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1: Ich bin Ursula Winkler. Später in Rente mehr zahlen und erstmals Politiker in der Rentenkasse. Seit die Vorschläge der Rentenkommission bekannt wurden, gibt es viel Kritik. Der Präsident des Deutschen Instituts für Wirtschaftsforschung, Fratscher, hält die Vorschläge für unzureichend. Das sagte er der Rheinischen Post.
2: Mut und Konsequenz, das vermisst der DEW-Präsident bei den Reformvorschlägen. Denn an den drei größten Problemen, so Fratscher, würden sie nichts ändern. Der hohen Altersarmut, der zu starken Belastung der jungen Generation und der Schieflage bei der Gerechtigkeit. Ein höheres Renteneintrittsalter, die Einführung einer kapitalgedeckten Rente und weniger Frühverrentungen hält er allerdings für richtig. Das soll so auch in den Vorschlägen der Rentenkommission stehen, die morgen hier in Berlin offiziell präsentiert werden sollen. Thomas Thonfeld, Berlin.
1: In der Schweiz haben Gespräche zwischen dem Iran und den USA über eine dauerhafte Friedensvereinbarung begonnen. Offenbar mit Anlaufschwierigkeiten. Nach Angaben der iranischen Nachrichtenagentur Tasnim hat die iranische Delegation Protest eingelegt gegen neue Drohungen von US-Präsident Trump.
3: Trump hatte am Nachmittag im US-Sender Fox News unter anderem erklärt, er habe dem Iran eine Warnung übermittelt. Sollte der Iran die Straße von Hormuz wieder schließen, dann würden die Iraner kein Land mehr haben, in das sie zurückkehren könnten. Die iranische Delegation in der Schweiz protestierte offenbar und wollte ihre Reaktion prüfen. Die Verhandlungen wurden angeblich nach 80 Minuten zunächst unterbrochen. Ob sie abgebrochen wurden, dazu gab es zunächst keine klaren Aussagen. Im Rahmenabkommen zwischen dem Iran und den USA verpflichten sich beide Seiten auf Angriffe und Drohungen zu verzichten. Ronny Tochau, Nachrichtenredaktion.
1: Mehr als 80.000 Menschen haben am Wochenende trotz großer Hitze und zwischenzeitlicher Unwetter den Tag der offenen Tür der Bundesregierung in Berlin besucht. Zu den meistbesuchten Stationen gehörte nach Angaben der Bundesregierung wieder das Kanzleramt. Interessierte konnten auch etwa einen Hubschrauber der Bundespolizei von innen besichtigen, Ministerien erkunden oder mit Mitgliedern der Bundesregierung ins Gespräch kommen. Zum Fußball. Bei der Weltmeisterschaft haben die Spanier ihr zweites Gruppenspiel deutlich gewonnen. Gegen Saudi-Arabien gewannen sie mit 4:0 und führen nun Gruppe H an. Der große Favorit Belgien kam dagegen auch im zweiten WM-Spiel nicht über ein Unentschieden hinaus und geht nach einem 0:0 gegen Iran mit nur 2 Punkten ins letzte Gruppenspiel.
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4: Kurz nach 2 haben wir's. Und jetzt holen wir die großen Gefühle raus. Und zwar mit Ronan Keating. When You Say Nothing at All gibt's jetzt hier für euch.

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So, und wir springen jetzt direkt wieder in unseren besten Mix. Please don't stop the music. Nein, das würde ich niemals wagen, Rihanna. Gleich dann direkt nach ihr Olivia

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0: Morgen offiziell im Kanzleramt an die Bundesregierung übergeben. Viele Empfehlungen wurden über das Wochenende bereits bekannt und lösten schon Kritik aus.
1: Länger arbeiten und Teile der Rente künftig aus Anlagen am Kapitalmarkt. Vor allem dagegen regt sich Widerstand von Gewerkschaften, Sozialverbänden und Opposition. Ökonomen finden manche Vorschläge dagegen zu kurz gesprungen. Dabei sind die Vorschläge der Rentenkommission noch gar nicht offiziell. Sie berät an diesem Montag sogar noch ein letztes Mal. Angeblich herrschte breiter Konsens über die 30 Vorschläge, aber keine Einstimmigkeit, die vor allem Arbeitsministerin Baas gefordert hatte, um die Vorschläge direkt umzusetzen. Nun könnte es auch in der Koalition noch mal längere Diskussionen geben. Oneto, Rau, Berlin.
0: Die Deutsche Krankenhausgesellschaft warnt vor einer Pleitewelle und einem massiven Arbeitsplatzabbau in der Branche wegen der Sparpläne der schwarz-roten Regierung. Kommen die Einsparungen wie geplant, verlieren wir im kommenden Jahr insgesamt 8% unserer Erlöse, sagte Verbandschef Gass dem Redaktionsnetzwerk Deutschland. Er verwies auf aktuelle Studienergebnisse, die darauf hindeuten, dass in diesem Fall in 4 Jahren jede zweite Klinik pleite gehen könnte. Die durchschnittliche Zahl der Hitzetage in Deutschland mit Spitzenwerten über 30 Grad hat zugenommen. Das geht aus Daten des Deutschen Wetterdienstes hervor.
2: Seit 8 Jahren geht der Trend klar nach oben, heißt es auch vom Umweltbundesamt. Denn seitdem kommen die starken Hitzeperioden fast jeden Sommer, teils mit 17 oder sogar 20 Hitzetagen pro Jahr. Die Luftmassen aus Südwesteuropa, die auch aktuell für die Hitze sorgen, sind heute deutlich heißer als noch in den 60er bis 80er Jahren, sagen Experten. Und eine Studie des Max-Planck-Instituts zeigt, die 5 intensivsten Hitzewellen der vergangenen 45 Jahre gab es alle seit 2010. Grund, klar, der Klimawandel. Thomas Thonfeld, Nachrichtenredaktion.
0: Zum Fußball. Bei der Weltmeisterschaft haben die Spanier ihr 2. Gruppenspiel deutlich gewonnen. Gegen Saudi-Arabien gewannen sie mit 4:0. Für Kap Verde geht das WM-Märchen weiter. Der Außenseiter erkämpfte sich gegen Uruguay ein 2:2 Unentschieden und hat weiter die Chance, sich bei der ersten WM-Teilnahme überhaupt für die K.O.-Runde zu qualifizieren. Der große Favorit Belgien erreichte im 2. WM-Spiel nur ein 0:0 gegen den Iran und geht mit nur 2 Punkten ins letzte Gruppenspiel.
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4: Ja, so eine richtige Abkühlung gibt es jetzt in der Nacht nicht, ne? Also immer noch Temperaturen bis zu 21 Grad. Dazu ist es allerdings meist trocken und der Montag sieht dann auch wieder richtig schön sommerlich aus. Bis zu 34 Grad sind drin, dazu ganz, ganz viel Sonne und höchstens mal im Osten von NRW ein bisschen Regen und Gewitter.
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5: Hier die aktuelle Verkehrslage, A3 Oberhausen-Köln zwischen Mettmann und Solingen, 3 Kilometer Stau, 11 Minuten Zeitverlust. Weiterhin auf der A40 Dortmund-Essen zwischen Dortmund-Hombruch und Dortmund-Barob, 1 Kilometer stockender Verkehr. Und zusätzlich auf der A43 Recklinghausen-Wuppertal zwischen Kreuz Recklinghausen und Recklinghausen-Hochlamark. 1 Kilometer zähfließender Verkehr. Wir wünschen allen unterwegs gute Fahrt.

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0: Das Wetter.
1: Die Nacht ist meist trocken mit Temperaturen zwischen 18 und 21 Grad. Der Montag wird dann auch wieder richtig heiß, bis zu 34 Grad sind drin. Die meiste Zeit ist es auch da trocken und sehr, sehr sonnig, außer im Osten von NRW. Da sind ganz vereinzelt schon mal Schauer und Gewitter möglich, bleibt aber die Ausnahme.
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2: Zurzeit liegen uns keine Meldungen vor. Wir wünschen allen unterwegs gute Fahrt.
1: Kuckuck und eine schöne Nacht wünsche ich euch. Ich finde, hiermit kann man wunderbar durch die Nacht kommen. Crazy Town mit Butterfly. Ich bin Vera Körber.

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1: Ich bin Ursula Winkler. Der Sozialverband Deutschland und die Gewerkschaft Verdi reagieren enttäuscht auf die bisher bekannt gewordenen Vorschläge der Rentenkommission. Verdi-Chef Wernicke kritisierte vor allem eine schrittweise Anhebung des Renteneintrittsalters.
2: Schon die derzeitige Rente mit 67 sei in anstrengenden Berufen unerreichbar, so Verdi-Chef Wernicke. Ein noch höheres Renteneintrittsalter sei deshalb abzulehnen. Nach Medienberichten sehen die Rentenkommissionsvorschläge allerdings Sonderregeln vor für gesundheitlich belastete Menschen. Den Sozialverband stört insbesondere die neue Rentensäule am Kapitalmarkt, denn deren Erträge seien nicht kalkulierbar. Auch Ökonomen und Opposition kritisieren viele Vorschläge. Kritik von allen Seiten könnte allerdings auch ein Zeichen für einen ausbalancierten Kompromiss sein. Ronny Thorau, Berlin.
1: Die Deutsche Krankenhausgesellschaft warnt vor einer Pleitewelle und einem massiven Arbeitsplatzabbau in der Branche wegen der Sparpläne der schwarz-roten Regierung. Kommen die Einsparungen wie geplant, verlieren wir im kommenden Jahr insgesamt 8% unserer Erlöse, sagte Verbandschef Gast dem Redaktionsnetzwerk Deutschland. Er verwies auf aktuelle Studienergebnisse, die darauf hindeuten, dass in diesem Fall in 4 Jahren jede zweite Klinik pleite gehen könnte. In der Schweiz haben Gespräche zwischen dem Iran und den USA über eine dauerhafte Friedenslösung begonnen. Ein Streitpunkt dabei sind mögliche Mautregelungen in der Straße von Hormuz. Es wird befürchtet, dass der Iran künftig Gebühren für die Durchfahrt von Schiffen nimmt und auch US-Präsident Trump droht mit einer Maut. Außenminister Wadefuhl warnt ausdrücklich davor.
3: Der für die weltweite Energieversorgung wichtige Seeweg muss wieder frei passierbar sein. Das sei ein Prinzip des Seevölkerrechts. Und dann würde sich auch der Ölpreis schnell normalisieren, so Wadefuhl beim Bürgerforum im Auswärtigen Amt. In der Absichtserklärung zwischen den USA und dem Iran ist die freie Durchfahrt durch die Straße von Hormuz demnach aber nicht zu 100% garantiert. Die Bundesregierung macht sie aber zur Bedingung für eine mögliche Lockerung der Iran-Sanktionen. Katrin Müller, Nachrichtenredaktion.
1: Zum Fußball. Bei der Weltmeisterschaft haben die Spanier ihr zweites Gruppenspiel deutlich gewonnen. Gegen Saudi-Arabien gewannen sie mit 4:0. Für Kap Verde geht das WM-Märchen weiter. Der Außenseiter erkämpfte sich gegen Uruguay ein 2:2 Unentschieden und hat weiter die Chance, sich bei der ersten WM-Teilnahme überhaupt für die K.O.-Runde zu qualifizieren. Der große Favorit Belgien erreichte im zweiten WM-Spiel nur ein 0:0 gegen den Iran und geht mit nur 2 Punkten ins letzte Gruppenspiel.
4: Das Wetter.
5: Ja, so eine richtige Abkühlung gibt es jetzt in der Nacht nicht, ne? Also immer noch Temperaturen bis zu 21 Grad. Dazu ist es allerdings meist trocken und der Montag sieht dann auch wieder richtig schön sommerlich aus. Bis zu 34 Grad sind drin, dazu ganz, ganz viel Sonne und höchstens mal im Osten von NRW ein bisschen Regen und Gewitter.
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6: Hier die aktuelle Verkehrslage. A4 Aachen-Köln zwischen Köln-Klettenberg und Köln-Eiffeltor, 1 Kilometer Stau. Weiterhin auf der A30 Osnabrück-Bad Oeynhausen zwischen Bad Oeynhausen-Ost und Kreuz-Bad Oeynhausen, 2 Kilometer stockender Verkehr. Und zusätzlich auf der A43 Recklinghausen-Wuppertal zwischen Kreuz-Recklinghausen und Recklinghausen-Hochlamark. 1 Kilometer zähfließender Verkehr. Wir wünschen allen unterwegs gute Fahrt.
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5: Hallo zusammen, ich bin Vera Körber und jetzt starten wir in diese Stunde mit Ray und Where is my husband? Ich weiß nicht, solange wir die schon sucht, scheint die ja wirklich unvermittelbar zu sein.

0: glaube, jeder hat ja jemanden in seinem Freundeskreis, der die Abnehmspritze benutzt. Na, ob das jetzt Wegovy oder Ozempic ist oder wie sie alle heißen, vollkommen egal. Aber mit dem Thema beschäftigen sich eben viele, viele Menschen und es kommen da ja immer wieder Fragen auf. Deswegen haben wir uns mit dem Thema Abnehmspritze in der letzten Woche beschäftigt. Zwei Experten waren da bei uns im Studio und haben eure Fragen beantwortet. Thorsten Ortmann hat die Sendung begleitet und man kann durchaus sagen, war ganz schön was los, ne?
1: Ja, wir haben super viele Mails bekommen. Man merkt, das Thema beschäftigt viele, besonders weil es auf Social Media die Runde macht. Da gibt es viel Werbung für die Abnehmspritze, auch von vielen Prominenten. Darum besorgen viele sie sich im Netz und nehmen sie dann ohne ärztliche Begleitung. Das kann gefährlich sein, denn die Abnehmspritze hat auch Nebenwirkungen, sagt unser Adipositas-Experte Dr. Markus Gellenbeck.
2: Das muss man in Absprache mit dem Arzt machen, mit entsprechenden Nebenwirkungen gucken, was macht Übelkeit, was macht Erbrechen, was macht Kopfschmerzen, Schwindel. Es gibt Gegenanzeigen, wie zum Beispiel Bauchspeicheldrüsenentzündung. Diese Patienten sollten auf gar keinen Fall diese Medikamente nehmen. Und das kann man als Laie nicht alleine überblicken.
1: Ja, und wenn man sich dazu dann auch noch falsch ernährt, dann verliert man neben Fett auch Muskelmasse.
0: Ja, und auf jeden Fall sollte man sich vorher mal gründlich durchchecken lassen. Welche Fragen sind denn besonders häufig aufgetaucht?
1: Besonders häufig wurde nach den Kosten gefragt.
2: In der Regel wird es nur dann übernommen, wenn man Diabetiker ist.
1: Und diese Frage kam auch oft.
3: Hi, hier ist die Sabine. Ich habe folgende Frage, wie das sich mit dem Jojo-Effekt verhält, da man die Spritze ja nicht sein Leben lang nimmt, wie das dann anschließend ist, wenn man sie wieder nicht mehr nimmt.
4: Das heißt, um solche Nebenwirkungen zu reduzieren, die Portionsgrößen anpassen, dann das, was auf dem Teller liegt, sich genauer anschauen. Also wenn man sich so einen Teller vorstellt, die Hälfte sollte auf jeden Fall eine Eiweißportion sein. Tierische, pflanzliche Eiweiße kombinieren, dann Gemüse, Obst. So kann man einem Muskelabbau etwas entgegenwirken.
1: Wer die Sondersendung verpasst hat, auch kein Problem. Das Interview könnt ihr euch online auf unserer Webseite nochmal anhören. Da haben wir auch nochmal alles Wichtige rund um das Thema Abnehmspritze zusammengefasst.
0: Danke dir, Thorsten Ortmann.
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6: Malik Harris, Lie to Me.

ich bin Vera Körber. Ja, wer jetzt schon um diese unchristliche Uhrzeit aufstehen muss, dem wollen wir es jetzt nicht zu laut bereiten. Wir steigern uns langsam, aber erstmal geht's ganz ruhig los. Evanescence ist das mit My Immortal.

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1: Ich bin Ursula Winkler. Später in Rente mehr zahlen und erstmals Politiker in der Rentenkasse. Seit die Vorschläge der Rentenkommission bekannt wurden, gibt es viel Kritik. Der Präsident des Deutschen Instituts für Wirtschaftsforschung, Fratscher, hält die Vorschläge für unzureichend. Das sagte er der Rheinischen Post.
2: Mut und Konsequenz, das vermisst der DEW-Präsident bei den Reformvorschlägen. Denn an den drei größten Problemen, so Fratscher, würden sie nichts ändern. Der hohen Altersarmut, der zu starken Belastung der jungen Generation und der Schieflage bei der Gerechtigkeit. Ein höheres Renteneintrittsalter, die Einführung einer kapitalgedeckten Rente und weniger Frühverrentungen hält er allerdings für richtig. Das soll so auch in den Vorschlägen der Rentenkommission stehen, die morgen hier in Berlin offiziell präsentiert werden sollen. Thomas Thonfeld, Berlin.
1: Die Deutsche Krankenhausgesellschaft warnt vor einer Pleitewelle und einem massiven Arbeitsplatzabbau in der Branche wegen der Sparpläne der schwarz-roten Regierung. Kommen die Einsparungen wie geplant, verlieren wir im kommenden Jahr insgesamt 8% unserer Erlöse, sagte Verbandschef Gass dem Redaktionsnetzwerk Deutschland. Er verwies auf aktuelle Studienergebnisse, die darauf hindeuten, dass in diesem Fall in 4 Jahren jede zweite Klinik pleite gehen könnte. In London kündigt sich angeblich ein politischer Paukenschlag an. Der britische Premier Starmer steht nach dem Einzug seines innerparteilichen Rivalen Burnham ins Parlament unter noch nie dagewesenem Druck. Britische Medien schreiben, dass Starmer schon heute seinen Rücktritt bekannt geben werde.
3: Seit Wochen steht Starmer unter Druck. Laut britischen Medien zieht der Premierminister nun die Konsequenzen aus dem schwindenden Rückhalt in den eigenen Reihen. Angedacht ist demnach kein sofortiger Rücktritt, sondern ein Zeitplan für seinen Abgang. Sollte er nicht selbst zurücktreten, ist davon auszugehen, dass Burnham ihn als Parteivorsitzenden herausfordern und dann als Premierminister ablösen würde. Aus London, Philipp Detlefs.
1: Zum Fußball. Bei der Weltmeisterschaft haben die Spanier ihr zweites Gruppenspiel deutlich gewonnen. Gegen Saudi-Arabien gewannen sie mit 4:0. Für Kap Verde geht das WM-Märchen weiter. Der Außenseiter erkämpfte sich gegen Uruguay ein 2:2 Unentschieden und hat weiter die Chance, sich bei der ersten WM-Teilnahme überhaupt für die K.O.-Runde zu qualifizieren. Der große Favorit Belgien erreichte im zweiten WM-Spiel nur ein 0:0 gegen den Iran und geht mit nur 2 Punkten ins letzte Gruppenspiel.
0: Das Wetter.
4: Das wird wieder ein heißer Montag mit bis zu 34 Grad. Meist ist es dazu trocken. Nur im Osten müssen wir noch ganz vereinzelt mal mit Gewittern und Regen rechnen. Und wenn wir uns den Rest der Woche angucken, ganz, ganz sommerlich, viel Sonne und locker über 30 Grad.
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5: A30 Osnabrück Bad Oeynhausen. Zwischen Bad Oeynhausen Ost und Kreuz Bad Oeynhausen. 2 Kilometer Stau. Und A43 Recklinghausen Wuppertal. Zwischen Kreuz Recklinghausen und Recklinghausen Hochlarmark. 1 Kilometer stockender Verkehr. Wir wünschen allen unterwegs gute Fahrt.

0: Schönen Montagmorgen wünsche ich euch. Dann gehen wir mal rein in die neue Woche.
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0: Naja, Wetter würde ich sagen. Ne? Wir haben es ja schon geahnt, Kollege Robert Jans. Auch in dieser Woche geht's weiter mit heißen Temperaturen.
2: Guten Morgen. Ja, genau. Über mehrere Tage hinweg sollen die Temperaturen über 30 Grad klettern. Das heißt jetzt nicht nur eben dann hoffentlich Zeit für Freibad, Eis und Biergarten, sondern eben auch wieder stickige Luft und der Geruch nach Schweiß. Aber ja, zusammen kämpfen wir uns dadurch. Und eigentlich ist Sommer ja auch was Schönes.
0: Absolut, ich bin pro Sommer. Ne? Immer viel trinken, da können wir jetzt ja mit dem ersten Kaffee des Tages schon mal starten, ist ja kein Problem. Lass uns kurz über die WM sprechen. Deutschland gegen die Elfenbeinküste 2:1, ja, läuft. Gibt's heute für unsere Jungs Termine?
2: Ja, ganz schön sogar. Also nach dem zweiten Gruppenspiel gegen die Elfenbeinküste ist die deutsche Mannschaft an diesem Montag wieder im WM-Quartier. Und heute gibt's da dann auch Besuch. Spielerfrauen und Familien bekommen wieder Zugang. So war das ja auch schon nach dem Turnierauftakt. Also die können ins Teamhotel, können alle mal ein bisschen Kraft tanken, eine gute Zeit haben. Und die Mannschaft bereitet sich die kommenden Tage dann auf die Partie gegen Ecuador vor.
0: Ja, das läuft doch. Dank dir, Robert. Und euch wünschen wir zu Hause natürlich auch eine gute Vorbereitung für diesen ersten Arbeitstag der Woche.

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0: Überleg mal.
1: Anfang Juni, ein Café, meine Freundin und ich. Die WM ist ja auch davon betroffen. Dein Ernst? Ich merke, mein Herz schlägt schneller, mein Gesicht wird rot. Stimmt schon, die WM ist betroffen. Das kongolesische Team musste ein Testspiel absagen. Aber weißt du, was auch stimmt? Das Ebola-Virus hat sich im Kongo rasend schnell ausgebreitet. Jedes vierte Todesopfer ist laut der Organisation Save the Children ein Kind. Das Virus wütet in einer Region, die seit Jahren von bewaffneten Milizen heimgesucht wird, wo hunderttausende Menschen in Notlagern ohne sauberes Wasser leben. Und du kommst mir mit einem Testspiel für die WM? Große Krise, großes Sportereignis. Für mich hat das nichts miteinander zu tun und ich merke, ich bin richtig wütend. Darüber, dass Fußball offenbar wichtiger ist als Menschen. Darüber, dass wir immer nur den Teil der Geschichte erzählen, der uns betrifft. Und darüber, dass ich erwarte, dass andere was machen. Denn auch wenn ich keine Ärztin bin, ich kann was beitragen. Ich kann mich informieren, Good News statt Fake News verbreiten, eine Spende geht irgendwie auch immer. Und ich kann meine Freunde weniger anschreien. Denn mal ehrlich, meine Freundin hat den Kongo ins Gespräch gebracht. Unfreiwillig über den Fußball. Millionen Menschen schauen gerade WM. Und plötzlich ist da ein Land im Fokus, das viele sonst nicht so auf dem Schirm haben. Vielleicht braucht es manchmal eine Freundin im Café, die aus Versehen das Richtige sagt und mich damit auf den Boden der Tatsachen bringt. Julia Rebecca Riedel von der Evangelischen Kirche für Augenblick mal.
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1: Mit Marc Weiß. Schönen guten Morgen. Das Rententhema kocht wieder hoch. Die Expertenkommission hat ihre Pläne und Empfehlungen für die Reform fertiggestellt. Offiziell sollen sie erst morgen der Regierung übergeben werden. Einige Details sind aber schon durchgesickert und über die wird schon jetzt gestritten. Thorsten Adolfs aus dem News-Team mit den Einzelheiten.
2: Kritik kommt vor allem von den Gewerkschaften. IG Metall-Chefin Benner warnt, dass die Pläne, die abschlagsfreie Rente nach 45 Versicherungsjahren abzuschaffen, die Realität in vielen Betrieben völlig ausblende. Von Jusos und Linken heißt es, das sei sozial ungerecht. Auch der Sozialverband Deutschland und die Gewerkschaft Verdi haben enttäuscht auf die Vorschläge der Kommission reagiert. Vor allem die mögliche Koppelung des Rentenalters an die Lebenserwartung sorgt bei ihnen für mächtig Ärger. Es gibt aber auch Zustimmung. Aus der Seniorenunion zum Beispiel heißt es, das Ganze sei ausgewogen. Mit ihren Plänen will die Rentenkommission unser System fit für die Zukunft machen, damit auch Jüngere später noch vernünftig über die Runden kommen. Vorgesehen ist unter anderem eine zusätzliche Kapitalrente, um die Bezüge langfristig zu sichern. Gleichzeitig sollen in Zukunft auch Selbstständige und Politiker in die gesetzliche Rente einzahlen. Allerdings gibt es auch bittere Pillen. Die beliebte Rente mit 63 steht vor dem Aus. Und die Rentenbeiträge werden wohl weiter steigen, um den Lebensstandard im Alter zu sichern. Die Bundesregierung will ihr großes Reformpaket bis zur Sommerpause auf den Weg bringen.
1: Thorsten Adolfs mit Infos. Vielen Dank. Jetzt die weiteren Themen in der Zusammenfassung. Nach dem Auftakt der Gespräche zwischen den USA und dem Iran in der Schweiz soll es heute weitere Beratungen auf Arbeitsebene geben. Ziel sei es, wie im Rahmenabkommen vorgesehen, innerhalb von 60 Tagen ein finales Abkommen zu erreichen, hieß es in einer gemeinsamen Erklärung der Vermittlerländer Katar und Pakistan. Die Ergebnisse von der Fußball-WM: Spanien, Saudi-Arabien 4:0, Belgien, Iran 0:0, Uruguay, Kap Verde 2:2 und Neuseeland gegen Ägypten 1:3. Viele Berufstätige in Deutschland würden lieber im Ausland arbeiten. Das ergab eine Umfrage für die Jobseite Indeed. Demnach liebäugeln 2/3 der Arbeitnehmer mit der Möglichkeit, ins Ausland zu gehen. Vor allem unter den Besserverdienern mit über 6.000 Euro im Monat. Dabei ist das Hauptmotiv eine bessere Bezahlung und eine bessere Lebensqualität. Über 40% hoffen außerdem auf weniger Steuern. Für die Studienmacher ist das Ergebnis durchaus ein Alarmsignal. Wenn 2/3 der Beschäftigten mit dem Weggang liebäugeln, dann sollte das auch als Zeichen für die Unzufriedenheit mit den Bedingungen hier in Deutschland verstanden werden, heißt es von Indeed. Politik und Arbeitgeber sollten die Signale ernst nehmen und die Bedingungen für Arbeit in Deutschland verbessern. Und das waren die Nachrichten mit Marc Weiß.
3: Danke dir, Marc. Ich schlage unserem Chef heute erstmal direkt vor, Radio WAF live von Mallorca.
4: Oh,
3: dann
4: gute
3: arbeiten
4: Idee.
3: Auch wir im Ausland. Das wäre doch durchaus was. So, 6:02 haben wir's. Wir blicken direkt aufs Radio WAF-Wetter. Auch heute wird es wieder richtig heiß. Aktuell messen wir jetzt schon 18 Grad in Neubeckum, 19 sind es in Warendorf. Bis zu 29 Grad sind heute drin, dazu reichlich Sonnenschein.
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5: Und wir schauen auf den schnellsten Verkehrs- und Blitzerservice hier bei uns. Ihr kommt durch am Montagmorgen. In Aalen wird geblitzt auf der Kapellenstraße und in Warendorf auf der Neuwarendorfstraße. Ansonsten ist es gerade, wie gesagt, recht ruhig. Wenn ihr noch etwas seht, dann gerne kostenlos melden über die 0800 4x5 345.
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3: Mensch, mein lieber Herr Gesangsverein, was war das für ein Spiel gegen die Elfenbeinküste am Samstagabend?
5: Oh,
3: also
5: ja.
3: Eins sage ich dir an dieser Stelle, ab jetzt bin ich voll in WM-Stimmung
5: drin. Ja, siehste, so schnell geht das. Wunderbar, dann können wir uns ja jetzt schon auf Ecuador freuen. Am Donnerstag ist es soweit und vielleicht, also wenn es genauso gut läuft, hole ich mir dann sogar das neue Trikot. Schauen wir mal.
3: Ah, ich bin gespannt, wie du dann am Freitag hier antanzen wirst. Guten Morgen.

0: Nach sechs haben wir es. Guten Morgen, Radio WRF hier. Wenn ihr auf der Arbeit oder im Freundeskreis auch ein WM-Tippspiel am Laufen habt, dann ist das hier der beste Rat von uns. Einfach nicht drüber nachdenken. Ja, einfach irgendwie wild drauf lostippen. Scheint eine ziemlich erfolgreiche Taktik zu sein, wenn ich mir hier unser Tippspiel in der Redaktion anschaue.
1: Ja, total. Ne? Ganz merkwürdige Spielergebnisse sind das ja in diesem Jahr bei der Fußball-WM. Sogar von Mannschaften, von denen man nicht erwartet, jetzt gerade zum Beispiel Ägypten gegen Neuseeland, gewonnen mit einem 3:1. Aber der größte Schock ist für mich nach wie vor Portugal mit einem 1:1 gegen die Demokratische Republik Kongo. Eigentlich ein Gegner, den man gar nicht auf dem Schirm hatte.
0: Ich muss sagen, da habe ich übrigens 4:0 für Portugal getippt. Ne?
1: Ja, Prost Mahlzeit. Und auch für Deutschland war es ein knappes Ding gegen die Elfenbeinküste. Muss man ja einfach mal so sagen. Wir lagen lange Zeit im Rückstand. In der Verlängerung gab es dann doch das entscheidende 2:1 für Germany.
0: Also wer am wenigsten Ahnung hat, tippt dieses Jahr am besten. Das ist unsere Theorie. Hier. Mal gucken, ob die stimmt. Ihr tippt jetzt einfach schon das Spiel Deutschland gegen Ecuador am Donnerstag und aus allen Gewinnern picken wir uns einen raus, der von uns einen besonderen Preis bekommt.
1: Genau, jetzt am Montag für Donnerstag bitte schön tippen. Das klingt fair, wie ich ja finde. Deutschland, Ecuador, eure Tipps gerne jetzt über WhatsApp an die 02581 637 80 als WhatsApp-Sprachnachricht.

0: 14 nach 6 haben wir es mittlerweile am Montagmorgen und unsere Klimaanlage hier im Studio läuft jetzt schon. Ich glaube, so früh hatten wir die bisher noch nicht angehabt. Ne?
1: Ich habe sie gerade tatsächlich brav auf 20 Grad gestellt. Ja. Hoffen wir mal, dass es was bringt. Wenn ich mich umdrehe und aufs Thermometer blicke, 27,1 Grad haben wir aktuell innen. Ich weiß, so ergeht es euch auch und deswegen gibt es sommerliche Klänge heute Morgen bei uns im Radio, zum Beispiel von diesem Herrn hier.
2: Wenn jetzt Sommer wär,
1: haben wir ja längst im Kreis Warendorf. Wenn jetzt Sommer wäre, Pohlmann. Hören wir gleich in wenigen Minuten komplett ausgespielt in der Radio WRF Morning Show.

0: Angenehme Schwitzen wünschen wir euch an diesem Montagmorgen. Jetzt ist es 18 Minuten nach 6.
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0: Wenn ihr gerade Nachwuchs erwartet, dann könnte das hier was für euch sein.
2: Von Mutterschutz bis Elternzeit, so heißt ein Online-Vortrag heute von der Beratungsstelle Varia in Aalen.
0: Ihr bekommt alle Infos, die ihr wissen müsst, von Mutterschaftsgeld bis dahin, was überhaupt die Partnerschaftsbonusmonate sind.
2: Das Online-Meeting startet um 19 Uhr. Ihr könnt euch noch bis zum Mittag da anmelden.
0: So, und morgen wird es dann wieder richtig sportlich. Dann lockt der 30. Sparkassen Mini-Marathon in den Sportpark Nord nach Aalen.
2: Die weiterführenden Schulen schicken ihre Schüler hin in den unterschiedlichen Altersklassen. Es müssen jeweils 4,2 Kilometer gelaufen werden und es gibt eine Berlin-Fahrt zum Mini-Marathon zu gewinnen. Das ist schön.
0: Los geht's um 9.30 Uhr und die Sportler freuen sich, wenn sie morgen dann von euch angefeuert werden.
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0: Guten Morgen.
1: Am Montagmorgen, 6.25 Uhr ist es.
2: Gleich um 6.30 Uhr geht es in die Nachrichten mit unserem Kollegen Alex Jakob. Alex, was hast du uns da heute mitgebracht?
3: Ja, schönen guten Morgen. Ein großes Diskussionsthema seit Jahren ist ja Gentechnik und die EU möchte jetzt die Regeln lockern. Was die Landwirte hier bei uns im Kreis Warendorf dazu sagen, das hört ihr gleich bei uns in den Nachrichten.
2: So sieht's aus um 6.30 Uhr.
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0: Guten Morgen, Kreis Warendorf. Wir haben es genau 6.30 Uhr, 6:30, am Montagmorgen. Da wird es Zeit für die Nachrichten. Heute Morgen mit dem Kollegen Alex Jakob.
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2: Schönen guten Morgen. Einige Details für das neue Rentenpaket der Rentenkommission sind durchgesickert. Gestritten wird bereits. Zahlreiche Sozialverbände sowie aus der Opposition kommt Kritik. Morgen sollen die Vorschläge an die Bundesregierung übergeben werden. Unter anderem soll die Rente mit 63 wegfallen. Bei der Fußball-WM gab es in der Nacht die nächste große Überraschung. Kap Verde trotzte Uruguay ein 2:2 Unentschieden ab. Die weiteren Ergebnisse: Spanien, Saudi-Arabien 4:0, Belgien, Iran 0:0 und Neuseeland gegen Ägypten 1:3. Und jetzt die Nachrichten für den Kreis Warendorf. Das EU-Parlament hat in der vergangenen Woche für gelockerte Gentechnikregeln gestimmt. Zukünftig müssen bestimmte Produkte, die aus gentechnisch veränderten Pflanzen stammen, nicht mehr im Supermarkt gekennzeichnet werden. Bei den Landwirten im Kreis Warendorf stößt das auf Zustimmung. Die Regeln betreffen sogenannte neue genomische Techniken wie die Genschere. Andreas Westermann, Vorsitzender des Landwirtschaftlichen Kreisverbandes.
3: Diese Art der Gentechnik bedeutet für uns einfach einen schnelleren Züchtungsfortschritt. Das befürworten wir ausdrücklich, weil im Zuge von Klimawandel und immer weniger Pflanzenschutzmitteln sind wir darauf angewiesen, dass die Züchtung einfach schneller geht.
2: Für klassische Gentechnikprodukte, die zum Beispiel gegen bestimmte Insekten resistent sind, gibt es weiterhin eine Meldepflicht. Das befürworten die Landwirte im Kreis Warendorf auch ausdrücklich. In Münster ist Rainer Wilmer offiziell in das Amt des Bischofs eingeführt worden. Begleitet von hochrangigen Kirchenvertretern sowie Gästen aus der Politik gab es gestern Nachmittag einen großen Festakt. Neben einem Gottesdienst im Münsteraner Dom gab es auf dem Domplatz ein Fest der Begegnung. Wilmer war im März zum neuen Bischof von Münster ernannt worden. Jetzt ist er auch offiziell das Oberhaupt im mitgliederstärksten Bistum Deutschlands. Seit Februar ist er bereits Chef der Deutschen Bischofskonferenz. In 4 Wochen beginnen im Kreis Warendorf die Sommerferien und damit auch die Zeit der Sommerbaustellen. Der Landesbetrieb Straßen NRW hat bereits angekündigt, zum Ferienstart den Schifffahrterdamm in Münster zu sperren. Der soll an die neue B481 angeschlossen werden. Mehr dazu hat Christian Böder.
4: Der Schifffahterdamm ist für viele Autofahrer im Kreis Warendorf eine wichtige Strecke, um nach Münster reinzufahren. Aber auch ohne Sommerbaustellen ist schon jetzt das Fahren im Kreisgebiet wegen baustellenbedingten Sperrungen schwierig. Die L830 zwischen Milte und Ostbevern und die L811 zwischen Techt und Alverskirchen sollen bis Mitte Juli freigegeben werden, aber nur, wenn es nach Plan läuft. Ende Juni wird dann auch die K46 zwischen Fahrdrup und Brok und die B58 zwischen Beckum und Ahlen für Monate dicht gemacht.
2: Dazu kommen immer wieder Sperrungen von Kreis- und Stadtstraßen von einigen Tagen bis zu mehreren Wochen, wie etwa die alte Ladestraße im Ahlener Stadtteil Vorhem Bahnhof. 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
0: Danke dir, Alex. Und jetzt das Radio-WAF-Wetter. Auch heute werden wir uns durch den Tag schwitzen. Aktuell sind es jetzt schon 18 Grad in Vorhelm, 19 Grad in Beelen. Bis zu 29 Grad sind heute bei uns im schönsten Kreis der Welt drin. Dazu reichlich Sonne von morgens bis abends.
5: Und dann auch der schnellste Verkehrs- und Blitzer-Service hier bei uns. Da ist es gerade noch recht ruhig auf den Straßen hier bei uns im Kreis. Es blitzt in Ahlen auf der Kapellenstraße und in Warendorf auf der Neu-Warendorf-Straße. Alles Weitere meldet ihr uns über die kostenlose 0800 4x5 345.
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0: Ein neuer heißer Tag bei uns im Kreis Warendorf.
5: Und wir sind bei euch. Hier sind Regina Chaton. Na, der Esel nennt sich immer zuerst, ne? Simon Panoff. Ja. Und Regina Chaton sind hier. Guten Morgen.
0: Sind wir zu dritt eigentlich heute Morgen? Der Esel ist auch da, meinst du?
5: Der Esel ist auch da.
0: Guten Morgen.

0: Guten Morgen, um jetzt 6.40 Uhr ist die Radio WAF Morning Show. Am Wochenende war es ja schon unfassbar heiß hier bei uns im Kreis. Und es geht noch weiter. Auch heute werden wir wieder ordentlich schwitzen müssen.
1: 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Atze hat das auch festgestellt und ein paar ganz heiße Tipps für uns.
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4: Ja, nee, ist klar. Bah, ist das warm geworden, oder? Ganz ehrlich, schwitzt ihr auch so? Wie heiß will das denn werden? 34, 35, 36 Grad, wer bietet mehr? Ja, ist das denn noch Wetter oder ist das schon eine Hitzeauktion? Jetzt wissen wir auch mal, wie sich so ein halbes Hähnchen fühlt im Frau-Holle-Grill. Und dem halben Händchen geht es doch besser als uns, weil die andere Hälfte liegt ja noch im Kühlschrank. Da versuche ich gleich auch mal reinzukommen. Ja, was denn? Wenigstens mal die Füße ins Gemüsefach stecken. Ich rufe nachher mal bei Sixt an und frage, ob die mir einen Bofrost-Lieferwagen leihen können. Ja, was denn? Man muss pfiffig sein bei dem Wetter, bevor einem das Hirn wegschmilzt. Warum denn nicht mal das Public Viewing in die Eishalle verlegen? Ja, da kommt außer mir auch mal wieder keiner drauf. Ja, bitte, gern geschehen. Ihr merkt, Hochsommer will organisiert sein. Erste Regel, immer kühle Plätze suchen. Zur Not einfach mal auf die Sonnenbank. Schön eine halbe Stunde abkühlen. Das wirkt Wunder, ja, und man wird auch noch braun. Zweitens, viel trinken, mindestens 3 Liter am Tag. Ja, und zwischendurch auch ruhig mal ein Wasser. Und drittens, gelassen bleiben. Streng nach dem Motto, Sommer ist, wenn die Klobrille mit dir aufsteht.
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0: Ed Sheeran bringt uns rein in die neue Woche. Wir haben es jetzt 7:15.
1: Ja, und dazu 19 Grad um 6:46 Uhr jetzt gleich. Ha, so langsam beginnen wir schon wieder zu schwitzen. Guten Morgen.
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0: Guten Morgen um mittlerweile 6.48 Uhr. Die WM-Stimmung ist dieses Jahr gefühlt etwas langsamer in Fahrt gekommen, oder? Also wenn ich mich so umschaue, ja, noch nicht überall Fahnen an den Häusern und auch nicht jeder Garten schwarz-rot-gold dekoriert. Oder wie siehst du das, Simon?
1: Ja, stimmt schon durchaus. Aber spätestens würde ich mal behaupten, seit dem 7:1 Sieg im ersten Spiel merkt man ja schon, dass die Euphorie bei uns im Kreis Warendorf langsam steigt. Jo. Und jemand, der das auch ziemlich gut beurteilen kann, das ist Ingo Dresen, Geschäftsführer von ED Merchant auf Warendorf. Er vertreibt deutschlandweit Fanartikel. Und lieber Ingo, erzähl mal, wie sieht das aus mit den Verkaufszahlen? Macht sich das inzwischen bemerkbar, dass wir langsam alle in WM-Stimmung kommen?
2: Die Leute konnten das vorher nicht so richtig einschätzen. Wie ist das Turnier und auch, wie startet die deutsche Mannschaft? Und mit so einem schönen Sieg, wie es am Anfang dem 7:1, das ist natürlich so ein Aufgalopp und dann ist die Stimmung anders und dann wird auch die Nachfrage an Artikeln anders.
0: Das ist auch irgendwie wieder so typisch deutsch, ne? Erstmal schauen, wie die Mannschaft performt, bevor man dann so komplett ins WM-Fieber sich stürzt, ne?
1: Ja, total, ne? Und wenn die Begeisterung jetzt peu à peu wächst im schönsten Kreis der Welt, stellt sich natürlich für mich direkt die Frage, was ist in diesem Jahr besonders an Deutschland-Merch angesagt?
2: Wir haben eine Kappe, die ist unschlagbar irgendwie. Die wird auch im Netz sehr, sehr viel gekauft. Das ist eine weiße Deutschland-Kappe. Deutschland-Retro-Shirts verkaufen wir sehr viel, so in Anlehnung an die Weltmeistermannschaft 1954. Das sind eigentlich unsere zwei Topseller.
0: Also diesen Retro-Look finde ich ja auch ziemlich stark, muss ich sagen. Und so eine Cap hat bei den Temperaturen ja sowieso einen Vorteil, ne? Schönen Sonnenschutz kann man immer machen.
1: Ja, das ist sehr, sehr praktisch. Gehört habt das heute Morgen hier bei uns bei Radio WRF. Kurzer Uhrenvergleich, 10 Minuten noch bis 7. Guten Morgen.

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1: Mit Marc Weiß. Schönen guten Morgen. Viele Beschäftigte in Deutschland träumen davon, für den Job ins Ausland zu gehen. Und eine neue Umfrage zeigt, dass es immer mehr werden, die darüber nachdenken. Thorsten Adolfs aus dem News-Team, du hast die Zahlen dazu.
2: Ja, die Ergebnisse der Jobplattform Indeed sind wirklich spannend. Ganze 2/3 der Arbeitnehmer hier bei uns können sich vorstellen, im Ausland zu arbeiten. Und 1/3 ist sogar schon so weit, entsprechende Informationen über Jobs im Ausland zu sammeln. Besonders beliebt sind im Moment die USA, Großbritannien und die Schweiz. Die Jobplattform sieht in den Umfrageergebnissen ein wichtiges Signal an die Arbeitgeber und die Politik. Man müsse einfach mal genau hinhören, warum so viele weg wollen, heißt es, und vielleicht mal wieder attraktivere Bedingungen bei uns in Deutschland schaffen. Bei den Gründen für die Abwanderungsgedanken stehen übrigens nicht die Karrierechancen ganz oben. Mehr als die Hälfte sagt, dass es für sie um mehr Geld auf dem Konto geht und um eine höhere Lebensqualität. Außerdem wünschen sich viele, weniger Steuern und Abgaben zahlen zu müssen. Übrigens wollen die meisten Befragten laut der Umfrage gar nicht für immer weg. Es geht ihnen eher darum, neue spannende Erfahrungen zu sammeln für einen Zeitraum von ein paar Monaten oder höchstens einigen Jahren.
1: Infos von Thorsten Adolfs aus dem News-Team. Vielen Dank. Jetzt die weiteren Themen in der Zusammenfassung. Schon vor der offiziellen Vorstellung sorgen die Vorschläge der Rentenkommission für heftige Diskussionen. Kritik an den bekannt gewordenen Punkten kam vor allem von den Linken und von Gewerkschaften. Unter anderem soll länger gearbeitet werden und die Beiträge sollen steigen. Morgen wollen die Fachleute die Vorschläge offiziell an die Regierung übergeben. Nach dem Auftakt der Gespräche zwischen den USA und dem Iran in der Schweiz soll es die ganze Woche lang Beratungen auf Arbeitsebene geben. Die Gespräche waren gestern ins Stocken gekommen, weil Israel weiterhin den Libanon angreift und US-Präsident Trump dem Iran mit neuen Bombardierungen gedroht hatte. Die Ergebnisse von der Fußball-WM: Spanien, Saudi-Arabien 4:0, Belgien, Iran 0:0, Uruguay, Kap Verde 2:2 und Neuseeland gegen Ägypten 1:3. Viel Unzufriedenheit im Land nach wie vor, mal abgesehen vom Fußball. Jetzt aber mal eine Meldung über zufriedene Menschen. Die Spargelbauern sind glücklich. Die Ernte sei durchschnittlich bis leicht überdurchschnittlich gewesen. Das sagte der Spargelexperte der Landwirtschaftskammer. Und der Mann heißt auch noch Ralf Große-Dankbar. Wegen des sonnigen Wetters hätten viele Bauern in diesem Jahr schon Mitte März und damit früher als normalerweise den ersten Spargel gestochen. Insgesamt sei man zufrieden, weil es in den vergangenen Wochen zumindest keine Hitzephasen gegeben habe der Spargel eine gute Qualität gehabt. Die Preise hätten auf dem Niveau des vergangenen Jahres gelegen, so Große-Dankbar. Wer jetzt noch frischen deutschen Spargel essen möchte, muss sich allerdings sputen. Übermorgen endet offiziell die Saison. Und das waren die Nachrichten mit Marc Weiß.
3: Danke dir, Marc. Und jetzt blicken wir aufs Radio WAF-Wetter. Es geht aufwärts mit den Temperaturen. 19 Grad sind es jetzt schon in Norbeckum, direkt am Bahnhof. 19 sind es heute Morgen auch in Hothmar. Bis zu 29 Grad sind heute drin. Dazu wirklich Sonne nonstop. Das heißt, in Zahlen knapp 15 Stunden Sonne am Stück bekommen wir heute an diesem Montag ab.
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4: Und dann schauen wir noch auf den schnellsten Verkehrs- und Blitzer-Service hier bei uns. Da blitzt es in Aalen auf der Kapellenstraße und immer noch in Warendorf auf der Neuwarendorfstraße. Wenn ihr außerdem noch was habt, dann meldet das gerne über die kostenlose 0800 4x5345.
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3: Zwei Spiele, zwei Siege für die deutsche Fußballnationalmannschaft läuft es bislang bei der Weltmeisterschaft ja ganz gut.
4: Ja, wobei da dann doch schon die ein oder andere Überraschung dabei war bei dieser WM. Fast hätten wir Samstag auch eine böse Überraschung erlebt, aber die wurde ja verhindert.
3: Ja, aber Fahrradkette, ne? Ist völlig egal, wir haben gewonnen. Umso besser war natürlich die Stimmung nach dem Spiel hier bei uns im Kreis Warendorf. Und das hören wir uns gleich nochmal in aller Ausführlichkeit an. Gleich nach direkt zwei Hits am Stück. Wir beginnen mit Mark Foster, ein Lied. Guten Morgen.

0: 10:07 ist es, ein neuer Morgen, ein neuer Spieltag. Regina hat einen neuen Lieblingsspieler seit Samstagabend.
1: Dennis Undaf.
0: Ja, wer auch sonst, bitteschön. Bei euch sah es nach dem Spiel am Samstag gegen die Elfenbeinküste, ich glaube, auch nicht wirklich anders aus, ne?
2: Super, ich habe 2-0 getippt und es ist natürlich auch geil, dass jetzt wieder Undaf 2 Tore schießt. Da sollte der jetzt mal Startelf spielen, ne?
3: Also wir haben hier nach dem 0-1 zur Pause auch 2-1 für Deutschland getippt. So richtig geglaubt habe ich es nach 16 Minuten nicht, aber am Ende nehme ich es, wie es jetzt gelaufen ist.
4: Ich hätte nicht gedacht, dass sie gewinnen, weil auch als ich in die Küche gegangen bin, ist kein Tor gefallen. Aber letztendlich, als ich den Bildschirm betrachtete, fiel dann doch noch eins in der Nachspielzeit.
1: Ja, knapp war es am Samstag gegen die Elfenbeinküste. Kurz hatte ich Angst, denn diese WM läuft ja eh ein bisschen wilder. Bei uns hier in der Redaktion gilt auch mittlerweile die Philosophie, wer am wenigsten Ahnung hat, tippt am besten. Und diese Theorie wollen wir heute mit euch testen.
0: Ja, Donnerstag spielt Deutschland gegen Ecuador und ihr könnt jetzt schon mal eure Tipps abgeben, wie das Spiel am Ende ausgehen wird. Freitagmorgen picken wir uns dann hier in der Radio WF Morning Show einen Gewinner raus, der von uns dann auch eine kleine Überraschung bekommen wird.
1: Ich bin sehr gespannt auf eure Tipps. Vielleicht flattert hier auch das ein oder andere 7-1 nochmal rein. Das können die Deutschen ja irgendwie

0: Uhr. 13 haben wir es mittlerweile an diesem jetzt schon, wie ich finde, ziemlich warmen Montagmorgen.
1: Ja, und den passenden Sound liefern wir gleich unter anderem hiermit noch. Ja, wo ist denn mein Knopf, Mensch?
0: Wo ist der Knopf?
1: Hier ist er. Bella Ciao. Hören wir gleich noch komplett ausgespielt in der Radio WAF Morning Show. Vorher, und zwar genau jetzt, gibt es eine Runde Dua Lipa, Be The One. Regina und Simon sind hier. Wir wünschen euch einen schönen, warmen Montagmorgen.

0: 16 nach 7 ist es. Die sommerliche Hitze hat am Wochenende viele von uns ja ganz schön ins Schwitzen gebracht. Ja, auf Platz 1 befand ich mich, habe nur noch irgendwie so vor mir hin vegetiert. Temperaturen von deutlich über 30 Grad gab es auch beim Vitusfest in Everswinkel oder zum Beispiel beim großen Stadtjubiläum in Hennigerloh.
1: Ja, das war hart, aber auch sehr schön, muss man sagen. Heute wird es wieder heiß, knapp 30 Grad könnten es werden. Für die Schüler hier bei uns im Kreis Warendorf könnte diese Woche dann sogar das erlösende Wort fallen, hitzefrei. Ja, wir haben euch gefragt, was ihr denn so gegen Hitze macht.
2: Ich habe zwei kleine Kinder, die sind dann im Pool draußen im Garten und ich sitze drinnen und freue mich, dass es kühl ist.
3: Ich setze mich auf die Terrasse, mache mir eine Wanne voll kaltes Wasser, lege meine Beine rein und trinke ein kühles Radler dabei.
4: Einmal kalt duschen.
5: Entweder zum nächstgelegenen See gehen, der auch bewacht ist, oder halt in den Pool gehen, in den Garten.
1: Das hört sich gut an, egal ob im Büro unterwegs oder zu Hause. Wichtig ist, bei der Hitze einen Gang runterschalten. Ne? Das ist absolut erlaubt diese Woche. Nehmt euch nicht zu viel vor, trinkt genug Wasser und denkt unbedingt an euren Sonnenschutz.
0: Ja, und ansonsten heißt es, bitteschön genießen. Wir haben Sommer im Kreis Warendorf.

0: entspannt geht's in diesen warmen Montagmorgen um jetzt mittlerweile 7.24 Uhr.
1: Das bedeutet, in knapp 6 Minuten ist es wieder soweit für den lieben Kollegen Alex Jakob aus der Nachrichtenredaktion. Es war ja, lieber Alex, einiges los am Wochenende. Darauf blickst du gleich auch nochmal zurück, ne?
2: Ja, was haben wir uns einen abgeschwitzt an diesem Wochenende hier bei uns im Kreis Warendorf? Und wir wollen gleich mal ein bisschen Bilanz ziehen, was Hitze und natürlich auch, was die Unwetter am Wochenende so angeht.
1: Ja, das alles gleich um genau 7.30 Uhr.
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0: Guten Morgen, Kreis Warendorf. Jetzt haben wir es genau 7:30 und somit Zeit für die Radio WAF Nachrichten mit Alex Jakob.
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2: Schönen guten Morgen. Die Vorschläge der Rentenkommission sorgen bereits vor der offiziellen Veröffentlichung für Diskussionen. Kritik kommt von Gewerkschaften und der Linkspartei. Unter anderem sollen die Menschen länger arbeiten und höhere Beiträge einzahlen. Bei der Fußball-WM hat Spanien sich für die Blamage gegen Kap Verde zum Auftakt rehabilitiert. Gegen Saudi-Arabien gab es einen überzeugenden 4:0-Erfolg. Die weiteren Ergebnisse: Kap Verde gegen Uruguay 2:2, Belgien gegen Iran 0:0 und Ägypten schlägt Neuseeland 3:1. Und jetzt die Nachrichten für den Kreis Warendorf. Die Menschen im Kreis Warendorf sind mit den Wetterbedingungen am Wochenende offenbar ganz gut klargekommen. Die Hitze machte vielen zwar zu schaffen, besonders viele Einsätze für den Rettungsdienst im Kreis gab es aber nicht. Die Leitstelle spricht am Morgen von einem normalen Geschehen am vergangenen Wochenende. Mike Mattis fasst für Radio WRF zusammen.
3: Die drückende und teils extreme Hitze hat nicht zu mehr Einsätzen geführt, so die Bilanz. Die kräftigen Gewitter allerdings riefen die Feuerwehr mehrmals auf den Plan. Mehrere Bäume waren umgestürzt und mussten weggeräumt werden. In Ennigerloh und Ostenfelde waren am frühen Sonntagmorgen Blitze in zwei Häuser eingeschlagen. In Ennigerloh gab es dadurch einen kleinen Dachstuhlbrand. Verletzte gab es aber nicht.
2: Neue Regeln für Gentechnik stoßen hier bei den Landwirten im Kreis Warendorf auf Zustimmung. Das EU-Parlament hatte neue Regeln in der vergangenen Woche beschlossen. Einige Produkte mit genveränderten Pflanzen müssen dann nicht mehr genau deklariert werden. Die Landwirte sind froh, weil die neuen Regeln die Züchtung beschleunigen könnten. In Zeiten des Klimawandels könnte der Anbau sicherer werden. Mehr zu den Reaktionen der Landwirte im Kreis Warendorf hört ihr gleich in gut 10 Minuten hier bei Radio WRF mit Regina Chaton und Simon Pannock. In Münster ist Heiner Wilmer offiziell in das Amt des Bischofs eingeführt worden. Begleitet von hochrangigen Kirchenvertretern sowie Gästen aus der Politik gab es gestern Nachmittag einen großen Festakt. Neben einem Gottesdienst im Münsteraner Dom gab es auf dem Domplatz ein Fest der Begegnung. Wilmer war im März zum neuen Bischof von Münster ernannt worden. Jetzt ist er auch offiziell das Oberhaupt im mitgliederstärksten Bistum Deutschlands. Seit Februar ist er bereits Chef der Deutschen Bischofskonferenz. 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
0: Danke dir, Alex. Und jetzt blicken wir aufs Radio WAF-Wetter. Auch heute wird es mal wieder richtig schön heiß. Aktuell sind es schon 19 Grad in Enniger, 20 Grad am Rathaus in Ostbevern. Bis zu 29 Grad, ja, 19 haben wir jetzt. 29 Grad sind heute drin. Dazu reichlich Sonnenschein von morgens bis abends. Das heißt in der Summe etwa 15 Stunden Sonne heute. Mehr geht wirklich nicht.
4: Und dann noch der schnellste Verkehrs- und Blitzerservice hier bei uns. Da bleibt es erstmal bei zwei Blitzern. Einmal in Aalen auf der Kapellenstraße und in Warendorf auf der Neu-Warendorf-Straße. Ansonsten ist gerade noch nicht so viel los bei uns hier im Kreis. Wenn ihr aber doch noch was gesehen habt, Blitzer, Staus, Störungen, dann gerne einmal melden an die kostenlose 0800 4x5345.
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4: Kommt gut rein in die neue Woche. Wir begleiten euch dabei.
0: Und wir sind Regina Chaton und Simon Pannock. Guten Morgen.

0: Guten Morgen am Montag, jetzt ist es 20 vor 8 bei uns im Kreis Warendorf. Habt ihr euch eigentlich mal gefragt, ob das Brötchen, das ihr heute Morgen auf dem Tisch habt, mit Mehl aus Gentechnik zubereitet wurde?
1: Also ganz ehrlich, so richtig interessiert es mich morgens nicht, woher das Brötchen kommt. Wenigstens ist es lecker, ne?
0: Ja, das sagen tatsächlich viele, aber mindestens genauso viele wollen wissen, ob Gentechnik zum Einsatz kam oder eben nicht. Das EU-Parlament hat jetzt die Spielregeln ein Stückchen vereinfacht. Die Kennzeichnungspflicht wird nämlich abgeschwächt, zumindest zum Teil.
1: Andreas Westermann ist Landwirt in Ennigerloh und Vorsitzender des Westfälisch-Lippischen Landwirtschaftsverbands im Kreis. Was sagen Sie denn dazu?
2: Ich denke, man muss unterscheiden. Die klassische Gentechnik heißt, durch Genmanipulation Sorten entstehen zu lassen, die zum Beispiel gegen bestimmte Herbizide resistent sind oder gegen bestimmte Insekten resistent sind. Ich denke, das ist hier nicht gemeint und die sind auch nach wie vor meldepflichtig.
1: Genau, es geht um sogenannte neue genomische Techniken, die das Wachstum beschleunigen. Die müssen in Zukunft keine Kennzeichnung mehr erfahren. Sind Sie denn Freund von der Gentechnik?
2: Diese Art der Gentechnik bedeutet für uns einfach einen schnelleren Züchtungsfortschritt. Das befürworten wir ausdrücklich, weil im Zuge von Klimawandel und immer weniger Pflanzenschutzmitteln sind wir darauf angewiesen, dass die Züchtung einfach schneller geht.
0: Sagt Landwirt Andreas Westermann aus Ennigerloh heute Morgen hier bei uns bei Radio WAF. Als Vorsitzender des WLV bei uns im Kreis spricht er sich für die Gentechnik aus, sofern diese Technik dazu beiträgt, die Probleme, die der Klimawandel ja so mit sich bringt, auszuprobieren.

0: Uhr haben wir es mittlerweile. Die deutsche Nationalmannschaft hat sich zwar vorzeitig für das 16. Finale der Fußball-WM qualifiziert. Die Freude im Camp wird aber dann doch von einer Verletzung überschattet.
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2: Tja, du sagst es, Nico Schlotterbeck musste im Spiel gegen die Elfenbeinküste verletzt vom Platz. Das Warten auf eine Diagnose geht auch an diesem Montagmorgen weiter. Ralf Boss aus unserem WM-Studio, wie ist denn der aktuelle Stand der Dinge da?
3: Die vorläufige Diagnose lautet Innenbandverletzung im Sprunggelenk, vielleicht sogar ein Innenbandriss. Das Ergebnis einer MRT-Untersuchung liegt noch nicht vor. Damit ist klar, Schlotterbeck wird Deutschland zunächst nicht zur Verfügung stehen. Wie lange der Verteidiger tatsächlich ausfällt, hängt vom genauen Heilungsverlauf ab. Für die deutsche Mannschaft ist das ein schmerzhafter Verlust, weil Schlotterbeck in der Defensive gesetzt war und bislang eine wichtige Rolle gespielt hat. Besonders bitter, Feldspieler dürfen nach Turnierbeginn nicht mehr nachnominiert werden. Deutschland muss den Ausfall also mit dem vorhandenen Kader auffangen.
2: Ja, bedeutet also, Deutschland steht jetzt fest in der K.O.-Runde, das wissen wir schon, muss dort aber möglicherweise ohne einer seiner wichtigsten Abwehrspieler auskommen. Das wird hart.
0: Ja, und wie gut die Mannschaft diesen Ausfall kompensieren kann, das werden wir dann die kommenden Tage sehen. Vielleicht ja schon am Donnerstag, wenn es gegen Ecuador geht. Ne?
2: Und vielleicht wirkt sich das ja auch auf euer Tippen aus. Wir suchen ja den Super-Tipp gegen Ecuador. Wie geht das Spiel am Donnerstag aus? Was denkt ihr? Gerne WhatsApp-Nachricht an die 02581-63780.
0: Und einen Preis gibt's auch zu gewinnen. Mehr dazu verraten wir euch dann gleich hier um etwa 10 nach 8.
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1: Mit Ralf Bosse. Nach dem überraschenden 0:0 gegen Kap Verde hat Spanien ein Ausrufezeichen gesetzt. Die Mannschaft gewann souverän mit 4:0 gegen Saudi-Arabien. Youngstar Lamine Yamal traf bereits früh. Mikel Oyarzabal steuerte zwei weitere Tore bei. Die vielleicht größte Geschichte der Nacht kommt erneut von Kap Verde. Der WM-Neuling trotzte Uruguay ein 2:2 ab und bleibt weiter ungeschlagen. Damit kann Kap Verde die K.O.-Runde weiterhin erreichen mit einem Sieg im letzten Gruppenspiel gegen Saudi-Arabien.
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2: Mit Marc Weiß. Schönen guten Morgen. Morgen will die Rentenkommission ihre Empfehlungen offiziell an die Bundesregierung übergeben. Aber es wird schon jetzt viel gestritten, denn einige Einzelheiten sind schon bekannt und dazu hat jeder seine eigene Meinung. Ab 2028 soll laut Kommission ein Teil der Rentenbeiträge verpflichtend am Aktienmarkt angelegt werden. Weitere Infos von Thorsten Adolfs aus dem News-Team.
3: Damit das mit der Kapitalrente finanziell klappt, sollen wir in den nächsten Jahrzehnten schrittweise länger arbeiten, bevor wir in Rente gehen können. Und was auch kommen könnte, sind wohl weiter steigende Rentenbeiträge. Geplant ist außerdem das Ende der Rente mit 63 und die Kopplung des Renteneintrittsalters an die Lebenserwartung. Kritik daran kommt von den Gewerkschaften, den Linken, aber auch von den Jusos. Sie finden das sozial ungerecht. Juso-Chef Thürner sagte den Zeitungen der Funke Mediengruppe, die Lebenserwartung steige nicht für alle gleichermaßen. Wer mit 18 oder 19 auf dem Bau anfange oder in der Pflege schufte, arbeite in der Summe länger, lebe aber statistisch gesehen deutlich kürzer. Die Koalition will jetzt Tempo machen. Bis zur Sommerpause sollen neben der Rente auch der Arbeitsmarkt und die Einkommensteuer reformiert werden.
2: Infos von Thorsten Adolfs aus dem News-Team. Vielen Dank. Jetzt weitere Themen in der Zusammenfassung. Nach dem Auftakt der Gespräche zwischen den USA und dem Iran soll es die ganze Woche lang in der Schweiz Beratungen auf Arbeitsebene geben. Die Gespräche waren gestern ins Stocken geraten, weil Israel weiterhin den Libanon angreift und US-Präsident Trump dem Iran mit erneuten Bombardierungen gedroht hatte. Viele Berufstätige in Deutschland würden lieber im Ausland arbeiten. Das ergab eine Umfrage für die Jobseite Indeed. Demnach liebäugeln 2/3 der Arbeitnehmer mit einem Wechsel. Hauptmotive sind laut Umfrage eine bessere Bezahlung und eine bessere Lebensqualität. Und wir sind bei der Fußball-WM. Während wir uns noch in der Gruppenphase schon als Gruppenerster zurücklehnen können, müssen andere noch kämpfen. Vor dem letzten Gruppenspieltag bleibt die Lage in mehreren Gruppen weiter offen. Ralf Bosse aus dem WM-Studio mit der Zusammenfassung aus der Nacht.
1: Spanien hat sich mit einem deutlichen 4:0 gegen Saudi-Arabien an die Spitze seiner Gruppe H gesetzt. Überraschungsteam Kap Verde trotzte Uruguay ein 2:2 ab und bleibt damit weiter auf Kurs Richtung K.O.-Runde. In Gruppe G trennten sich Belgien und Iran torlos, sodass beide Mannschaften vor dem letzten Spieltag noch um das Weiterkommen kämpfen müssen. Ägypten verbesserte seine Chance mit einem 3:1-Erfolg gegen Neuseeland. Damit ist in beiden Gruppen vor den abschließenden Partien noch keine Entscheidung gefallen.
2: Infos aus dem WM-Studio von Ralf Bosse. Vielen Dank. Und das waren die Nachrichten mit Marc Weiß.
4: Dankeschön, Marc. Jetzt das Radio WAF-Wetter um 8:03. Es ist jetzt schon recht warm und es wird noch wärmer. 20 Grad messen wir in diesem Augenblick in Aalen direkt am Freibad. 20 sind es heute Morgen auch in Sassenberg. Maximal 29 Grad sind heute bei uns im Kreis Warendorf drin und dazu reichlich Sonnenschein von morgens bis abends.
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5: Und wir schauen auf den schnellsten Verkehrs- und Blitzerservice hier bei uns. Da blitzt es in Aalen auf der Kapellenstraße, in Warendorf immer noch auf der Neuwarendorfstraße und bei Albersloh, da steht ein Blitzer auf der L586. Alles Weitere kommt von euch. Gerne melden über die kostenlose 0800 4x5345.
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4: Regina, sag mal, auf welchem Platz bist du eigentlich bei diesem Redaktionstippspiel, diesem legendären?
5: Das ist ja ein bisschen unangenehm. Platz 6 absteigend.
4: Ach, oje, oje.
5: Ja, ich weiß auch nicht, was da los ist. Ich habe das alles schön kalkuliert und richtig durchdacht, aber diese WM ist so wild.
4: Ja, ist sie auch tatsächlich. Ja. Gibt es vielleicht bei uns im Kreis Warendorf so einen richtigen Tipp-Profi, der trotzdem den absoluten Durchblick hat? Den suchen wir nämlich in dieser Woche. Wer mitmachen möchte und wie ihr vor allem mitmachen könnt, das alles erfahrt ihr nach genau 2 Songs am Stück. Hier sind eure nicht ganz so erfolgreichen Tipp-Profis im Radio, Regina und Simon. Guten Morgen.

0: Guten Morgen um jetzt 7:50. Wer ist der große WM-Tipp-Profi hier bei uns im Kreis?
1: Ja, du auf gar keinen Fall, ne?
0: Ja, aber ich bin trotzdem besser als du. Ja, Simon hat das Tippspiel hier in der Redaktion nämlich einfach vergessen.
1: Ja, jetzt sitze ich hier auf meinen 0 Punkten, weil ich bin in diesem Jahr tatsächlich nicht dabei.
0: Ja, also ich
1: gestehe.
0: Ja, ich kann sagen, ich habe hier alles ganz aufmerksam getippt. Ja, alles schön durchdacht und trotzdem bin ich auf Platz 6 absteigend gerade. Also ich muss sagen, ich verstehe diese WM einfach gar nicht.
1: Es ist auch ein bisschen kurios, ne? Portugal spielt 1:1 gegen Kongo. Kap Verde spielt 2:2 gegen Uruguay. Also ein paar sehr skurrile Überraschungen sind auf jeden Fall bei dieser Weltmeisterschaft dabei. Habt ihr trotzdem den Durchblick und sagt ganz selbstsicher heute Morgen, ich kann problemlos richtig tippen, zum Beispiel schon am Donnerstag, wenn Deutschland gegen Ecuador spielen wird.
0: Da hat uns Lars zum Beispiel schon über WhatsApp geschrieben heute Morgen, ich tippe 4:0 für Deutschland. Wenn Dennis Undaff spielt, dann schaffen wir es auch gegen Ecuador.
1: Ja, ja, meine Daumen sind gedrückt. Was denkt ihr? Gerne eine Sprachnachricht bei WhatsApp schicken. Das ist die 02581 63780. Wir picken uns dann Freitagmorgen einen Gewinner aus dem Topf und der bekommt von uns so ein, ich würde mal sagen, richtig schönes Sommerpaket.

0: Ryder bringt uns die gute Laune mit hier in dem besten Kreis der Welt. Um jetzt 7:45 und gleich kühlen wir uns so ein bisschen ab, ne?
1: Ja, gemeinsam mit Polarkreis 18. Ein echter Kulthit, den gibt's gleich in wenigen Augenblicken hier bei uns in der Radio WRF Morning Show. Guten Morgen sagen wir zwei, Regina und Simon.

0: Guten Morgen am Montagmorgen. Jetzt haben wir 18 Minuten nach 8.
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2: Und da hätten wir natürlich unseren schönen Tutenbrocksee in Beckum. Bei diesem Wetter muss man einfach dahin. Ein bisschen Wasserski fahren oder auch ein bisschen in der Sonne brutzeln, wenn ihr wollt. Die knallt ja heute noch im Feierabend gut. Dann wurde da ja jetzt auch extra der Aquapark aufgebaut.
0: Ja, gefühlt wird er jedes Jahr ein Stückchen größer. Die aktuelle Version muss ich auf jeden Fall noch ausprobieren. Vielleicht kommst du einfach mal mit, Regina.
2: Mhm, gerne.
0: Wem das alles ein bisschen zu warm ist heute und der sich jetzt sagt, nee, komm, lass irgendwas Indoor machen, dort, wo die Sonne nicht so richtig brutzelt. Dann haben wir auch noch einen Tipp. In Hamm läuft ja immer noch die große Lego-Fan-Ausstellung im Maxi-Park. Bis 18 Uhr könnt ihr dort heute euch alles rund um Lego anschauen.
2: Leuchtende Kinderaugen sind vorprogrammiert.
0: So soll es sein. Und weitere Veranstaltungstipps gibt es wie gewohnt online bei uns im Netz auf radio-waf.de.
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0: Uhr 25 haben wir es mittlerweile hier am Montagmorgen. Hier ist eure Radio WRF Morning Show.
1: Mit uns, wir sind Regina und Simon. Guten Morgen. Gleich um halb, da gibt es die nächste Ausgabe der Radio WRF Lokalnachrichten. Dann sind wir sogar zu dritt. Ja, Kollege Alex Jakob kommt auch noch rein.
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0: Adele und Someone Like You. Am Montagmorgen. Jetzt ist es 8.30 Uhr, 8:30, Zeit für die Nachrichten mit Alex Jakob.
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2: Schönen guten Morgen. Nach dem Auftakt der Gespräche zwischen Iran und den USA sollen die ganze Woche über weitere Verhandlungen folgen. Gestern waren die Gespräche ins Stocken geraten, weil Israel im Libanon Stellungen der Hisbollah angegriffen hatte. Kap Verde hat bei der Fußball-WM für die nächste Überraschung gesorgt. Nach dem sensationellen Unentschieden gegen Spanien gab es jetzt gegen Uruguay ebenfalls ein Unentschieden. Damit könnte der WM-Neuling mit einem Sieg gegen Saudi-Arabien im letzten Gruppenspiel in die K.O.-Phase einziehen. Spanien gewann gegen die Saudis zuvor klar mit 4:0. Und jetzt die Nachrichten für den Kreis Warendorf. Das große Hitzewochenende liegt hinter uns. Die damit verbundenen Unwetter haben für mehrere Feuerwehreinsätze gesorgt. Insgesamt war die Lage aber ruhig. Mike Mattes aus der Redaktion. Für einige Hausbewohner gab es trotzdem einen Schock.
3: Ja, gleich zweimal sind gestern Morgen Blitze in Häuser eingeschlagen. In Ennigerloh war dabei auch ein Dachstuhl in Brand geraten. In Ostenfelde ist ein Schornstein getroffen worden. Die Bewohnerinnen und Bewohner blieben unverletzt. Außerdem musste die Feuerwehr im Kreisgebiet mehrfach umgestürzte Bäume beseitigen. Die extreme Hitze machte den Menschen offenbar keine großen Probleme. Der Rettungsdienst spricht von einem normalen Einsatzgeschehen am Wochenende.
2: Die nächsten Hitzetage stehen bereits an. Die Aussichten zeigen für Mittwoch bereits wieder Temperaturen um 35 Grad an. Digital stark aufgestellt im Kreis Warendorf, das ist das Motto einer Aktionswoche, die heute startet. Bis Sonntag sind zahlreiche Veranstaltungen geplant. Matthias Träger aus der Redaktion hat mehr dazu.
4: Die Veranstaltungen zeigen, was digitale Bildung und Teilhabe in der Praxis bedeuten. Dafür hat der Kreis ein Programm für alle Generationen auf die Beine gestellt, praxisnah und kreativ. Die Bandbreite der gut 40 Veranstaltungen ist groß. Unter anderem gibt's Workshops zur Robotik, Medienproduktionen und virtuelle Realität. Außerdem Kurse zur Medienerziehung für Eltern und Einstiegsangebote für ältere Menschen.
2: Weitere Infos zum Programm findet ihr auf radio-waf.de. Mit dem Finalsieg vom US-amerikanischen Tennisprofi Francis Tiafoe sind gestern Abend die Terra Wortmann Open im benachbarten Halle zu Ende gegangen. Die 33. Auflage des Rasenturniers brachte am Ende einen Zuschauerrekord. Insgesamt waren über die Woche 105.500 Menschen zum Tennis-Event gekommen. Die Veranstalter sind rundum zufrieden. Vor allem durch den deutschen Grand-Slam-Champion Alexander Zverev gab es großes Interesse der Fans. Der Vorverkauf für das Turnier im kommenden Jahr ist bereits angelaufen. 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
5: Danke dir, Alex. Jetzt blicken wir aufs Radio-WAF-Wetter und es geht aufwärts mit den Temperaturen. 21 Grad messen wir in diesem Augenblick in Telgte, 21 auch in Drinsteinfurt, direkt am schönen Erlbad. Bis zu 29 Grad sind heute drin und dazu reichlich Sonnenschein.
6: Und dann schauen wir noch auf den schnellsten Verkehrs- und Blitzerservice hier bei uns. Da blitzt es immer noch in Aalen auf der Kapellenstraße. Bei euch in Warendorf auf der Neuwarendorfstraße bei Albersloh, da steht der Blitzer auf der L586 und in Beckum, da blitzt es auf der Aalener Straße. Wenn ihr außerdem noch was habt, dann meldet das gerne an die kostenlose 0800 4x die 5345.
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5: Auch heute ist wieder Schwitzen, Schwitzen, Schwitzen angesagt. Es geht in die neue Woche mit uns, Simon Pannock
6: und Regina Chaton. Schönen guten Morgen.

0: Jetzt ist es genau 8.41 Uhr bei uns im Kreis Warendorf. Hitzepause ist jetzt nicht drin. Nach diesem heißen Wochenende geht es jetzt erstmal recht heiß weiter. Heute Temperaturen so knapp um die 30 Grad.
1: Und die Schüler hier bei uns im Kreis Warendorf warten schon auf das goldene Wort hitzefrei. Na, bisher müssen wir uns aber irgendwie anders abkühlen und unsere Kiddies auch. Ihr habt da ein paar Ideen.
2: Ich habe zwei kleine Kinder, die sind dann im Pool draußen im Garten und ich sitze drinnen und freue mich, dass es kühl ist.
3: Ich setze mich auf die Terrasse, mache mir eine Wanne voll kaltes Wasser, lege meine Beine rein und trinke ein kühles Radler dabei.
4: Einmal kalt duschen.
5: Entweder zum nächstgelegenen See gehen, der auch bewacht ist, oder halt in den Pool gehen, in den Garten.
1: Also diese Woche ein bisschen langsamer machen ist absolut erlaubt. Freitag habe ich gesehen, stand jetzt sogar bis zu 37 Grad. Das ist der Wahnsinn.
0: Ja, total. Da ist mir dann selbst das Grillen zu warm, sag ich dir.
1: Ja, und das heißt schon was.
0: Aha, ansonsten heißt es bitteschön einfach das Leben genießen. Wir haben Sommer im Kreis Warendorf.

0: Das macht schon Lust, das zu gucken.
1: Besonders beliebt bei Ingo ist übrigens in diesem Jahr eine Deutschland-Cap im Retro-Design. Die geht wirklich wie geschnitten Brot über den Tisch.
2: Wie handhabt ihr das mit Fan-Merch zum Fußball? Habt ihr welches? Wenn ja, dann schickt uns gerne eine WhatsApp-Sprachnachricht an die 02581 63789.

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1: Mit Marc Weiß. Schönen guten Morgen. An den Schulen in Deutschland nehmen Fälle von Gewalt und Mobbing weiter deutlich zu. Deshalb fordert die Gewerkschaft Erziehung und Wissenschaft jetzt dringend mehr Unterstützung. Thorsten Adolfs aus dem News-Team. Was genau sieht die GEW im Moment so kritisch?
2: Ja, die GEW schlägt Alarm, weil es ihrer Ansicht nach an allen Ecken und Enden in den Schulen an Personal fehlt. Es gäbe zu wenige Lehrerinnen und Lehrer und vor allem viel zu wenige Schulsozialarbeiter, die frühzeitig eingreifen könnten, heißt es. Die Gewerkschaft fordert deshalb, die Schulsozialarbeit deutlich auszubauen, damit Konflikte gar nicht erst eskalieren und Schulen wieder zu einem richtigen Schutzraum für alle Schüler werden können. Dass Handlungsbedarf besteht, zeigen die Zahlen. Bei Fällen körperlicher Gewalt, die von der Polizei erfasst wurden, gab es laut einer Auswertung des Deutschen Schulportals im Jahr 2024 fast 29.000 Gewalttaten. Das ist ein Anstieg um gut 37% innerhalb von nur 2 Jahren. Außerdem kam bei der PISA-Studie heraus, dass gut jeder fünfte 15-Jährige mehrmals im Monat in der Schule gemobbt wird. Dieser Wert hält sich seit Jahren hartnäckig auf einem hohen Niveau. Passend dazu wird in Berlin heute eine neue Studie vorgestellt. Darin geht es zum ersten Mal um die Frage, wie Gewalt und Mobbing gezielt bekämpft werden können.
1: Infos von Thorsten Adolfs aus dem News-Team. Vielen Dank. Jetzt die weiteren Themen in der Zusammenfassung. Seit gestern sind erste Details der Empfehlungen der Rentenkommission bekannt und seitdem wird wieder leidenschaftlich gestritten. Den Gewerkschaften gehen die Pläne zu weit, Wirtschaftsverbänden gehen sie nicht weit genug. Unter anderem soll länger gearbeitet werden, die Rentenbeiträge sollen steigen. Eine Meldung über zufriedene Menschen in Deutschland. Die Spargelbauern sind glücklich. Die Ernte sei durchschnittlich bis überdurchschnittlich gewesen. Das meldet die Landwirtschaftskammer. Weil es in den vergangenen Wochen keine Hitzephasen gegeben habe, habe der Spargel auch eine gute Qualität gehabt. Die Preise seien stabil geblieben, heißt es. Dass sich manche Menschen nach einem Leben im Ausland sehnen, ist nicht so ungewöhnlich. In Deutschland tun das aber offenbar so viele, dass schon von einem Signal ausgegangen wird. Nach einer Umfrage für die Jobseite Indeed liebäugeln 2/3 der Arbeitnehmer mit der Möglichkeit, im Ausland zu arbeiten. Nicht zwingend für immer, aber zumindest mal für eine Zeit. 1/3 der Beschäftigten hat sich auch schon konkret über die Möglichkeiten informiert. Hauptmotive seien eine bessere Bezahlung, weniger Steuern und eine höhere Lebensqualität, heißt es. Für die Studienmacher ist das Ergebnis durchaus ein Alarmsignal. Wenn 2/3 der Beschäftigten Deutschland gerne verlassen würden, dann sollte das als Zeichen für die Unzufriedenheit mit den Bedingungen verstanden werden, heißt es von Indeed. Politik und Arbeitgeber sollten die Bedingungen für Arbeit in Deutschland deshalb dringend verbessern. Und das waren die Nachrichten mit Marc Weiß.
3: Dankeschön, Marc. Und jetzt blicken wir um genau 9:03 aufs Radio WAF-Wetter. 22 Grad sind es in diesem Augenblick in Aalen direkt am Freibad, 23 Grad in Warendorf. Und auch heute wird die Sonne wieder ganz gut knallen. Bis zum Abend reichlich Sonnenschein bei Tageshöchstwerten von bis zu 29 Grad.
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4: Und wir schauen auf den schnellsten Verkehrs- und Blitzer-Service hier bei uns. Da wird geblitzt immer noch in Aalen auf der Kapellenstraße, bei euch in Warendorf auf der Neuwarendorfstraße. Bei Albersloder steht der Blitzer auf der L586 und in Beckum auf der Aalener Straße. Wenn ihr noch was habt, dann meldet das gern an die kostenlose 0800 4x die 5345.
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3: Und das an diesem Montagmorgen. Das Wochenende ist gerade durch. Und normalerweise, Regina, freue ich mich an dieser Stelle ja schon aufs nächste Wochenende.
4: Yep.
3: Wenn ich allerdings auf die Wetterkarte blicke und sehe 37 Grad zum Ende der Woche,
4: ja,
3: weiß ich nicht, ob ich mich darauf freuen soll.
4: Das ist schon hart an der Grenze, muss man schon sagen. 37 Grad, schauen wir mal, ob wir das überstehen hier.
3: Ah, mit Sicherheit. Wir bringen euch in die Hitze hinein. Regina und Simon sind hier. Guten Morgen.

0: 14 nach 9 ist es. Kurze Frage an dieser Stelle. Wisst ihr eigentlich, was in eurem Frühstücksbrötchen so steckt?
1: Ja, wir haben heute Morgen schon kurz darüber gesprochen. Ich muss sagen, wenn ich frühstücke, dann denke ich ja weniger drüber nach. Aber die Frage ist trotzdem gar nicht so uninteressant, Simone.
0: Finde ich auch, denn bei Mehl und Getreide könnte künftig häufiger moderne Gentechnik mit im Spiel sein, ohne dass das immer extra gekennzeichnet werden muss. So hat es die EU beschlossen.
1: Die Idee dahinter, Pflanzen sollen besser mit Trockenheit, Hitze und Krankheiten klarkommen, das klingt jetzt erstmal praktisch.
0: Was die Landwirtschaft dazu sagt, das hören wir jetzt und zwar in Form von Andreas Westermann. Den haben wir mal gefragt. Er ist Landwirt in Ennigerloh und Vorsitzender des WLV im Kreis Warendorf. Ja, wie stehen Sie dazu?
2: Ich denke, man muss unterscheiden. Die klassische Gentechnik heißt, durch Genmanipulation Sorten entstehen zu lassen, die zum Beispiel gegen bestimmte Herbizide resistent sind oder gegen bestimmte Insekten resistent sind. Ich denke, das ist hier nicht gemeint und die sind auch nach wie vor meldepflichtig.
1: Bei den sogenannten neuen genomischen Techniken soll jetzt die Kennzeichnung teilweise wegfallen. Sehen Sie das als Chance?
2: Diese Art der Gentechnik bedeutet für uns einfach einen schnelleren Züchtungsfortschritt. Das befürworten wir ausdrücklich, weil im Zuge von Klimawandel und immer weniger Pflanzenschutzmitteln sind wir darauf angewiesen, dass die Züchtung einfach schneller geht.
0: Also, die Landwirtschaft stellt sich mit moderner Gentechnik für die Zukunft auf. Auch hier bei uns im Kreis Warendorf gehört habt das hier bei uns bei Radio WHF.

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0: 9.26 Uhr haben wir es hier mittlerweile am Montagmorgen. Es ist schon ordentlich warm draußen, ne?
1: Ja, draußen mit Sicherheit. Hier drin geht es. Warte, ich blick mich mal kurz um. 24,3 Grad sagt unser Thermometer, was direkt hier neben uns steht. Aber auch nur dank der Klimaanlage. Ich weiß, dass es draußen in der Redaktion aktuell mit knapp 28 Grad dann doch deutlich wärmer ist. Dort sollte es ja eigentlich auch eine Klimaanlage geben. Die hängt ja auch schon seit ein paar Tagen.
0: Ja,
1: aber
0: das ist so ein Thema hier bei uns, ne?
1: Der Techniker sagte, dauert noch ein bisschen. Wir müssen die richtige Kühlflüssigkeit einfüllen. Aber im Laufe der Woche wird es auf jeden Fall was werden. Also wir lassen uns überraschen. Wo auch immer ihr seid, bei uns im Kreis Warendorf, wir wünschen euch ein angenehmes Schwitzen.
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0: Guten Morgen, 9:30 bei uns in Deutschland und vor allem im Kreis Warendorf. Da wird es Zeit für die Lokalnachrichten jetzt mit Alex Jakob.
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2: Schönen guten Morgen. Die durchgesickerten Vorschläge der Rentenkommission sorgen bereits für viele Diskussionen. Gewerkschaften finden, dass sie zu weit gehen. Den Unternehmen gehen sie nicht weit genug. Morgen sollen die Vorschläge der Kommission an die Bundesregierung übergeben werden. Die Gewerkschaft Erziehung und Wissenschaft fordert mehr Unterstützung für die Schulen. Hintergrund sind deutlich steigende Zahlen von Gewalt und Mobbing an Schulen. Laut GEW fehle Personal an allen Ecken und Enden. Und jetzt die Nachrichten für den Kreis Warendorf. Die Hitze am Wochenende hat die Menschen im Kreis Warendorf zwar ins Schwitzen gebracht, größere Probleme gab es aber nur selten. Der Rettungsdienst ist deshalb nicht häufiger gerufen worden. Es sei ein normales Wochenende für die Einsatzkräfte gewesen. Auch die Unwetter sind eher glimpflich ausgefallen. Mehrere Bäume waren umgestürzt. In Ennigerloh und Ostenfelde waren Blitze in Wohnhäuser eingeschlagen. Verletzte gab es glücklicherweise nicht. Digital stark aufgestellt im Kreis Warendorf. Das ist das Motto einer Aktionswoche, die heute startet. Bis Sonntag sind zahlreiche Veranstaltungen geplant. Sie sollen zeigen, was digitale Bildung und Teilhabe in der Praxis bedeuten. Wichtig war der Kreisverwaltung, dass ein Programm für alle Generationen auf die Beine gestellt wird. Praxisnah und kreativ. Rund 40 Veranstaltungen gibt es in dieser Woche. Mehr Infos zum Programm findet ihr auf radio-waf.de. Im Kreis Warendorf starten in 4 Wochen die Sommerferien. Schon jetzt wurde die erste Sommerbaustelle angekündigt. Im Osten von Münster wird wegen Bauarbeiten der Schifffahrter Damm zum Start der Ferien komplett gesperrt. Christian Böder berichtet für Radio WRF.
3: Autofahrer müssen sich auch im Kreis Warendorf auf Sommerbaustellen und damit auf Sperrungen und Umleitungen einstellen. Dabei sind schon in den vergangenen Monaten immer wieder Bundes-, Landes-, Kreis- und Stadtstraßen dicht gewesen. Die L830 zwischen Milte und Ostbevern und die L811 zwischen Techt und Alverskirchen haben gute Chancen, rund um den Ferienstart wieder frei zu werden. Aber mit der B58 wird Ende Juni eine wichtige Verkehrsader im Kreis Warendorf für Monate gesperrt.
2: Etwa zur gleichen Zeit wird auch die Kreisstraße zwischen Fahrdrup und Ostbevernbrook bis zum Herbst dicht gemacht. 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
0: Danke dir, Alex. Jetzt das Radio-WAF-Wetter und es ist richtig spannend, heute Morgen dem Thermometer zuzuschauen. Es steigt und steigt und steigt. Aktuell sind es 22 Grad in Beelen. 22 Grad bekommen wir auch aus Westkirchen gemeldet und 23 Grad in diesem Augenblick in Sennenhorst. Maximal 29 Grad sind heute drin und dazu reichlich Sonnenschein den ganzen Tag über.
4: Und dann noch der Blick auf die Straßen mit dem schnellsten Verkehrs- und Blitzer-Service hier bei uns im Kreis. Da kommt ihr gerade gut durch. Wir haben keine Staus oder Störungen, aber dafür jede Menge Blitzer. Einmal in Aalen auf der Kapellenstraße, bei euch in Warendorf auf der Neu-Warendorf-Straße. Bei Albersloh wird geblitzt auf der L586 und in Beckum auf der Aalener Straße. Blitzer, Staus, Störungen gerne melden über die kostenlose 0800 4x5 345.
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0: Am Montagmorgen mit uns. Regina und Simon sind hier und wir wünschen euch einen schönen guten Morgen.
4: Kommt gut rein in die neue Woche.

0: Lanzai, Pedro Capó, Georgie Noriega, Rec 808, Shadow Towers, Puerto Rico.
1: Viertel vor zehn haben wir es jetzt mittlerweile und weil diese WM so unvorhersehbar läuft, ne, Stichwort Portugal gegen Kongo 1:1 oder hier Kap Verde gegen Uruguay mit 2:2, suchen wir den Top-WM-Tipper. Ja, wer tippt die Ergebnisse am besten? Da flattern eure Bewerbungen hier nur so rein. Wir haben euch nämlich gefragt, wie das Spiel am Donnerstag Deutschland gegen Ecuador ausgeht.
2: Ja, Christiane tippt zum Beispiel über WhatsApp ein 4:1 für Deutschland. Klingt sehr großartig, wie ich ja finde. Micha sagt 3:1 für Deutschland. Raphael meint 4:0 für Deutschland. Klingt auch wunderbar. Also wir sind uns scheinbar einig, dass Deutschland da als Sieger hervorgehen wird am Donnerstag beim dritten Gruppenspiel.
1: Ja, hoffentlich. Ne? Ihr könnt gerne weiter tippen uns über WhatsApp, gerne auch mit einer Sprachnachricht. Das ist die 02581-63780. Alle, die richtig liegen, packen wir dann Freitagmorgen in einen Lostopf und ziehen einen Gewinner daraus. Er oder sie bekommt dann einen kleinen Preis hier von uns.
2: Ja, also bitteschön fleißig tippen über WhatsApp 02581-63780. Das war es jetzt für uns, zumindest für heute. Wir entlassen uns selbst und gehen jetzt fleißig schwitzen eine Runde. Das machen wir alle im Kreis. Ina Artig übernimmt gleich ab 10 und Regina und Simon gibt es dann morgen früh ab 6 wieder.

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1: Mit Ralf Bosse. Es sind zwar noch 27 Tage bis zum Endspiel der Fußball-WM, aber der Rasen im Finalstadion in East Rutherford sorgt bereits jetzt für Diskussionen. Mehrere Spieler sprechen von einem sehr harten Untergrund, der sich fast wie Kunstrasen anfühlen soll. Die FIFA weist die Kritik zurück und betont, alle Spielfelder in den 16 WM-Stadien seien in einem hervorragenden Zustand. Deutschland spielt am Donnerstag in derselben Arena gegen Ecuador.
0: 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Es ist 10 Uhr. 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
2: Mit Marc Weiß. Schönen guten Morgen. Die meisten Städte und Gemeinden in Deutschland stecken tief in den roten Zahlen, denn die Haushaltslöcher sind so groß wie noch nie. Heute findet unter dem Motto Kommunen am Limit ein bundesweiter Aktionstag statt, um auf die schwierige Lage aufmerksam zu machen. Thorsten Adolfs aus dem News-Team, was genau ist bei den Städten und Gemeinden hier bei uns los?
3: Also die finanzielle Lage der Kommunen ist flächendeckend dramatisch, so drückt es der Deutsche Städtetag aus. Und die Bertelsmann Stiftung hat dazu Zahlen. Sie hat ausgerechnet, dass sich bei Städten, Kreisen und Gemeinden im vergangenen Jahr ein Rekorddefizit von knapp 32 Milliarden Euro angehäuft hat. Die Gesamtverschuldung liegt mittlerweile bei fast 200 Milliarden Euro. Und besonders bitter, selbst in wirtschaftlich starken Regionen wie Bayern oder Baden-Württemberg sind die letzten Reserven mittlerweile komplett aufgebraucht. Die Folge ist, dass wichtige Investitionen in Straßen oder Schulen zurückgefahren werden müssen, weil das Geld schlicht nicht mehr reicht und auf der anderen Seite die Kosten für Personal und Soziales immer weiter steigen.
2: Was bedeutet das für uns im Alltag und vor allem, wie geht's weiter?
3: Das bedeutet, wenn das Geld knapp ist, dann sparen die Kommunen oft zuerst bei den sogenannten freiwilligen Leistungen, das heißt konkret Bibliotheken, Musikschulen, Volkshochschulen oder Angebote für Ehrenamtliche, die könnten bald noch stärker eingeschränkt werden oder sogar ganz wegfallen. Und damit die Infrastruktur nicht weiter verfällt, verlangen Städtetag, Landkreistag und der Städte- und Gemeindebund ein echtes Umdenken von Bund und Ländern. Mit Aktionen soll heute im ganzen Land auf die Probleme aufmerksam gemacht werden. Gefordert werden Soforthilfen und langfristige Reformen, damit die Kommunen auch in Zukunft handlungsfähig bleiben und die Angebote vor unserer Haustür bestehen bleiben.
2: Reformen, das wäre tatsächlich mal eine Idee. Infos woanders von Thorsten Adolfs aus dem News-Team. Vielen Dank. Jetzt die weiteren Themen in der Zusammenfassung. Mitglieder der Rentenkommission, da sind wir wieder bei Reformen, wehren sich gegen die Kritik von vielen Seiten. Man müsse sich das Gesamtkonzept anschauen, sagte die SPD-Politikerin Annika Klose, die in der Kommission sitzt. Der Auftrag sei gewesen, eine lebensstandardsichernde Rente für niedrige und mittlere Einkommen sicherzustellen, die auf Dauer bezahlbar bleibt. Und das sei gelungen, sagte Klose im ZDF. Das Thema Ebola hat leider nochmal an Dramatik gewonnen. Gut einen Monat nach Beginn des Ausbruchs in der Demokratischen Republik Kongo ist die Zahl der bestätigten Ebola-Fälle dort auf über 1000 gestiegen. Nach Angaben der Behörden gibt es bisher 254 Ebola-Tote. Für viele geht es bald in den Urlaub, da wird die Reiseapotheke nochmal aufgefüllt. Was kaum jemand weiß, bei Online-Bestellungen gehen die Preise für Schmerzmittel, Sonnenschutz, Pflaster oder auch Mückenschutz teilweise deutlich auseinander. Eine aktuelle Auswertung des Portals günstiger.de zeigt, zwischen den günstigsten und teuersten Online-Apotheken liegen im Schnitt 33% Preisunterschied. Als Muss- oder absolute Basisausstattung für die Reiseapotheke gelten Schmerzmittel, Sonnenschutz, Fieberthermometer, Wunddesinfektion, Pflaster und Mückenschutz. Wichtig dabei, vor der Reise das Verfallsdatum der noch vorhandenen Mittel prüfen. Und das waren die Nachrichten mit Marc Weiß.
4: Und dann schauen wir auf das Wetter für unseren Kreis. Als ich heute Morgen hierher gefahren bin, da war es super toll und es geht hochsommerlich weiter. Es gibt puren Sonnenschein, dazu warme 29 Grad. Und dieses herrliche Sommerwetter, bei dem der Kaffee draußen wirklich besser schmeckt und der Feierabend direkt entspannter wirkt, der hält noch an, denn die Aussichten bleiben hochsommerlich. Die nächsten Tage werden sogar noch heißer. Am Freitag erwarten uns schon fast tropische 37 Grad. Da geht dann auch ein Eis zum Frühstück.
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4: Hallo Autofahrer, hier ist Radio WAF mit dem schnellsten Verkehrs- und Blitzerservice für die Region. Es gibt eine Meldung von der A1 Münster-Dortmund zwischen Hamburg und Werne und Kamener Kreuz. Da gibt es 4 Kilometer Stau. Etwa eine Viertelstunde solltet ihr mehr einplanen. Und aktuell wird auch geblitzt, und zwar in Albersloh auf der L586, in Beckum auf der Ahlener Straße, und die Gulaschkanonen sind aktiv in Ahlen auf der Kapellenstraße und auf der K3 zwischen Warendorf und Everswinkel. Und falls euch noch was auffällt, sagt kurz Bescheid, kostenlos unter 0800 4x5 345. Allen unterwegs gute Fahrt.
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4: Ich begleite euch heute durch den heißen Vormittag mit 3 Hits am Stück. Aus den 80ern habe ich Herbert Grönemeyer für euch. Was soll das? Direkt nach Ascher. Ich bin Ina Artig. Schön, dass ihr dabei seid.

0: Der sommerliche Montagvormittag, wascht ihr eigentlich euren Reis? Soll man ja machen, wusste ich aber bis vor kurzem auch nicht. Und da gibt's echt so einige Sachen, die ich mein ganzes Leben lang falsch gemacht habe. Und Laura Potting auch, bei Erdbeeren zum Beispiel.
1: Erdbeeren musst du waschen, bevor du sie isst. Gut, das wusste ich, oh, Gott sei Dank. Allerdings habe ich sie immer schön unter den kalten Wasserstrahl gehalten und das ist nicht so gut. Der kann die Erdbeeren nämlich verletzen. Besser ist es, wenn du die schonend im Wasserbad wäschst. Das gilt auch für mich. So, weiter. Und dann ist es auch noch wichtig, dass du dieses Grüne, dieses Dings da an der Erdbeere, wie heißt denn das? Kelch. Ha, witzig. Und wenn man den abschneidet, ne, dann heißt das Entkelchen. Jetzt habe ich auch ein neues Wort für sich betrinken gefunden. Hervorragend. Jedenfalls müsst ihr das Grünzeug bei der Erdbeere beim Waschen noch dran lassen. Ansonsten dringt nämlich Wasser in die Erdbeere ein und verwässert den Geschmack. So das Bundeszentrum für Ernährung. Und wo wir es gerade von Waschen haben, einige von euch werden ihr Hähnchen sicherlich waschen, bevor sie es zubereiten. Das nicht machen, denn das Hühnchen kann mit Keimen belastet sein. Beim Berühren und beim Abspülen unter dem Wasserhahn können die Bakterien dann über die Hände und mit Wasserspritzern in der Küche verteilt werden, so die Verbraucherzentrale NRW. Also besser direkt mit einer Gabel auf den Grill oder in die Pfanne geben. Wisst ihr Bescheid? Ich habe jetzt fertig und ich suche mir jetzt irgendwo was zum Entkelchen.
0: Na dann Prost. Übrigens, falls ihr auch so Beispiele habt von Dingen, die ihr immer falsch gemacht habt oder Tipps, die euch das Leben einfacher gemacht haben, dann meldet euch. Schickt mir gerne eine WhatsApp 02581 63780.

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1: Mit Alex Jakob. Schönen guten Tag. Die Menschen im Kreis Warendorf sind mit den Wetterbedingungen am Wochenende offenbar ganz gut klargekommen. Die Hitze machte vielen zwar zu schaffen, besonders viele Einsätze für den Rettungsdienst im Kreis gab es aber nicht. Die Leitstelle spricht am Morgen von einem normalen Geschehen am vergangenen Wochenende. Mike Mattis fasst für Radio WRF zusammen.
2: Die drückende und teils extreme Hitze hat nicht zu mehr Einsätzen geführt, so die Bilanz. Die kräftigen Gewitter allerdings riefen die Feuerwehr mehrmals auf den Plan. Mehrere Bäume waren umgestürzt und mussten weggeräumt werden. In Ennigerloh und Ostenfelde waren am frühen Sonntagmorgen Blitze in zwei Häuser eingeschlagen. In Ennigerloh gab es dadurch einen kleinen Dachstuhlbrand. Verletzte gab es aber nicht.
1: In Münster ist Heiner Wilmer offiziell in das Amt des Bischofs eingeführt worden. Begleitet von hochrangigen Kirchenvertretern sowie Gästen aus der Politik gab es gestern Nachmittag einen großen Festakt. Neben einem Gottesdienst im Münsteraner Dom gab es auf dem Domplatz ein Fest der Begegnung. Wilmer war im März zum neuen Bischof von Münster ernannt worden. Jetzt ist er auch offiziell das Oberhaupt im mitgliederstärksten Bistum Deutschlands. Seit Februar ist er bereits Chef der Deutschen Bischofskonferenz. In 4 Wochen beginnen im Kreis Warendorf die Sommerferien und damit auch die Zeit der Sommerbaustellen. Der Landesbetrieb Straßen NRW hat bereits angekündigt, zum Ferienstart den Schifffahrterdamm in Münster zu sperren. Der soll an die neue B481 angeschlossen werden. Mehr dazu hat Christian Böder.
3: Der Schifffahterdamm ist für viele Autofahrer im Kreis Warendorf eine wichtige Strecke, um nach Münster reinzufahren. Aber auch ohne Sommerbaustellen ist schon jetzt das Fahren im Kreisgebiet wegen baustellenbedingten Sperrungen schwierig. Die L830 zwischen Milte und Ostbevern und die L811 zwischen Techt und Alverskirchen sollen bis Mitte Juli freigegeben werden, aber nur, wenn es nach Plan läuft. Ende Juni wird dann auch die K46 zwischen Fahrdrup und Brok und die B58 zwischen Beckum und Ahlen für Monate dicht gemacht.
1: Dazu kommen immer wieder Sperrungen von Kreis- und Stadtstraßen von einigen Tagen bis zu mehreren Wochen, wie etwa die alte Ladestraße im Ahlener Stadtteil Vorhem Bahnhof. 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
4: Und jetzt der Blick auf das Traumwetter für unseren Kreis. So fühlt sich der Sommer von seiner heißen Seite an. Leuchtender Sonnenschein, ein fast wolkenloser Himmel und bis zu 29 Grad gibt es heute. Heute ist ein perfekter Tag für alles, was draußen Spaß im Schatten macht. Und wer Hitze liebt, der kann sich freuen. Die kommenden Tage bleiben so. Freitag sogar mit glühend heißen 37 Grad. Ein Hoch auf die Abkühlung im Wasser. Hallo Autofahrer, hier ist Radio WAF mit dem schnellsten Verkehrs- und Blitzerservice für die Region. Es gibt eine Meldung von der A1 Münster-Dortmund zwischen Hamm-Bockum-Werne und Kamener Kreuz. Da gibt es 4 Kilometer Stau. Etwa eine Viertelstunde solltet ihr mehr einplanen. Und aktuell wird auch geblitzt, und zwar in Albersloh auf der L586, in Beckum auf der Ahlener Straße. Und die Gulaschkanonen sind aktiv in Ahlen auf der Kapellenstraße und auf der K3 zwischen Warendorf und Everswinkel. Und falls euch noch was auffällt, sagt kurz Bescheid, kostenlos unter 0800 4x5 345. Allen unterwegs gute Fahrt.
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4: Es ist ein sommerlicher Montag und zusammen halten wir durch. Ein Hoch auf jede Klimaanlage. Mein Name ist Ina Artig. Tag zusammen. One more.

0: Boah, es ist weiter heiß bei uns im Kreis und am Freitag, da gibt es sogar bis zu 37 Grad. Hammer. Also ich freue mich schon, wenn ich nachher zum Feierabend ins Auto steige. Leckere, heiße, stickige Luft. Und ich verbrenne mir schon die Hände am Lenkrad. Es gibt allerdings Möglichkeiten, das Auto kühl zu halten. Ich habe zum Beispiel vorhin verzweifelt einen Schattenparkplatz gesucht. Ansonsten bin ich bescheiden vorbereitet, habe gar keine Abdeckplane oder reflektierende Folien. Fiona Reinhardt aus der Redaktion. Also was kann ich denn machen, um später eine einigermaßen angenehme Fahrt zu haben?
1: Um die angestaute Hitze ganz schnell aus dem Auto zu bekommen, hilft erstmal alles aufreißen und für Durchzug sorgen. Wenn wir dann losfahren, gerne Klimaanlage an, wenn vorhanden im Auto, aber hier bitte aufpassen. Von der Hitze auf arktische Temperaturen zu wechseln, ist meistens keine gute Idee, sagt der ADAC. Das kann nämlich zu Kreislaufproblemen und Erkältungen führen. Wir sollten die Klimaanlage deswegen auf Wohlfühltemperaturen zwischen ca. 22 und 25 Grad einstellen und die Luft gleichmäßig im Auto zirkulieren lassen. Also die Düsen sollten jetzt nicht unbedingt direkt auf den Körper oder ins Gesicht pusten.
0: Ja, wie gut, dass meine Klimaanlage letztens noch bei einer Inspektion gecheckt wurde. Trotzdem, angenehm sind die ersten Minuten im Auto nicht. Wenn ihr Tipps habt, dann immer mal her damit.
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2: Mit Marc Weiß. Schönen guten Tag. Großbritannien braucht schon bald wieder einen neuen Regierungschef. Premierminister Keir Starmer tritt zurück. Das hat er gerade eben bekannt gegeben. Als Parteichef mit sofortiger Wirkung. Premierminister will er bleiben, bis die Partei einen Nachfolger gefunden hat. Und das alles sollte noch vor der Sommerpause gelingen. Die Rede ist von Mitte Juli. Starmer war in den vergangenen Monaten immer mehr unter Druck geraten. Er hatte vor allem in der eigenen Partei den Rückhalt verloren. Im Nahverkehr und an den Bahnhöfen in Nordrhein-Westfalen wird das Klima rauer. Vergangenes Jahr gab es mehr Zwischenfälle als in den Jahren davor. So steht es im neuen Sicherheitsbericht des Landesverkehrsministeriums und des Verkehrsverbundes Rhein-Ruhr. Frage an Thorsten Adolfs aus dem News-Team. Womit musste sich das Personal auseinandersetzen?
3: Also in den meisten Fällen ging es um Sachbeschädigungen oder Verschmutzungen. Auch bei Körperverletzungen mit Waffen gab es mehr Fälle als früher. Wenn es Streit gab, dann waren oft die Ticketkontrollen der Auslöser. Trotz der rund 20.000 gezählten Vorfälle bleibe der Nahverkehr aber sicher, steht in dem Bericht. Das Personal sorge für einen reibungslosen Ablauf und müsse deshalb unbedingt geschützt werden.
2: Das klingt nachvollziehbar, aber wie wollen die Nahverkehrsunternehmen das schaffen?
3: Ja, um Konflikte zu entschärfen, wird auf mehrere Lösungen gesetzt. Das Zugpersonal soll in Zukunft öfter in Doppelbesetzung unterwegs sein. Und wer möchte, soll mit einer Bodycam ausgestattet werden. Außerdem werden Mitarbeiter gezielt in Deeskalation geschult, um brenzlige Situationen besser zu meistern. Und die Technik wird in Zukunft eine noch größere Rolle bei der Sicherheit spielen. Mehr als 90% der Züge haben schon Videokameras. Sie sollen jetzt mit und mit modernisiert werden. Geplant sind unter anderem auch KI-Systeme, die Gewaltsituationen früh erkennen, damit die Bundespolizei im Ernstfall sofort eingreifen kann.
2: Infos von Thorsten Adolfs aus dem News-Team. Vielen Dank. Jetzt weitere Themen in der Zusammenfassung. Die Gewerkschaft Erziehung und Wissenschaft fordert deutlich mehr Einsatz gegen Mobbing und Gewalt an Schulen. Nach einer Auswertung des Deutschen Schulportals gab es 2024 fast 29.000 Gewalttaten an den Schulen. Ein Anstieg um fast 40% in 2 Jahren. Die Finanzkrise der Kommunen in NRW hat aus Sicht eines Bündnisses eine bedrohliche Dimension erreicht. Städtetag, Landkreistag und der Städte- und Gemeindebund NRW warnen am heutigen Aktionstag Kommunen am Limit vor der schwierigen Situation von Städten und Kommunen. Aktuell gibt es bundesweit ein Rekorddefizit in den kommunalen Kassen. Viel Krisen, viel Unzufriedenheit. Jetzt mal eine Meldung über zufriedene Menschen. Die Spargelbauern im Land sind glücklich. Die Ernte sei durchschnittlich bis leicht überdurchschnittlich gewesen, sagt der Spargelexperte der Landwirtschaftskammer. Und der Mann heißt auch noch Ralf Große dankbar. Wegen des sonnigen Wetters hätten viele Bauern in diesem Jahr schon Mitte März und damit früher als üblich den ersten Spargel gestochen. Man sei zufrieden und weil es in den vergangenen Wochen zumindest keine Hitzephasen gegeben habe, habe der Spargel auch eine gute Qualität gehabt. Die Preise seien insgesamt stabil geblieben, sagte Große dankbar. Wer jetzt noch frischen deutschen Spargel essen möchte, muss sich allerdings sputen, denn übermorgen endet offiziell die Spargelsaison. Und das waren die Nachrichten mit Marc Weiß.
4: Und dann schauen wir auf das Wetter für unseren Kreis. Auch heute ist es hochsommerlich, strahlender Sonnenschein, blitzeblauer Himmel und bis zu 29 Grad gibt es. Da kommt man schon beim Nixtun ins Schwitzen und das Eis hat heute definitiv Hochkonjunktur. Wer draußen unterwegs ist, sollte Wasser, Sonnencreme und Sonnenbrille dabei haben. Und die nächsten Tage legen sogar noch nach. Am Freitag erwarten uns heiße 37 Grad. Da ist alles angesagt, was Abkühlung schafft.
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4: Hallo Autofahrer, hier ist Radio WAF mit dem schnellsten Verkehrs- und Blitzerservice für die Region. Es läuft soweit ohne Staus, ohne Störungen, aber es wird geblitzt. Und zwar auf der L586 in Albersloh, in Beckum auf der Ahlener Straße und in Oelde auf der Straße zum Sundern. Dazu sind die Gulaschkanonen, also die Blitzeranhänger vom Kreis Warendorf, aktiv. Und zwar in Ahlen auf der Kapellenstraße und auch zwischen Warendorf und Everswinkel auf der K3. Falls euch noch was auffällt, sagt kurz Bescheid, kostenlos 0800 4x5 345. Gute Fahrt.
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4: Jetzt habe ich 3 Hits am Stück für euch. Taylor Swift macht den Anfang. Opalite für gute Laune am Vormittag. Ich bin Ina Artig. Tag zusammen.

0: Mensch, da ist sie doch, die WM-Stimmung.
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0: Deutschland hat ja am Wochenende gegen die Elfenbeinküste den Sprung in die K.O.-Runde geschafft. Gespielt wurde diesmal in Toronto. Und ich frage mich, wer fliegt da eigentlich hin? Kostet doch alles wahnsinnig viel Geld. Aber die wahren Fans sind dabei. Da werden keine Kosten und Mühen gescheut. Mittendrin die selbsternannte Legendentruppe aus Höxter. Ist ja quasi um die Ecke. Die waren alle als deutsche Fußballlegenden verkleidet.
2: Also mein Name ist Steffen und ich stelle Helmut Schön dar.
3: Ich bin Christoph und ich stelle Rudi Völler dar.
4: Ich bin Manuel und ich bin der Franz.
5: Ich bin der Markus und ich bin der Gerd Paul Breitmüller. Eine Kombination aus Gerd Müller und Paul Breitner.
0: Ja, ist klar. Die Freunde begleiten das deutsche Team tatsächlich schon seit Jahren zu allen wichtigen Spielen.
2: Vor ein paar Jahren kam die Idee, dass wir uns vielleicht auch ein kleines Motto aneignen könnten. Und das Motto ist die Legenden, die deutschen Legenden. Und da haben wir mit unserer Fünfergruppe, die wir sind, hat sich jeder einen Charakter ausgesucht. Rudi Völler lag auf der Hand, weil man hat mir gesagt, ich hätte seine Nase. Ich habe ihn in der Tat auch vor 4-5 Wochen getroffen. Er sagte mir dann, er hätte gerne auch noch so viele Haare, wie ich habe. Aber ich sage, du bist ja auch ein bisschen älter jetzt leider als ich.
0: Für Rudi Völler und Co. geht es jetzt weiter nach New York zum dritten Gruppenspiel. Donnerstag, 22 Uhr, geht's gegen Ecuador. Anbrennen kann dabei nichts mehr. Deutschland ist ja Gruppensieger und steht im 16. Finale der WM. An dieses Wort 16. Finale muss ich mich auch noch gewöhnen.

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1: Mit Alex Jakob. Schönen guten Tag. Das große Hitzewochenende liegt hinter uns. Die damit verbundenen Unwetter haben für mehrere Feuerwehreinsätze gesorgt. Insgesamt war die Lage aber ruhig. Mike Mattes aus der Redaktion. Für einige Hausbewohner gab es trotzdem einen Schock.
2: Ja, gleich zweimal sind gestern Morgen Blitze in Häuser eingeschlagen. In Ennigerloh war dabei auch ein Dachstuhl in Brand geraten. In Ostenfelde ist ein Schornstein getroffen worden. Die Bewohnerinnen und Bewohner blieben unverletzt. Außerdem musste die Feuerwehr im Kreisgebiet mehrfach umgestürzte Bäume beseitigen. Die extreme Hitze machte den Menschen offenbar keine großen Probleme. Der Rettungsdienst spricht von einem normalen Einsatzgeschehen am Wochenende.
1: Die nächsten Hitzetage stehen bereits an. Die Aussichten zeigen für Mittwoch bereits wieder Temperaturen um 35 Grad an. Das EU-Parlament hat in der vergangenen Woche für gelockerte Gentechnikregeln gestimmt. Zukünftig müssen bestimmte Produkte, die aus gentechnisch veränderten Pflanzen stammen, nicht mehr im Supermarkt gekennzeichnet werden. Bei den Landwirten im Kreis Warendorf stößt das auf Zustimmung. Die Regeln betreffen sogenannte neue genomische Techniken wie die Genschere. Andreas Westermann, Vorsitzender des Landwirtschaftlichen Kreisverbandes.
3: Diese Art der Gentechnik bedeutet für uns einfach einen schnelleren Züchtungsfortschritt. Das befürworten wir ausdrücklich, weil im Zuge von Klimawandel und immer weniger Pflanzenschutzmitteln sind wir darauf angewiesen, dass die Züchtung einfach schneller geht.
1: Für klassische Gentechnikprodukte, die zum Beispiel gegen bestimmte Insekten resistent sind, gibt es weiterhin eine Meldepflicht. Das befürworten die Landwirte im Kreis Warendorf auch ausdrücklich. Mit dem Finalsieg vom US-amerikanischen Tennisprofi Francis Tiafoe sind gestern Abend die Terra Wortmann Open im benachbarten Halle zu Ende gegangen. Die 33. Auflage des Rasenturniers brachte am Ende einen Zuschauerrekord. Insgesamt waren über die Woche 105.500 Menschen zum Tennis-Event gekommen. Die Veranstalter sind rundum zufrieden. Vor allem durch den deutschen Grand-Slam-Champion Alexander Zverev gab es großes Interesse der Fans. Der Vorverkauf für das Turnier im kommenden Jahr ist bereits angelaufen. 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
4: Und hier ist das Wetter für unseren Kreis. Heute gibt es Sonne ohne Pause und dazu hochsommerliche 29 Grad. Das ist genau das Wetter, bei dem man morgens geschniegelt losgeht und spätestens schon jetzt merkt, ganz schön warm heute. Und das war nur das Warm-up. Die nächsten Tage werden wieder heißer. Am Freitag steigen die Temperaturen auf 37 Grad an. Das ist auch im Schatten schweißtreibend. Hallo Autofahrer, hier ist Radio WAF mit dem schnellsten Verkehrs- und Blitzerservice für die Region. Es läuft soweit ohne Staus, ohne Störungen, aber es wird geblitzt. Und zwar auf der L586 in Albersloh, in Beckum auf der Ahlener Straße und in Oelde auf der Straße zum Sundern. Dazu sind die Gulaschkanonen, also die Blitzeranhänger vom Kreis Warendorf, aktiv. Und zwar in Ahlen auf der Kapellenstraße und auch zwischen Warendorf und Everswinkel auf der K3. Falls euch noch was auffällt, sagt kurz Bescheid, kostenlos 0800 4 mal die 5 345. Gute Fahrt.
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4: Auf geht's Richtung Mittagspause, gleich mit der besten Comedy von und mit Atze Schröder. Ich bin Ina Artig, wünsche euch einen schönen Montag.

0: Der Montagvormittag, auf geht es Richtung Mittagspause. Hier ist euer Lieblingsradio. Und es ist immer noch kuschelig warm bei uns im Kreis. Es wird sogar noch heißer. Bis zu 37 Grad kriegen wir am Freitag. Wie kann das bitte passieren? So Ende Juni, dass da Sommer ist. Naja, auf jeden Fall ist der Sommer da. Und Kollege Atze Schröder und seine Tipps zum Glück auch.
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2: Ja, nee, ist klar. Bah, ist das warm geworden, oder? Ganz ehrlich, schwitzt ihr auch so? Wie heiß will das denn werden? 34, 35, 36 Grad. Wer bietet mehr? Ja, ist das denn noch Wetter oder ist das schon eine Hitzeauktion? Jetzt wissen wir auch mal, wie sich so ein halbes Hähnchen fühlt im Frau-Holle-Grill. Und dem halben Händchen geht es doch besser als uns, weil die andere Hälfte liegt ja noch im Kühlschrank. Da versuche ich gleich auch mal reinzukommen. Ja, was denn? Wenigstens mal die Füße ins Gemüsefach stecken. Ich rufe nachher mal bei Sixt an und frage, ob die mir einen Bofrost-Lieferwagen leihen können. Ja, was denn? Man muss pfiffig sein bei dem Wetter, bevor einem das hier hinwegschmilzt. Warum denn nicht mal das Public Viewing in die Eishalle verlegen? Ja, da kommt außer mir auch mal wieder keiner drauf. Ja, bitte, gern geschehen. Ihr merkt, Hochsommer will organisiert sein. Erste Regel, immer kühle Plätze suchen. Zur Not einfach mal auf die Sonnenbank, schön eine halbe Stunde abkühlen. Das wirkt Wunder, ja, und man wird auch noch braun. Zweitens, viel trinken, mindestens 3 Liter am Tag. Ja, und zwischendurch auch ruhig mal ein Wasser. Und drittens, gelassen bleiben, streng nach dem Motto, Sommer ist, wenn die Klobrille mit dir aufsteht.
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1: Mit Marc Weiß. Schönen guten Tag. Der britische Premierminister Starmer hat seinen Rücktritt angekündigt. Er zieht damit die Reißleine nach monatelangem massiven politischen Druck von den Wählern, aber auch aus den eigenen Reihen. Infos von Thorsten Adolfs aus dem News-Team.
2: Für die Entscheidung zurückzutreten gibt es im Wesentlichen drei Gründe. Bei den britischen Kommunalwahlen im Mai erlitt Starmers Labour-Partei ein Debakel und fuhr das schlechteste Ergebnis einer Regierungspartei seit 30 Jahren ein. Große Teile der Basis hatten sich daraufhin enttäuscht von der Partei abgewendet. Grund Nummer zwei sind Starmers historisch schlechte Beliebtheitswerte. Die Bevölkerung hatte das Gefühl, dass er von den großen Versprechungen und angekündigten Veränderungen nach der Regierungsübernahme nicht viel umgesetzt hat. Und Grund Nummer drei ist der Machtkampf innerhalb der Labour-Partei. Nach den Verlusten bei den Wahlen bröckelte der Rückhalt für Starmer dramatisch. Große Teile der Partei unterstützen mittlerweile Starmers Rivalen Andy Burnham, der als früherer Bürgermeister von Manchester sehr beliebt ist. Burnham baute über seinen Sitz im britischen Parlament so viel Druck auf, dass Starmer eine offene Kampfabstimmung um den Parteivorsitz krachend verloren hätte. Bis die Nachfolge geklärt ist, will Starmer noch im Amt bleiben. Die Labour-Partei will jetzt erst einmal einen Zeitplan für die Wahl des neuen Vorsitzenden aufstellen.
1: Thorsten Adolfs mit Infos aus dem News-Team. Vielen Dank. Jetzt die weiteren Themen in der Zusammenfassung. Nahverkehrszüge und Bahnhöfe bleiben ein raues Pflaster. Im vergangenen Jahr gab es landesweit rund 20.000 sicherheitsrelevante Vorfälle. Verkehrsministerium und der Verkehrsverbund Rhein-Ruhr wollen sich dagegen stellen. Das Zugpersonal soll öfter in Doppelbesetzung unterwegs sein. Die Mitarbeiter werden in Deeskalation geschult und die Kameras sollen verbessert werden. Wer für seine Reiseapotheke online Mittel bestellt, der sollte unbedingt die Preise vergleichen. Eine aktuelle Auswertung des Portals günstiger.de zeigt, zwischen den günstigsten und teuersten Online-Apotheken liegen im Schnitt 33% Preisunterschied. Die Tester hatten sich vor allem die Preise von Reiseapotheken-Klassikern wie Schmerzmittel, Sonnenschutz, Pflaster oder Mückenschutz angeguckt. Das Thema Ebola hat leider nochmal an Dramatik gewonnen. Gut einen Monat nach Beginn des Ausbruchs im Kongo ist die Zahl der bestätigten Ebola-Fälle dort auf über 1.000 gestiegen. Nach Angaben der Behörden gibt es bisher 254 Ebola-Tote. Wegen des Ferienbeginns in Hessen, Rheinland-Pfalz und dem Saarland rechnet der ADAC am kommenden Wochenende mit einer ersten großen Sommerreisewelle. Auf vielen Autobahnen sei mit deutlich mehr Verkehr und längeren Staus zu rechnen, heißt es vom Club. Zusätzlich beginnen auch in mehreren europäischen Nachbarländern die Sommerferien, unter anderem in Teilen der Schweiz, in Polen und in Dänemark. Und es gibt bundesweit aktuell über 1.000 aktive Autobahnbaustellen. Zu den besonders belasteten Strecken gehören die klassischen Reiserouten Richtung Süden und die Strecken zur Nord- und Ostsee. Los geht's laut ADAC schon ab Freitagmittag. Am Samstag kommen noch zusätzlicher Verkehr in die Naherholungsgebiete dazu. Am Sonntagnachmittag dann auch noch der übliche Wochenend-Rückreiseverkehr. Vielleicht nimmt man auch irgendwas für die Nerven mit. Und das waren die Nachrichten mit Marc Weiß.
3: Und dann schauen wir auf das Wetter für unseren Kreis. Als ich heute Morgen hierher gefahren bin, da war es super toll. Und es geht hochsommerlich weiter. Es gibt puren Sonnenschein, dazu warme 29 Grad. Und dieses herrliche Sommerwetter, bei dem der Kaffee draußen wirklich besser schmeckt und der Feierabend direkt entspannter wirkt, der hält noch an, denn die Aussichten bleiben hochsommerlich. Die nächsten Tage werden sogar noch heißer. Am Freitag erwarten uns schon fast tropische 37 Grad. Da geht dann auch ein Eis zum Frühstück.
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3: Jetzt der Blick auf die Straßen mit dem schnellsten Verkehrs- und Blitzerservice für die Region. Es läuft soweit ohne Staus, ohne Störungen, aber es wird geblitzt. Und zwar in Oelde auf der Stromberger Straße, in Freckenhorst auf der Everswinkler Straße und die Gulaschkanonen sind aktiv zwischen Warendorf und Everswinkel auf der K3 und in Aalen auf der Kapellenstraße. Allen unterwegs gute und sichere Fahrt. Kommt gut an!
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3: Heute mit mir, Ina Artig. Schön, dass ihr mit dabei seid. Gemeinsam lassen wir es ganz entspannt angehen bei diesen Temperaturen mit den meisten Hits im besten Mix. Allen voran Kate Bush mit einem Hit aus den 80ern. Running Up That Hill. Gut, dass ich nicht den Hügel rauflaufen muss. Schönen Montag euch.

0: gleich Viertel nach zwölf in eurem Lieblingsradio. Die deutsche Fußballnationalmannschaft, die hat sich zwar vorzeitig für das 16. Finale der Fußball-WM qualifiziert, aber es gibt auch eine schlechte Nachricht, denn es gibt eine Verletzung.
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0: Nico Schlotterbeck, der musste ja im Spiel gegen die Elfenbeinküste verletzt vom Platz. Das Warten auf eine Diagnose geht weiter. Bisher heißt es Innenbandverletzung im Sprunggelenk. Was genau es ist, das müssen weitere Untersuchungsergebnisse dann zeigen. Fakt ist aber, er ist jetzt bei der WM nicht mehr dabei. Also der Bundestrainer Nagelsmann muss die Abwehr neu sortieren. Heißer Kandidat ist da Antonio Rüdiger. Das finde ich persönlich total super. Und die kommenden Tage werden zeigen, wie gut die Mannschaft diesen Ausfall von Schlotterbeck kompensieren kann. Fest steht aber schon, wann in der K.O.-Runde das erste Spiel ansteht. Und zwar heute in einer Woche um 22:30 Uhr unserer Zeit. Gespielt wird dann in Boston.

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1: Mit Alex Jakob. Schönen guten Tag. Die Kommunen im Kreis Warendorf sind finanziell stark angeschlagen und sie wollen heute im Rahmen eines Aktionstages auf diese Lage aufmerksam machen. Sie sehen sich selbst von Bund und Ländern in die finanziellen Engpässe getrieben. Die Städte und Gemeinden sowie der Kreis müssten immer mehr Aufgaben bewältigen. Die Menschen vor Ort würden die Einschränkungen immer stärker spüren, heißt es von den Kommunen. Sie fordern deshalb heute bundesweit eine bessere Finanzierung von Bund und Ländern. Außerdem brauche es Reformen für die Sozialsysteme. Die Hitze am Wochenende hat die Menschen im Kreis Warendorf zwar ins Schwitzen gebracht, größere Probleme gab es aber nur selten. Der Rettungsdienst ist deshalb nicht häufiger gerufen worden. Es sei ein normales Wochenende für die Einsatzkräfte gewesen. Auch die Unwetter sind eher glimpflich ausgefallen. Mehrere Bäume waren umgestürzt. In Ennigerloh und Ostenfelde waren Blitze in Wohnhäuser eingeschlagen. Verletzte gab es glücklicherweise nicht. Im Kreis Warendorf starten in 4 Wochen die Sommerferien. Schon jetzt wurde die erste Sommerbaustelle angekündigt. Im Osten von Münster wird wegen Bauarbeiten der Schifffahrter Damm zum Start der Ferien komplett gesperrt. Christian Böder berichtet für Radio WRF.
2: Autofahrer müssen sich auch im Kreis Warendorf auf Sommerbaustellen und damit auf Sperrungen und Umleitungen einstellen. Dabei sind schon in den vergangenen Monaten immer wieder Bundes-, Landeskreis- und Stadtstraßen dicht gewesen. Die L830 zwischen Milte und Ostbevern und die L811 zwischen Techt und Alverskirchen haben gute Chancen, rund um den Ferienstart wieder frei zu werden. Aber mit der B58 wird Ende Juni eine wichtige Verkehrsader im Kreis Warendorf für Monate gesperrt.
1: Etwa zur gleichen Zeit wird auch die Kreisstraße zwischen Fahrdrup und Ostbevernbrook bis zum Herbst dicht gemacht. 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
3: Und jetzt der Blick auf das Traumwetter für unseren Kreis. So fühlt sich der Sommer von seiner heißen Seite an. Leuchtender Sonnenschein, ein fast wolkenloser Himmel und bis zu 29 Grad gibt es heute. Heute ist ein perfekter Tag für alles, was draußen Spaß im Schatten macht. Und wer Hitze liebt, der kann sich freuen. Die kommenden Tage bleiben so. Freitag sogar mit glühend heißen 37 Grad. Ein Hoch auf die Abkühlung im Wasser. Jetzt der Blick auf die Straßen mit dem schnellsten Verkehrs- und Blitzerservice für die Region. Es läuft soweit ohne Staus, ohne Störungen, aber es wird geblitzt. Und zwar in Oelde auf der Stromberger Straße, in Freckenhorst auf der Everswinkler Straße und die Gulaschkanonen sind aktiv zwischen Warendorf und Everswinkel auf der K3 und in Aalen auf der Kapellenstraße. Allen unterwegs gute und sichere Fahrt, kommt gut an.
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3: Die ganze Woche ist es heiß bei uns im Kreis. Sonnencreme drauf, Erwartungen runter. Es ist hochsommerlich und es wird noch heißer. Ich bin Ina Artig, begleite euch heute Mittag. Tag zusammen.

0: hier ist euer Lieblingsradio am Montagmittag. Und auch wenn wir zusammen schwitzen, es wird in dieser Woche noch heißer. Bis zu 37 Grad sind am Freitag drin. Puh, das ist auch mir dann zu heiß. Also dagegen geht's heute doch, oder? Und bestimmt freut ihr euch auch auf den Feierabend heute. Dann könnt ihr es ganz entspannt angehen lassen, Füße hochlegen, einen lecker Drink in der Hand. So lässt es sich dann aushalten.
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2: Mit Sarah Heinz. Guten Tag. Im Nahverkehr bei uns in NRW hat es im letzten Jahr deutlich mehr Vorfälle gegeben. Über 20.000 Fälle wurden erfasst. Das sind über 1.300 mehr als im Vorjahr. Konkret geht es dabei um Beleidigungen bis hin zu Sachbeschädigungen und Gewalt. Besonders oft ist dabei das Zugpersonal betroffen, vor allem bei Ticketkontrollen. Trotzdem sagen Bahn- und Verkehrsverbünde, Zugfahren im Land sei weiterhin sicher. Mehr dazu hat Rosina Sjandi aus dem Landtagsstudio.
3: Die vorgelegten Zahlen zeigen, es gibt mehr Konflikte in den Zügen, aber nicht automatisch mehr schwere Gewalttaten. Viele Probleme entstehen laut Bericht bei Ticketkontrollen. Also dann, wenn Fahrgäste ohne gültiges Ticket unterwegs sind. Das führe häufig zu Stresssituationen für das Personal, heißt es. Der Vorstandssprecher des Verkehrsverbundes Rhein-Ruhr, Oliver Wittke, sagte, die Linie sei klar.
4: Fahrpersonal, Zugbegleitpersonal, auch diejenigen Kolleginnen und Kollegen, die Kontrollen durchführen, werden zunehmend verbal angegriffen. Das können wir nicht tolerieren.
3: Die Verantwortlichen setzen auf mehr Sicherheitspersonal, auf Schulungen und auf Technik in den Zügen. Dazu gehören auch Videoüberwachung und Bodycams. Ziel sei es, dass sich Fahrgäste und auch die Beschäftigten im Zug besser geschützt fühlen.
2: Danke, José, für die Infos. Mehr Meldungen hört ihr jetzt in der Zusammenfassung. Nach monatelangem wachsenden Druck auch innerhalb der eigenen Partei hat der britische Premierminister Starmer jetzt die Reißleine gezogen. Er hat seinen Rücktritt bekannt gegeben. Bis ein Nachfolger gefunden wird, will er noch im Amt bleiben. Geplant ist, die Ablöse bis Mitte Juli hinzubekommen. An deutschen Schulen gibt es immer mehr Fälle von Gewalt und Mobbing. Die Gewerkschaft Erziehung und Wissenschaft fordert deswegen unter anderem, die Schulsozialarbeit auszubauen, damit Konflikte gar nicht erst eskalieren können und Schulen wieder zu einem Schutzraum für Schülerinnen und Schüler werden. Fast jeden zweiten Mieter in Deutschland belasten die Kosten fürs Wohnen. Laut einer aktuellen Allensbach-Umfrage bleiben viele Menschen deshalb immer länger in ihren Wohnungen. Inzwischen liegt der Durchschnitt bei 18 Jahren. Offenbar würden viele Mieter an ihren alten Wohnungen festhalten, aus Angst vor teureren neuen Mietverträgen, so die Studienmacher. In Sachsen-Anhalt sorgt eine neue Regel in einem Strandbad gerade für Diskussionen. Menschen, die nach Ansicht der Betreiber nicht gut genug Deutsch sprechen, sollen dort nicht eingelassen werden. Grund ist nach Angaben des Strandbads die Sicherheit der Badegäste. Man müsse sicher sein, dass die Besucher die Baderegeln verstehen, vor allem an heißen Tagen wie jetzt, wenn besonders viel los sei. Gerade Kinder müssten verstehen, wie sie sich am Wasser zu verhalten hätten, genau wie die Personen, die sie beaufsichtigen. Mit der Regel sollen auch die Bademeister und das Personal entlastet werden. Für die neue Regel wurde das Strandbad auch schon kritisiert. Die Betreiber würden da aber konsequent bleiben, hieß es. Und das waren die Nachrichten mit Sarah Heinz.
5: Und dann schauen wir auf das Wetter für unseren Kreis. Auch heute ist es hochsommerlich, strahlender Sonnenschein, blitzeblauer Himmel und bis zu 29 Grad gibt es. Da kommt man schon beim Nixtun ins Schwitzen und das Eis hat heute definitiv Hochkonjunktur. Wer draußen unterwegs ist, sollte Wasser, Sonnencreme und Sonnenbrille dabei haben. Und die nächsten Tage legen sogar noch nach. Am Freitag erwarten uns heiße 37 Grad. Da ist alles angesagt, was Abkühlung schafft.
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5: Hallo Autofahrer, hier ist Radio WAF mit dem schnellsten Verkehrs- und Blitzer-Service für die Region. Es läuft soweit ohne Staus, ohne Störungen. Da habe ich keine Meldungen für euch, ihr kommt also gut durch. Aber es wird geblitzt. Und zwar in Freckenhorst auf der Everswinkler Straße, in Oelde auf der Stromberger Straße, in Ahlen auf der Kapellenstraße und auch auf der K3 zwischen Warendorf und Everswinkel. Wenn euch noch was auffällt, sagt kurz Bescheid, kostenlos 0800 4x5 345. Kommt gut an.
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5: Das Wetter kann ich nicht ändern, aber ich kann eure Stimmung verbessern. Mit den meisten Hits im besten Mix. Jetzt drei Hits am Stück. Allen voran alle Farben. Ich bin Ina Artig. Tag zusammen.
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Der Montagmittag, schön, dass ihr eingeschaltet habt. 29 Grad gibt's heute und je nachdem, wo ihr gerade seid, klingt das entweder nach einem absoluten Traumtag oder nach weiter schwitzen. An alle auf dem Bau, bitte weiterhin viel Wasser trinken, Sonnencreme nicht vergessen und Respekt, dass ihr das bei diesem Wetter trotzdem durchzieht. Die ganze Woche über wird ja auch noch peu à peu heißer. Am Freitag sind bis zu 37 Grad möglich. Respekt, was ihr da draußen bei uns im Kreis leistet. Und an alle im Büro, ist doch schön, wenn die Klimaanlage funktioniert. Also bei uns sollte zumindest morgen funktionieren in der Redaktion. Ich bin gespannt, ob das tatsächlich so funktioniert. Ich bin Ina Artig, begleite euch durch diesen Mittag zusammen

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1: Ich bin Kerstin Menke-Möller. Schönen guten Tag. Unter dem Motto Kommunen am Limit protestieren die Städte und Gemeinden im Kreis Warendorf gegen ihre schlechte finanzielle Lage. Die Auswirkungen würden die Menschen vor Ort immer mehr zu spüren bekommen. Alex Jakob aus der Redaktion. Die Städte und Gemeinden fordern vor allem mehr Geld.
2: Ja, die Gründe dafür sind klar. Die Aufgaben werden immer mehr. Mehr Geld gibt es aber nicht. Vor allem die stetig steigenden Sozialausgaben drücken auf den Geldbeutel. Auch Bildung, Klimaschutz oder Infrastruktur leiden stark unter den finanziellen Engpässen. Die Kommunen sehen sich als Reparaturwerkstatt für die politischen Entscheidungen auf den höheren Ebenen. Sie sagen ganz deutlich, die Kommunen haben das nicht verursacht.
1: In einem Monat beginnen im Kreis Warendorf die Sommerferien und damit startet auch die Zeit der Sommerbaustellen. Der Landesbetrieb Straßen NRW hat schon angekündigt, zum Ferienstart den Schifffahrter Damm in Münster zu sperren. Der soll an die neue B481 angeschlossen werden. Mehr Infos hat Christian Böder aus der Redaktion.
3: Der Schifffahrter Damm ist für viele Autofahrer im Kreis Warendorf eine wichtige Strecke, um nach Münster reinzufahren. Aber auch ohne Sommerbaustellen ist schon jetzt das Fahren im Kreisgebiet wegen baustellenbedingten Sperrungen schwierig. Die L830 zwischen Milte und Ostbevern und die L811 zwischen Techt und Alverskirchen sollen bis Mitte Juli freigegeben werden, aber nur, wenn es nach Plan läuft. Ende Juni wird dann auch die K46 zwischen Fahrdrup und Brok und die B58 zwischen Beckum und Ahlen für Monate dicht gemacht.
1: Dazu kommen immer wieder Sperrungen von Kreis- und Stadtstraßen von mehreren Tagen bis zu mehreren Wochen, wie etwa die alte Ladestraße in Vorhelm Bahnhof. Die Aktion Kleiner Prinz aus Warendorf trauert um Michael Quinkhardt. Seit der Gründung der Kinderhilfsorganisation im Jahr 1993 hatte sich Quinkhardt dort engagiert. Sein plötzlicher Tod löse bei allen Mitarbeitern große Bestürzung aus, heißt es in einem Nachruf der Aktion Kleiner Prinz. 2 Jahre lang hatte Quinkhardt auch den kommissarischen Vorsitz der Organisation übernommen und seit dem letzten Jahr war er stellvertretender Leiter. Sein Tod reiße eine große Lücke in die Reihen der Aktion Kleiner Prinz. 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
4: Und hier ist das Wetter für unseren Kreis. Heute gibt es Sonne ohne Pause und dazu hochsommerliche 29 Grad. Das ist genau das Wetter, bei dem man morgens geschniegelt losgeht und spätestens schon jetzt merkt, ganz schön warm heute. Und das war nur das Warm-up. Die nächsten Tage werden wieder heißer. Am Freitag steigen die Temperaturen auf 37 Grad an. Das ist auch im Schatten schweißtreibend. Hallo Autofahrer, hier ist Radio WAF mit dem schnellsten Verkehrs- und Blitzerservice für die Region. Es läuft soweit ohne Staus, ohne Störungen. Da habe ich keine Meldungen für euch, ihr kommt also gut durch. Aber es wird geblitzt. Und zwar in Freckenhorst auf der Everswinkler Straße, in Oelde auf der Stromberger Straße, in Ahlen auf der Kapellenstraße und auch auf der K3 zwischen Warendorf und Everswinkel. Wenn euch noch was auffällt, sagt kurz Bescheid, kostenlos 0800 4x5 345. Kommt gut an.
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4: Ich begleite euch durch den Montagmittag. Ich bin Ina Artig. Schön, dass ihr eingeschaltet habt.

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So, ihr Lieben, was liegt denn bei euch heute nach Feierabend an? Füße hochlegen, was Leichtes essen, ein feines Getränk in der Hand und dann draußen den Abend genießen? Also in diesen Tagen, da gucke ich ja auch gerne nebenbei die Fußball-Weltmeisterschaft. Also auf dem Handy lasse ich die Spiele nebenbei laufen und gucke zwischendurch mal rein. Heute Abend steht ja noch die Partie Frankreich gegen Irak an, ist mir aber um 23 Uhr tatsächlich zu spät. Ich gucke dann eher Argentinien gegen Österreich ab 19 Uhr. Bin sehr gespannt, ob Argentiniens Superstar Lionel Messi zaubern wird. Er ist ja ein ganz heißer Kandidat für den Rekord der meisten WM-Tore. Und wenn ich schon beim Thema Zaubern bin, hier zaubert gleich auf jeden Fall die Kollegin Leslie Runde. Sie sorgt dafür, dass ihr gut gelaunt und bestens informiert in den Feierabend kommt. Ich bin Ina Arte. Ich wünsche euch noch einen schönen Montag. Wir hören uns morgen Vormittag wieder ab 10 Uhr. Bis morgen. Tschüss.

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1: Mit Sarah Heinz. Guten Tag. Der Sommer hat gerade erst angefangen, aber schon bringt uns die erste Hitzewelle richtig ins Schwitzen. Im Laufe der Woche konnte im Westen und im Südwesten sogar die 40-Grad-Marke geknackt werden, meldet der Deutsche Wetterdienst. Viele suchen dann Abkühlung an Seen, Flüssen oder Kanälen, aber die Hitze hat auch eine traurige Kehrseite. Am vergangenen Wochenende gab es mehrere tödliche Badeunfälle, Malte Albrecht.
2: Ja, allein von Freitag bis Sonntag hat die DLRG bundesweit bisher 6 Badetote registriert. 2 Unglücke davon passierten in NRW, im Rhein-Herne-Kanal, in Gelsenkirchen und in einem Baggersee in Kleve. Die Opfer waren überwiegend junge Männer zwischen 16 und 29 Jahren. Die DLRG sagt, gerade Männer unterschätzen beim Baden oft ihre Kräfte und gehen unnötige Risiken ein. Die Lebensretter empfehlen deshalb, nur an bewachten Badestellen schwimmen zu gehen, möglichst nicht allein ins Wasser zu steigen und sich vor dem Baden erst abzukühlen.
1: Durch die Hitze steigt in den nächsten Tagen ja auch die Waldbrandgefahr weiter an.
2: Davor warnt der Deutsche Wetterdienst vor allem in Süd- und Ostdeutschland. Schon ab Mittwoch gilt in vielen Regionen die zweithöchste Warnstufe. Für Donnerstag und Freitag erwarten die Meteorologen dann in weiten Teilen Deutschlands eine hohe Waldbrandgefahr. Die hohen Temperaturen allein lösen zwar keine Feuer aus, erhöhen aber das Risiko deutlich. Oft sind Unachtsamkeit oder Brandstiftung die Auslöser. Die Kombination aus Hitze, Trockenheit, niedriger Luftfeuchtigkeit und Wind sorgt dann dafür, dass sich die Brände leichter ausbreiten können. Dass solche extremen Wetterlagen immer häufiger auftreten, führen Experten auf den Klimawandel zurück.
1: Danke, Malte. Mehr wichtige Meldungen sind das jetzt kurz und kompakt. Die Rentenkommission wehrt sich gegen die Kritik von vielen Seiten. Man müsse aufs Gesamtkonzept schauen. Der Auftrag sei gewesen, eine lebensstandardsichernde Rente für niedrige und mittlere Einkommen sicherzustellen, die auf Dauer bezahlbar sei. Und das sei gelungen, hieß es. Nach dem angekündigten Rücktritt von Großbritanniens Premierminister Starmer könnte der geplante gemeinsame EU-Gipfel Mitte Juli verlegt werden, so die EU-Kommission in Brüssel. Der Gipfel war vor allem dazu gedacht, die Beziehungen zwischen der EU und Großbritannien nach dem Brexit wieder voranzubringen. Nico Schlotterbeck fällt bei den kommenden WM-Spielen wohl aus. Nach dpa-Informationen hat der 26-Jährige sich beim 2:1 gegen die Elfenbeinküste einen Innenbandriss am linken Sprunggelenk zugezogen. Knapp jeder zweite Mieter in Deutschland fühlt sich durch die Kosten für seine Wohnung belastet. Das ist das Ergebnis einer neuen Allensbach-Umfrage. Aus Angst vor neuen, teureren Mietverträgen würden bundesweit auch immer mehr Menschen in ihren aktuellen Wohnungen bleiben. Inzwischen liegt der bundesweite Schnitt hier bei 18 Jahren. Die Mieten der Befragten seien in den letzten 10 Jahren zwar angestiegen, gerade in Großstädten liegen Neuvertragsmieten aber häufig über diesen Kosten. Das zeigen Daten des Bundesinstituts für Bau-, Stadt- und Raumforschung. In Hamburg und München sind die Neumieten seit 2016 zum Beispiel um knapp die Hälfte teurer geworden, in Berlin um 2/3. Und das waren die Nachrichten mit Sarah Heinz.
3: Wir schauen aufs Wetter. Die Sonne macht diese Woche auf jeden Fall wieder Überstunden. Los geht's heute mit einem heißen und sonnigen Nachmittag bis zu 29 Grad heute im Kreis. Die nächsten Tage sehen ähnlich aus. Morgen gibt's sogar noch 2 Stündchen mehr Sonne, 16 Stunden Sonne und 29 Grad. Mittwoch geht's dann hoch auf 34 Grad. Kurzer Blick auf die Straßen. Hier ist der schnellste Verkehrs- und Blitzerservice für die Region. Ihr meldet uns Blitzer. Die stehen zwischen Warendorf und Everswinkel auf der K3. In Sassenberg wird auf der B475 geblitzt. In Oelde auf der Ostenfelder Straße. In Neubeckum wird auf der Hauptstraße geblitzt. In Freckenhorst auf der Everswinkler Straße und in Aalen auf der Kapellenstraße. Falls ihr noch was seht heute Nachmittag, dann meldet euch gerne kostenlos. Nummer ist die 0800 4x5 345.
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3: Ihr habt es gerade vielleicht schon gemerkt, die Wettervorhersage für diese Woche ist sehr kompliziert. Heute warm, morgen warm, übermorgen warm, danach Überraschung. Warm. Wir starten in einen sonnig heißen Montagnachmittag. Ich bin Leslie Runde und für euch im Studio.

0: Genau, hier sind wir nochmal, Regina Schautong und Simon Panock aus der Radio WAF Morning Show.
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2: Da hätten wir zum Beispiel unseren schönen Tutenbrocksee in Beckum. Ein bisschen Wasserski fahren oder auch ein bisschen in der Sonne brutzeln, wenn ihr wollt. Die knallt ja heute auch im Feierabend noch ordentlich. Und dann wurde da ja jetzt auch extra der Aquapark für euch aufgebaut.
0: Ja, den muss ich auf jeden Fall ausprobieren. Vielleicht kommst du ja mal mit, Regina. Ich würde mich sehr, sehr freuen. Wem das alles ein bisschen zu viel ist, vielleicht auch zu viel Sonne heute bei uns im Kreis, der könnte ja Indoor etwas veranstalten. In Hamm, da läuft ja immer noch die große Lego-Fan-Ausstellung im Maxi-Park. Bis 18 Uhr hat die Ausstellung heute dort geöffnet.
2: Also leuchtende Kinderaugen sind auf jeden Fall vorprogrammiert.
0: Ja, so soll es ja auch sein. Und noch mehr Veranstaltungstipps für uns im Kreis Warendorf findet ihr immer, wie gewohnt, online im Netz auf radio-waf.de.
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1: Ich bin Kerstin Menke-Möller. Schönen guten Tag. Die Kommunen im Kreis Warendorf sind finanziell stark angeschlagen und sie machen heute im Rahmen eines Aktionstages auf diese Lage aufmerksam. In Beckum zum Beispiel wurde vorhin das Rathaus für kurze Zeit symbolisch mit Flatterband abgesperrt. Die Kommunen sehen sich von Bund und Ländern in die finanziellen Engpässe getrieben. Es sei sprichwörtlich 5 vor 12, auch bei uns, sagt Beckums Bürgermeister Michael Gerd-Henrich. Die anderen Kommunen bei uns setzen heute zum Aktionstag ebenfalls teils sichtbare Zeichen. Sie alle fordern eine finanzielle Entlastung für die auferlegten Aufgaben. In Alverskirchen hat eine betrunkene Frau randaliert. Die 38-Jährige klaute zuerst ein Buch aus einer Kirche, sagt die Polizei. Anschließend schlug sie gegen das Auto einer Frau aus Freckenhorst. Mehr Infos hat Simone Reher aus der Redaktion.
2: Als die Autofahrerin die Frau daraufhin ansprach, schlug sie gegen den Kopf der Freckenhorsterin. Sie wurde dabei leicht verletzt. Die Randaliererin aus Krummhörn wurde von einem Mann aus Everswinkel begleitet, der noch versuchte, auf sie einzuwirken. Die Polizei erteilte der stark betrunkenen Frau einen Platzverweis. Als sie später nochmals auf der Hauptstraße auftauchte, machte sie einen hilflosen Eindruck. Daraufhin nahmen die Beamten sie in Gewahrsam.
1: Ihr könnt bei uns in der Region ganz unbedenklich baden. Sämtliche Badegewässer erfüllen die europäischen Qualitätsstandards. Darauf macht der westfälische Europaabgeordnete Peter Liese aufmerksam. Im Kreis Warendorf werden der Feldmarksee in Sassenberg und der Tuttenbrocksee in Beckum gelistet, mit einer ausgezeichneten Wasserqualität. Das zeigen die aktuellen Daten der Europäischen Umweltagentur. Und mit dieser Bestnote wurden die allermeisten Badegewässer in NRW bewertet. Sie werden regelmäßig überprüft, um die Gesundheit der Menschen zu schützen. 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
3: Wir schauen aufs Wetter. Der Sommer läuft diese Woche auf jeden Fall zur Höchstform auf. Es ist sonnig und heiß bei uns im Kreis. Bis zu 29 Grad sind heute drin und die Hitze bleibt uns auch die nächsten Tage erhalten. Morgen 16 Stunden Sonne und 29 Grad. Am Mittwoch geht es dann hoch auf 34 Grad. Kurzer Blick auf die Straßen. Hier ist der schnellste Verkehrs- und Blitzerservice für unsere Region. Es wird geblitzt in Sassenberg auf der B475, zwischen Warendorf und Everswinkel auf der K3, in Neubeckum auf der Hauptstraße. Bei euch in Oelde wird auf der Ostenfelder Straße geblitzt, in Freckenhorst auf der Everswinkler Straße und in Aalen auf der Kapellenstraße. Blitzerstaus und Störungen meldet ihr uns kostenlos über die 0800 4x5 345.
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3: Wenn ihr gerade im Auto sitzt und die Klimaanlage auf Anschlag laufen habt, keine Sorge, ihr seid nicht alleine. Der Kreis macht diese Woche, glaube ich, kollektiv einen auf Mittelmeerurlaub. Kommt gut durch den Nachmittag. Ich bin Leslie Runde. Hi.

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0: Stellt euch vor, ihr reist extra für ein Konzert aus Frankreich oder Italien nach Düsseldorf. Habt Hotel, Zug und alles gebucht und dann steht ihr vor dem Konzert und merkt, das Ticket ist gefälscht. Genau das ist am Wochenende einigen Bad Bunny Fans passiert, Kollege Noah Wohner.
1: Bad Bunny, der hat ja seine einzigen Deutschlandkonzerte in Düsseldorf gespielt, also es waren mehrere. Die Shows, die waren komplett ausverkauft und Fans, die sind aus ganz Europa angereist. Ja, und einige haben wohl Tickets über dubiose Plattformen oder private Verkäufer gekauft, mit dem Ergebnis, das Ticket war dann ungültig, das Konzert wurde verpasst und das Geld war weg.
0: Boah, das tut so weh, vor allem wenn du dafür mehrere hundert Kilometer gefahren bist oder halt sogar aus einem anderen Land angereist bist.
1: Oder? Also deshalb war Veranstalter aktuell noch mal ganz deutlich, Tickets lieber nur über offizielle Anbieter oder offizielle Weiterverkaufsplattformen kaufen, denn wenn jetzt jemand im Netz schreibt, Originalticket, Superpreis, vertrau mir, dann sollte man vielleicht genau das nicht tun.
0: Nee. Und nach einer Anreise aus Italien möchtest du am Ende lieber Bad Bunny sehen und nicht den Sicherheitsmann am Eingang, der dir erklärt, warum dein Ticket leider nur ein sehr teurer Screenshot ist.
1: So.
0: Lieber einmal genauer hinschauen, bevor man auf Kaufen klickt.

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1: Mit Ralf Bosse. Nico Schlotterbeck fällt für den Rest der Fußball-WM aus. Der 26-Jährige von Borussia Dortmund hat sich den befürchteten Innenbandriss im linken Sprunggelenk zugezogen. Das ergab eine MRT-Untersuchung in einem Krankenhaus in North Carolina. Dem Innenverteidiger droht eine Pause von rund 2 Monaten. Aufgrund der FIFA-Regeln darf Bundestrainer Julian Nagelsmann keinen Spieler nachnominieren. Antonio Rüdiger dürfte die Position in der Innenverteidigung übernehmen.
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2: Mit Sarah Heinz, guten Tag. An deutschen Schulen gibt es immer mehr Fälle von Gewalt und Mobbing. Die Gewerkschaft Erziehung und Wissenschaft fordert deswegen, dass dringend etwas passieren und mehr Unterstützung geliefert werden muss. Thorsten Adolfs aus dem News-Team, wo liegen laut GEW denn die besonders dringenden Baustellen?
3: Ja, die GEW schlägt Alarm, weil es ihrer Ansicht nach an allen Ecken und Enden in den Schulen an Personal fehlt. Es gäbe zu wenige Lehrerinnen und Lehrer und vor allem viel zu wenige Schulsozialarbeiter, die frühzeitig eingreifen könnten, heißt es. Die Gewerkschaft fordert deshalb, die Schulsozialarbeit deutlich auszubauen, damit Konflikte gar nicht erst eskalieren und Schulen wieder zu einem richtigen Schutzraum für alle Schüler werden können. Dass Handlungsbedarf besteht, zeigen die Zahlen. Bei Fällen körperlicher Gewalt, die von der Polizei erfasst wurden, gab es laut einer Auswertung des deutschen Schulportals im Jahr 2024 fast 29.000 Gewalttaten. Das ist ein Anstieg um gut 37% innerhalb von nur 2 Jahren. Außerdem kam bei der PISA-Studie heraus, dass gut jeder 5. 15-Jährige mehrmals im Monat in der Schule gemobbt wird. Dieser Wert hält sich seit Jahren hartnäckig auf einem hohen Niveau. Passend dazu wird in Berlin heute eine neue Studie vorgestellt. Darin geht es zum ersten Mal um die Frage, wie Gewalt und Mobbing gezielt bekämpft werden können.
2: Danke, Thorsten, für die Infos. Noch mehr Meldungen sind das jetzt im Überblick. Seit gestern sind erste Details der Empfehlungen der Rentenkommission bekannt und seitdem wird darüber gestritten. Den Gewerkschaften gehen die Pläne zu weit, Wirtschaftsverbänden gehen sie nicht weit genug. Unter anderem soll länger gearbeitet werden und die Beiträge sollen steigen. Die meisten Städte und Gemeinden stecken tief in den roten Zahlen, denn die Haushaltslöcher sind so groß wie noch nie. Die Bertelsmann Stiftung hat ausgerechnet, dass sich im letzten Jahr ein Rekorddefizit von knapp 32 Milliarden Euro angehäuft hat. Die Gesamtverschuldung liegt mittlerweile bei fast 200 Milliarden Euro. Darunter werden wohl vor allem Bildung und Infrastruktur leiden. Auch Jahre nach der Corona-Pandemie fühlen sich viele junge Erwachsene in Deutschland oft einsam. Laut Zahlen des Bundesinstituts für Bevölkerungsforschung betrifft das jede 5. Person zwischen 21 und 30 Jahren. Viele Menschen in dieser Altersgruppe seien in einer Orientierungs- und Übergangsphase und das könne die Anfälligkeit für Einsamkeit noch erhöhen, hieß es. Viele Berufstätige in Deutschland würden lieber im Ausland arbeiten. Laut einer Umfrage für die Jobseite Indeed überlegen 2 Drittel der befragten Arbeitnehmer, ins Ausland zu gehen. 1 Drittel hat sich schon konkret über Möglichkeiten informiert. Am gefragtesten sind demnach die USA, Großbritannien und die Schweiz. Als Hauptgrund nennen die Befragten mehr Geld und eine bessere Lebensqualität. Die Studienmacher sehen die Ergebnisse als Alarmsignal. Wenn so viele Arbeitnehmer gerne in einem anderen Land arbeiten wollen würden, dann sollte das auch als Zeichen für Unzufriedenheit mit den Arbeitsbedingungen bei uns verstanden werden und dafür, dass sich etwas verbessern müsse. Und das waren die Nachrichten mit Sarah Heinz.
4: Wir schauen zusammen auf das Wetter. Der Himmel kennt diese Woche auf jeden Fall nur eine Farbe: Blau. Dazu gibt es heute einen heißen Nachmittag und jede Menge Sonne. Bis zu 29 Grad heute bei uns im Kreis. In den nächsten Tagen geht es weiter nach oben mit den Temperaturen. Morgen den ganzen Tag Sonne und 29 Grad. Mittwoch kommen wir dann auf 34 Grad. Kurzer Blick auf die Straßen. Hier ist der schnellste Verkehrs- und Blitzerservice für die Region. Es wird geblitzt zwischen Warendorf und Everswinkel auf der K3, bei euch in Oelde auf der Ostenfelder Straße, in Neubeckum auf der Hauptstraße und in Aalen wird auf der Kapellenstraße geblitzt. Wenn ihr noch mehr seht, dann meldet euch gerne kostenlos bei uns unter der 0800 4x5 345.
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4: Stellt euch vor, ihr schreibt Anfang der 80er einen Song über einen Astronauten im Weltall und 40 Jahre später grölen ihn hunderttausende Fußballfans nach jedem deutschen Tor. Wie das passiert ist, das hört ihr gleich bei uns nach 3 Songs. Ich bin Leslie Runde. Hi.

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1: Wer hätte vor 2 Jahren gedacht, dass ausgerechnet ein Song aus den 80ern die Fußballhymne einer ganzen Generation wird? Wenn Deutschland ein Tor schießt, warten viele schon auf den Moment, wenn im Stadion plötzlich alle diesen Song hier mitsingen. Kollege Noah Wrona, das Verrückte ist ja, das war ursprünglich gar kein großer Plan vom DFB.
2: Nee, sondern von den Fans. Es gab eine Petition mit 10.000 Unterstützern, die wollten, dass Major Tom von Peter Schilling die neue Torhymne wird. Der DFB hat irgendwann danach gegeben und gesagt, okay, machen wir.
1: Das Lied hat mittlerweile quasi ein zweites Leben bekommen.
2: Absolut, und dabei ist der Song ja schon über 40 Jahre alt. Peter Schilling hat ihn 1982 veröffentlicht und eigentlich geht es ja darin gar nicht um Fußball, sondern um einen Astronauten, der sich dann immer weiter von der Erde entfernt und irgendwann die Verbindung zur Bodenstation verliert. Die Figur Major Tom, die stammt ursprünglich sogar aus dem Song von David Bowie.
1: Trotzdem passt diese Zeile völlig losgelöst ja irgendwie perfekt ins Stadion.
2: Ja, weil man nach so einem Tor genau dieses Gefühl hat. Alle springen auf,
1: voll.
2: Alle singen mit.
1: Ist toll. Ja, ich hoffe, dass wir den Song am Donnerstagabend wieder ganz oft hören werden.
2: Ich auch.
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1: Ich bin Kerstin Menkemöller. Schönen guten Tag. Der britische Premierminister Starmer hat seinen Rücktritt angekündigt. Er ziehe damit die Konsequenzen aus den anhaltend schlechten Zustimmungswerten, sagte Starmer in London. Fußballnationalspieler Nico Schlotterbeck fällt für den Rest der Weltmeisterschaft aus. Der Dortmunder erlitt beim Spiel gegen die Elfenbeinküste einen Innenbandriss im linken Sprunggelenk, bestätigte der Deutsche Fußballbund. Und jetzt die Nachrichten für den Kreis Warendorf. Unter dem Motto Kommunen am Limit protestieren die Städte und Gemeinden im Kreis Warendorf heute mit einem Aktionstag gegen ihre schlechte finanzielle Lage. Die Auswirkungen würden die Menschen vor Ort immer mehr zu spüren bekommen. Alex Jakob aus der Redaktion. Die Städte und Gemeinden fordern vor allem mehr Geld.
2: Ja, die Gründe dafür sind klar. Die Aufgaben werden immer mehr. Mehr Geld gibt es aber nicht. Vor allem die stetig steigenden Sozialausgaben drücken auf den Geldbeutel. Auch Bildung, Klimaschutz oder Infrastruktur leiden stark unter den finanziellen Engpässen. Die Kommunen sehen sich als Reparaturwerkstatt für die politischen Entscheidungen auf den höheren Ebenen. Sie sagen ganz deutlich, die Kommunen haben das nicht verursacht.
1: Die Städte und Gemeinden auch bei uns setzen zum Aktionstag teils sichtbare Zeichen. In Beckum zum Beispiel wurde am Mittag das Rathaus für kurze Zeit symbolisch mit Flatterband abgesperrt. Im Kreis Warendorf starten in einem Monat die NRW-Sommerferien und damit müssen sich die Autofahrer bei uns im Kreis auch auf Sommerbaustellen einstellen. Dabei haben sie vielerorts schon jetzt mit Sperrungen und Umleitungen zu kämpfen. Die L830 zwischen Milte und Ostbevern und die L811 zwischen Techte und Alverskirchen sollen aber zum Ferienstart wieder befahrbar sein. Allerdings wird mit der B58 zum Beispiel schon Ende des Monats eine wichtige Verkehrsader im Kreis Warendorf für Monate gesperrt. Die Polizei ermittelt nach Schlägereien im Kreis. Zwei Einsätze gab es in der Nacht von Samstag auf Sonntag im Zusammenhang mit dem Stromberger Schützenfest. Bei der ersten Schlägerei konnte die Polizei nicht herausfinden, wie viele Leute letztendlich beteiligt waren und wie es dazu kam. Simone Reh aus der Redaktion mit weiteren Einzelheiten.
3: Zwei Stunden später wurde die Polizei dann zu einem nahegelegenen Waldweg gerufen. Ein 41-jähriger Ölder war dort von mehreren Personen angegriffen worden. Auch auf dem Schützenfest im Beckumer Phoenixpark gab es Probleme. Dort gerieten zwei junge Männer aneinander. Ein 18-jähriger schlug einem 19-jährigen ins Gesicht. Er selbst wurde dann später von einer ganzen Gruppe Männer angegriffen und leicht verletzt.
1: Die Polizei bittet in allen Fällen um Hinweise. 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
4: Wir schauen aufs Wetter. Die Sonne macht diese Woche auf jeden Fall wieder Überstunden. Los geht's heute mit einem heißen und sonnigen Nachmittag bis zu 29 Grad heute im Kreis. Die nächsten Tage sehen ähnlich aus. Morgen gibt's sogar noch zwei Stündchen mehr Sonne, 16 Stunden Sonne und 29 Grad. Mittwoch geht's dann hoch auf 34 Grad. Kurzer Blick auf die Straßen. Hier ist der schnellste Verkehrs- und Blitzerservice für unsere Region. Ihr meldet uns Blitzer in Neubeckum auf der Hauptstraße. In Oelde wird auf der Ostenfelder Straße geblitzt. Zwischen Warendorf und Everswinkel auf der K3 und in Aalen auf der Kapellenstraße. Blitzerstaus und Störungen meldet ihr uns kostenlos über die 0800 4x5 345.
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4: Mit Leslie Runde im Studio. Hi.
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0: Endlich macht er ernst. Der Sommer, Sonne und über 30 Grad in dieser Woche bei uns im Kreis. Und endlich hat man wieder das Gefühl, dass man nach Feierabend noch richtig was vom Tag hat. Worauf freut ihr euch denn jetzt beim Sommer am meisten?
1: Dieses warme Gefühl, wenn man rausgeht in die warme Abendluft, kommt einem entgegen, fühlt sich immer nett an. Ist befreiend, finde ich.
2: Dieses Jahr freue ich mich, dass momentan nur ganz, ganz wenig Regen vorhergesagt ist.
3: Meinst du nicht, das ist dann sogar ein bisschen zu heiß dann schon?
2: Ich habe mir extra ein Kühltuch bestellt, dass der Hals dann ein bisschen gekühlt wird.
4: Hat einen hauseigenen Pool zum Beispiel im Garten. Den kann man immer wieder nutzen.
3: Wird der dann eingeweiht oder war der schon mal?
4: Der war schon mal. Der war dieses Jahr schon, ja. Wird gegrillt, Freunde eingeladen und dann ein bisschen geschwommen, genau.
0: Die nächsten Tage gibt es auf jeden Fall reichlich Sonne und Hitze, also genießt es und sucht euch schon mal einen kühlen Platz für die Nacht.

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1: Mit Sarah Heinz. Guten Tag. Großbritannien steht vor einem politischen Umbruch. Der britische Premierminister Starmer tritt zurück. Auch den Posten als Chef der Labour-Partei gibt er ab. Das hat er am Mittag vor seinem Amtssitz in der Downing Street angekündigt. Malte Albrecht aus dem News-Team. Starmer stand ja schon länger unter Druck.
2: Ja, dafür gibt es gleich mehrere Gründe. Bei den britischen Kommunalwahlen im Mai musste seine Labour-Partei schwere Verluste hinnehmen. Außerdem sind auch Starmers eigene Beliebtheitswerte im Keller. Und dann gab es noch einen Machtkampf in der Labour-Partei. Nach den schlechten Wahlergebnissen bröckelte der Rückhalt für Starmer dramatisch. Als aussichtsreichster Kandidat für die Nachfolge gilt Starmers parteiinterne Rivale Burnham, das ist der ehemalige Bürgermeister von Manchester. Die Nachfolge soll bis Anfang September geregelt sein. Bis dahin will Starmer im Amt bleiben.
1: Starmer hat ja einen EU-freundlichen Kurs verfolgt. Was für Reaktionen gibt es jetzt aus Brüssel?
2: Also von EU-Kommissionspräsidentin von der Leyen gab es Lob. Viele Regierungschefs bräuchten Jahre, um zu dem Staatsmann heranzuwachsen, der er in nur 2 Jahren geworden sei, schrieb sie auf ihren Social-Media-Kanälen. Die Sicherheit Europas und die der Ukraine sei dank Starmer gestärkt worden. Wer auch immer die Nachfolge antritt, in Brüssel hofft man, dass die zuletzt verstärkte Zusammenarbeit weitergeht. Denn unter Premier Starmer hatte sich Großbritannien stärker im Sinne der EU engagiert, wenn es zum Beispiel um die Unterstützung der Ukraine oder die Stärkung der NATO ging. Umplanen muss die Kommission jetzt so oder so. Der geplante EU-Großbritannien-Gipfel im Juli in Brüssel wird voraussichtlich verschoben.
1: Malte, danke dir. Noch mehr wichtige Meldungen hört ihr jetzt in der Zusammenfassung. Morgen sollen die Reformpläne der Rentenkommission an die Bundesregierung gehen. Diskutiert wird aber schon jetzt. Nach den Empfehlungen sollen wir einerseits länger arbeiten, außerdem würden die Beiträge steigen. Kritik kommt vor allem von den Gewerkschaften, den Jusos und den Linken. Sie halten die Reform für sozial ungerecht. Wirtschaftsverbänden gehen die Pläne dagegen nicht weit genug. Die erste Verhandlungsrunde zwischen dem Iran und den USA ist beendet und US-Vizepräsident Vance zieht eine positive Bilanz. Es sei eine sehr gute Grundlage für eine erfolgreiche endgültige Einigung geschaffen worden, sagte er Journalisten in der Schweiz. Nach einem Blitzeinschlag kommt es im Bahnverkehr zwischen Düsseldorf und Duisburg noch immer zu Verzögerungen und Ausfällen. Seit Sonntagmorgen müssen Reisende auf Ausweichrouten mit einer längeren Fahrzeit rechnen. Wann die Störung behoben werden kann, ist laut Bahn aktuell noch unklar. Die Corona-Pandemie ist seit einigen Jahren vorbei. Trotzdem fühlen sich viele junge Erwachsene in Deutschland noch immer oft einsam. Nach Zahlen des Bundesinstituts für Bevölkerungsforschung betrifft das jede 5. Person zwischen 21 und 30 Jahren. Bei den 31- bis 54-Jährigen sind mit 14% weniger Menschen betroffen. Das würde laut Experten zeigen, dass Einsamkeit vor allem für die jüngere Generation zu einer anhaltenden psychosozialen Belastung werde. Viele Menschen in dieser Altersgruppe seien in einer Orientierungs- und Übergangsphase und das könne die Anfälligkeit für Einsamkeit noch erhöhen, heißt es. Und das waren die Nachrichten mit Sarah Heinz.
3: Wir schauen aufs Wetter. Der Sommer läuft diese Woche auf jeden Fall zur Höchstform auf. Es ist sonnig und heiß bei uns im Kreis. Bis zu 29 Grad sind heute drin und die Hitze bleibt uns auch die nächsten Tage erhalten. Morgen 16 Stunden Sonne und 29 Grad. Am Mittwoch geht es dann hoch auf 34 Grad. Kurzer Blick auf die Straße, hier ist der schnellste Verkehrs- und Blitzerservice für die Region. Ihr meldet uns Blitzer in Aalen auf der Kapellenstraße, in Ostbevern wird auf der K34 geblitzt, in Stromberg auf dem Borgkamp und zwischen Warendorf und Everswinkel auf der K3. Wenn ihr noch mehr seht, dann meldet euch gerne kostenlos bei uns. Nummer ist die 0800 4x5 345.
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3: Bis zu 37 Grad in dieser Woche bei uns im Kreis. Sonne satt und eine Frage, die sich wahrscheinlich viele stellen. Ab wann darf man eigentlich offiziell nach Hause gehen? Ob es hitzefrei auch für Erwachsene gibt und warum Schüler meistens bessere Karten haben, das klären wir gleich nach 3 Songs. Ich bin Leslie Runde, kommt gut durch den Montagnachmittag.

0: Bei über 30 Grad würden sich wahrscheinlich viele von euch über eine kurze Mail vom Chef freuen. Betreff: Lasst gut sein, geht nach Hause, hitzefrei. Die schlechte Nachricht: für Erwachsene gibt's das leider nicht so einfach, Kollege Noah-Brohner.
1: Im Job gibt's kein gesetzliches Recht auf hitzefrei. Der Arbeitgeber, der muss dann aber reagieren, wenn es am Arbeitsplatz zu heiß wird. Also ab 26 Grad Raumtemperatur sollen Maßnahmen geprüft werden. Ab 30 Grad müssen dann auch Maßnahmen her.
0: Also zum Beispiel Ventilatoren, Sonnenschutz oder kalte Getränke.
1: Genau, und ab 35 Grad, da wird's dann richtig kritisch. Dann gilt ein Büroraum ohne zusätzliche Schutzmaßnahmen sogar als ungeeignet zum Arbeiten. Aber auch dann heißt es jetzt nicht automatisch Feierabend und Freibad.
0: Ja. Bei den Schülern sieht es da etwas anders aus.
1: Genau, also da gibt es zwar auch kein festes Recht auf hitzefrei, aber die Schulen, die können das dann selbst entscheiden. Vor allem an Grundschulen wird bei größerer Hitze häufiger mal früher Schluss gemacht. Bei älteren Schülern ist hitzefrei dagegen eher selten. Also da wird oft einfach weiter Unterricht gemacht, manchmal dann aber mit verkürzten Stunden.
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1: Ich bin Kerstin Menke-Möller. Schönen guten Tag. Die ersten Vorschläge der Rentenkommission sind bekannt geworden und sorgen für Diskussionen. Sozialverbände und Gewerkschaften kritisieren zum Beispiel den Vorschlag, die Rente mit 63 abzuschaffen. Teilen der Wirtschaft gehen die Pläne dagegen nicht weit genug. Die US-Regierung sieht Fortschritte in den Verhandlungen mit dem Iran über ein Kriegsende. Die iranische Delegation habe zugestimmt, wieder Atominspektionen zuzulassen, teilte US-Vizepräsident Vance nach Gesprächen in der Schweiz mit. Und jetzt die Meldungen für den Kreis Warendorf. Der Stellenabbau in der Industrie hat auch das Münsterland erreicht. Die Industrie- und Handelskammer Nordwestfalen zeigt sich zunehmend besorgt. Sie hat Daten der Agentur für Arbeit ausgewertet und demnach ist die Zahl der Industriearbeitsplätze zwischen 2022 und 2025 um fast 4% zurückgegangen. Besonders den Kreis Warendorf trifft es. Die Infos hat Simone Rea aus der Redaktion.
2: Laut IHK befinden sich die Industriehochburgen allesamt im Münsterland und der Kreis Warendorf hat den höchsten Anteil an Industriejobs. Der Rückgang trifft fast alle Kommunen bei uns, fast 11%, beispielsweise in Ahlen und Beckum. Gut 7% in Ennigerloh, über 10% in Sassenberg. Und die Zahlen für das laufende Jahr fließen hier noch gar nicht mit ein.
1: In den letzten Jahren sind rund 1820 Stellen in der Industrie im Kreis Warendorf weggefallen. Die IHK spricht von einer alarmierenden Entwicklung. Die Kommunen im Kreis Warendorf sind finanziell stark angeschlagen und sie machen heute im Rahmen eines Aktionstages auf diese Lage aufmerksam. In Beckum zum Beispiel wurde am Mittag das Rathaus für kurze Zeit symbolisch mit Flatterband abgesperrt. Kommunen sehen sich von Bund und Ländern in die finanziellen Engpässe getrieben. Auch andere Kommunen bei uns setzen heute zum Aktionstag teils sichtbare Zeichen. Sie alle fordern eine finanzielle Entlastung für die auferlegten Aufgaben. In Alverskirchen hat eine betrunkene Frau randaliert. Die 38-Jährige klaute zuerst ein Buch aus einer Kirche, sagt die Polizei. Anschließend schlug sie gegen das Auto einer Frau aus Freckenhorst. Die Infos hat Matthias Träger aus der Redaktion.
3: Als die Freckenhorsterin die Randaliererin ansprach, schlug diese der Freckenhorsterin gegen den Kopf und verletzte sie leicht. Die Randaliererin wurde von einem Mann aus Everswinkel begleitet, der noch versuchte, auf sie einzuwirken. Die Polizei erteilte der stark betrunkenen Randaliererin einen Platzverweis. Als diese später nochmal auf der Hauptstraße auftauchte, machte sie einen hilflosen Eindruck. Daraufhin nahm die Polizei sie in Gewahrsam.
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4: Wir schauen zusammen auf das Wetter. Der Himmel kennt diese Woche auf jeden Fall nur eine Farbe: Blau. Dazu gibt's heute einen heißen Nachmittag und jede Menge Sonne. Bis zu 29 Grad heute bei uns im Kreis. In den nächsten Tagen geht's weiter nach oben mit den Temperaturen. Morgen den ganzen Tag Sonne und 29 Grad. Mittwoch kommen wir dann auf 34 Grad. Kurzer Blick auf die Straßen. Hier ist der schnellste Verkehrs- und Blitzerservice für unsere Region. Ihr meldet uns Blitzer, die stehen in Ahlen auf der Kapellenstraße, in Ostbevern auf der K34, in Stromberg wird auf dem Borgkamp geblitzt und zwischen Warendorf und Everswinkel auf der K3. Falls ihr noch mehr seht, dann meldet euch gerne kostenlos unter der 0800 4x5345.
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4: Falls euch gerade warm ist, denkt mal an Eiswürfel. Denkt an Freibad. Denkt an den See. Vielleicht ist euch gleich schon weniger heiß. Wir starten in einen sonnigen Feierabend. Ich bin Leslie Runde. Hi.

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1: Wir sprechen heute mit Stefan Fennemann von der Sparkasse Münsterland-Ost. Neue Woche, neues Glück. Schafft der Markt diese Woche ein neues Allzeithoch? Was glauben Sie?
2: Ja, das wird spannend werden. Also heute Morgen war ich eigentlich eher ein bisschen enttäuscht. Wir hatten gute Vorgaben aus Asien und die Information am Wochenende, Iran, USA, das ließ sich ja auch gut an. Der Ölpreis ist wieder um knapp 4% gefallen und trotzdem kam der DAX irgendwie nicht aus dem Sulki. Das sieht aber jetzt anders aus. Also wir liegen jetzt mit über 140 Punkten vorne, 25.126 Punkte aktuell. Das Allzeithoch liegt bei 25,5. Also so weit sind wir da nicht von entfernt. Vielleicht kriegen wir das diese Woche hin.
1: Die Aktie von Infineon dreht heute kräftig auf. Gibt es dafür Gründe?
2: Ja, das lag auch quasi in Asien, haben wir sehr gute Vorgaben gesehen, auch gerade was den Technologiesektor angeht. Und da ist die Infineon-Aktie ja zu Hause und dementsprechend sehen wir da wirklich ein richtig sattes Kursplus von über 7%. Was der Aktie auch geholfen hat, ist, dass die Analysten von Bernstein, die haben den Titel auf Kaufen hochgesetzt mit einem Kursziel von 102. Aktuell steht sie jetzt aufgrund des hohen Kursanstieges bei 88. Also da ist noch weiterhin Luft nach oben.
1: Der Goldpreis hat Ende der letzten Woche wieder ins Plus gedreht. Setzt sich der Trend heute fort?
2: Ja, der Konterlauf läuft weiter. Also ja, am Freitag haben wir da die Kehrtwende gesehen. Der Goldpreis hatte ja doch von seinem Hoch, was bei 5.600 US-Dollar die Unze lag, doch einiges eingeboost. Jetzt liegen wir hier bei 4.200. So von der Charttechnik her, das nächste Ziel wäre dann wieder 4.400 US-Dollar. Das wird noch ein langer Weg werden, aber aktuell, wie gesagt, bin ich da positiv gestimmt, was den Goldpreis angeht.
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1: Mit Sarah Heinz. Guten Tag. Morgen will die Rentenkommission ihre Empfehlungen offiziell an die Bundesregierung übergeben. Die Einzelheiten sind aber schon bekannt. Zum Beispiel schlägt die Kommission vor, das Rentenniveau durch eine neue Kapitalrente stabil zu halten. Ab 2028 muss laut Kommission ein Teil der Rentenbeiträge am Aktienmarkt angelegt werden. Mehr dazu von Thorsten Adolfs.
2: Damit das mit der Kapitalrente finanziell klappt, sollen wir in den nächsten Jahrzehnten schrittweise länger arbeiten, bevor wir in Rente gehen können. Und was auch kommen könnte, sind wohl weiter steigende Rentenbeiträge. Geplant ist außerdem das Ende der Rente mit 63 und die Kopplung des Renteneintrittsalters an die Lebenserwartung. Kritik daran kommt von den Gewerkschaften, den Linken, aber auch von den Jusos. Sie finden das sozial ungerecht. Juso-Chef Thürner sagte den Zeitungen der Funke Mediengruppe, die Lebenserwartung steige nicht für alle gleichermaßen. Wer mit 18 oder 19 auf dem Bau anfange oder in der Pflege schufte, arbeite in der Summe länger, lebe aber statistisch gesehen deutlich kürzer. Die Koalition will jetzt Tempo machen. Bis zur Sommerpause sollen neben der Rente auch der Arbeitsmarkt und die Einkommensteuer reformiert werden.
1: Danke, Thorsten, für die Infos. Mehr wichtige Meldungen jetzt im Überblick. Nach dem angekündigten Rücktritt des britischen Premierministers Starmer ist sein möglicher Nachfolger Burnham jetzt ins Londoner Unterhaus eingezogen. Noch ist aber nichts entschieden. Bis Anfang September soll die Nachfolge geregelt sein. Bis dahin will Starmer im Amt bleiben. Bei den Verhandlungen in der Schweiz haben sich die USA und der Iran auf einen Fahrplan für ein Friedensabkommen geeinigt. US-Vizepräsident Vance sprach von einer sehr guten Grundlage. Wie mit dem Atomwaffenprogramm im Iran umgegangen werden soll, bleibt laut Angaben des iranischen Außenministeriums aber größtenteils unklar. Die USA sollen zwar ihre Position klar gemacht haben, von Verhandlungen könne man in dem Punkt aber noch nicht sprechen. In Sachsen-Anhalt sorgt eine neue Regel in einem Strandbad gerade für Diskussionen. Menschen, die nach Ansicht der Betreiber nicht gut genug Deutsch sprechen, sollen dort nicht mehr eingelassen werden. Grund sei demnach die Sicherheit der Badegäste. Die Besucher müssten die Baderegeln verstehen, vor allem an heißen Tagen wie jetzt, wenn besonders viel los sei. Es ist eine schlechte Nachricht für die deutsche Fußballnationalmannschaft. Nico Schlotterbeck fällt für die kommenden Spiele aus. Beim 2:1 gegen die Elfenbeinküste hat er sich einen Innenbandriss im linken Sprunggelenk zugezogen. Mehr dazu von Thomas Bremser aus den USA.
3: Im Spiel gegen die Elfenbeinküste tritt sich Schlotterbeck nach 15 Minuten unglücklich selbst gegen das linke Bein. Er muss immer wieder behandelt werden, hält aber bis zur Halbzeit durch. Dann bleibt er in der Kabine. Bundestrainer Nagelsmann ahnt nach dem Spiel schon, dass es etwas Schlimmeres sein kann. Für den Abwehrchef von Borussia Dortmund wird jetzt Antonio Rüdiger in die Startelf rücken. Nachnominieren kann Nagelsmann niemanden mehr. Nach Lennart Kahl ist es schon das zweite vorzeitige WM-Aus für einen deutschen Spieler.
1: Danke für die Infos, Thomas. Und das waren die Nachrichten mit Sarah Heinz.
4: Wir schauen zusammen auf das Wetter. Sommerfans dürfen sich auf jeden Fall freuen. Die Sonne bleibt Stammgast und sorgt heute und die ganze restliche Woche für bestes Freibadwetter bei uns im Kreis. Wir starten mit 28 Grad in den Feierabend. Morgen 16 Stunden Sonne und 29 Grad. Mittwoch geht's dann hoch auf bis zu 34 Grad. Kurzer Blick auf die Straßen. Hier ist der schnellste Verkehrs- und Blitzerservice für die Region. Ihr meldet uns Blitzer, die stehen in Aalen auf der Kapellenstraße. In Ostbevern wird auf der K34 geblitzt. Bei euch in Stromberg auf dem Borgkamp und zwischen Warendorf und Everswinkel auf der K3. Falls ihr noch mehr seht, dann meldet euch gerne kostenlos bei uns unter der 0800 4x5 345.
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4: Also die Sommerfans bei uns im Kreis haben ja wirklich gerade die beste Woche des Jahres. Alle anderen stehen wahrscheinlich vorm Ventilator und zählen schon die Tage bis zum Herbst. Ich bin Leslie Runde und starte mit euch zusammen in einen sonnigen, heißen Feierabend.

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0: Kaum ist der Sommer mal wirklich da bei uns im Kreis, wissen wir schon wieder nicht, wohin mit uns. Zu heiß im Büro, zu heiß im Auto, zu heiß zum Schlafen, sind wir gar nicht mehr gewohnt. In Deutschland wissen wir gar nicht mehr, wie man richtig über die Hitze meckert. Kevin Zimmer gibt nochmal schnell einen Auffrischkurs.
1: Ach, da kommen wir schnell wieder rein, ne? Denn wenn wir eins können, sobald es ein bisschen wärmer wird, dann ist es genervt stöhnen.
2: Leute, das ist so warm!
1: Das mal durchgerechnet, ne? 33 Grad nach Steuern und Abgaben kommt da höchstens 18 Grad bei uns an.
3: Ja, gut.
1: Ja, es gehört halt zur Wahrheit dazu. Die Temperaturen sind ja gar nicht das Schlimme. Das Schlimme ist ja nur, dass uns jetzt alle sagen, dass es heiß ist.
4: Heiß, heißer Deutschland.
1: Pfiffig, ja, merke ich mir. Jetzt vielleicht noch was mit Tieren, schalten wir mal um vom ZDF zu RTL.
5: Wenn die Thermometeranzeige steigt, suchen die großen Katzen, die geselligen Dickhäuter und die flinken Pinguine eine kühle Erfrischung.
1: Ja, da werden die Texte von Inka Bause direkt weitergereicht. Vielen Dank, dass ihr uns ab heute alle nochmal sagen werdet, dass es heiß ist. Wenn es euch nicht geben würde, würde ich vermutlich in Daunenjacke und Moonboots draußen stehen und denken, aber doch heiß. Danke also für die Rettung. Und natürlich werden wir wieder Tipps gegen die Hitze bekommen. Da ist so viel Überraschendes dabei.
6: Ganz viel Wasser trinken.
7: Nicht zu kalte Sachen essen, eher so leichte Kost wie Salat.
1: Aber Vorsicht, auch der könnte kalt sein, zur Sicherheit vielleicht mit Käse überbacken. Und natürlich leichte Klamotten tragen. Ich sehe mich schon in einer beigen Leinenhose und einem weißen Leinenhemd barfuß durch die Straßen laufen. Sehe ich aus wie ein Sektenführer, aber es kühlt ganz schön. Mein Lieblingstipp ist übrigens der hier.
8: An heißen Tagen verschafft man sich Abkühlung, wenn man mit der Wärmflasche ins Bett geht. Allerdings gefüllt mit kaltem Wasser, so der Rat des Bundesinstitut für öffentliche Gesundheit.
1: Bam, die wissen, was zu tun ist. Ohne die würden wir uns 80 Grad heißes Wasser in die Wärmflasche kippen. Reicht jetzt aber auch mit den Tipps.

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1: Ich bin Kerstin Menke-Möller. Schönen guten Tag. Verteidigungsminister Pistorius sieht den Aufbau der Bundeswehrbrigade in Litauen auf einem guten Weg. Bei einem Besuch in Vilnius räumte er allerdings auch ein, dass voraussichtlich nicht alle 4.800 Soldaten freiwillig rekrutiert werden könnten. Der Iran ist laut US-Vizepräsident Vance grundsätzlich bereit, wieder Inspektoren der Internationalen Atomenergiebehörde ins Land zu lassen. Das sei der erste Schritt zu einer endgültigen Beendigung des Atomwaffenprogramms im Iran, sagte er in der Schweiz. Und jetzt die Nachrichten für den Kreis Warendorf. Die Industrie- und Handelskammer Nordwestfalen schlägt Alarm. Der Stellenabbau in der Industrie hat auch das Münsterland erreicht. Das zeigen Zahlen der Agentur für Arbeit, die IHK ausgewertet hat. Den höchsten Anteil an Industriejobs finden wir im Kreis Warendorf mit 30%. Die Einzelheiten hat Simone Rehe aus der Redaktion.
2: Mehr als 30.500 Arbeitsplätze in der Industrie gibt es bei uns im Kreis und zwischen 2022 und 2025 sind hier mehr als 1.800 weggefallen. Der Rückgang trifft laut IHK fast alle Kommunen. Allein in Ahlen und Beckum sind in den letzten Jahren mehr als 1.000 Stellen gestrichen worden. Die Stadt Sassenberg trifft es besonders hart. Hier sind über 60% der Arbeitsplätze in der Industrie angesiedelt.
1: Die IHK sieht unseren Wohlstand durch den Wegfall von Industriearbeitsplätzen gefährdet. Bei Verkehrsunfällen im Kreis sind in den vergangenen Tagen wieder einige Menschen verletzt worden, darunter ein Motorradfahrer aus Warendorf. Der 61-Jährige wollte auf der B64 an einem Auto aus Solingen vorbeiziehen, trotz Überholverbots. Die Infos hat Matthias Träger aus der Redaktion.
3: Der Motorradfahrer übersah allerdings, dass der Autofahrer in Höhe Müssingen nach links abbiegen wollte. Bei dem Zusammenstoß wurde der Motorradfahrer schwer verletzt. Auch in Wadersloh hat es gekracht. Ein Autofahrer kam von der Straße ab. Er beschädigte ein Verkehrszeichen, zwei Poller, ein Hoftor und eine Hecke. Durch die Wucht des Aufpralls flog das Hoftor durch die Luft auf das Dach eines geparkten Autos.
1: Der 26-jährige Autofahrer kam bei dem Unfall mit leichten Verletzungen davon. Gemeinsam statt einsam. Das Mehrgenerationenhaus Mütterzentrum Beckum e.V. beteiligt sich an der bundesweiten Aktionswoche gegen Einsamkeit. Das Programm des Mütterzentrums reicht von sportlichen Aktivitäten über digitale Alltagshilfe bis hin zu Gesprächsrunden. Der Verein lädt alle Interessierten ein, das Mehrgenerationenhaus an der Wilhelmstraße mit seinen Angeboten kennenzulernen. 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
4: Wir schauen aufs Wetter. Der Sommer hat es sich auf jeden Fall bequem gemacht bei uns im Kreis. Wir starten mit Sonne und warmen Temperaturen in den Feierabend. Aktuell messen wir noch 28 Grad bei uns im Kreis. Die nächsten Tage sehen ähnlich aus. Viel Sonne und Hitze. Morgen 29 Grad. Am Freitag geht es dann hoch auf 34 Grad. Kurzer Blick auf die Straßen. Hier ist der schnellste Verkehrs- und Blitzerservice für die Region. Ihr meldet uns Blitzer, die stehen immer noch zwischen Warendorf und Eberswinkel auf der K3. In Stromberg wird auf dem Bockkamp geblitzt, in Ostbevern auf der K34 und bei euch in Aalen wird auf der Kapellenstraße geblitzt. Falls ihr noch mehr seht, meldet euch gerne kostenlos bei uns unter der 0800 4x5 345.
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4: Ich kann die Temperatur leider nicht runterdrehen, aber ich kann euch zumindest mit Musik und ein bisschen Ablenkung versorgen. Wir starten in die nächste halbe Stunde mit Taylor Swift, danach übernimmt Elton John in der Playlist und dann kommt noch Jason Derulo ans Mikro. Ich bin Leslie Runde, hi.

Stellt euch vor, ihr schreibt Anfang der 80er einen Song über einen Astronauten im Weltall und 40 Jahre später grölen ihn hunderttausende Fußballfans nach jedem deutschen Tor. Major Tom von Peter Schilling. Der Song kam schon 82 raus und mit Fußball hatte das Ganze ursprünglich überhaupt nichts zu tun. Trotzdem ist ausgerechnet dieser Song heute die Torhymne der deutschen Nationalmannschaft. Und das war nicht mal die Idee des DFB. Die Fans haben Major Tom mit einer Petition selbst ins Spiel gebracht. Erst danach wurde der Song dann offiziell übernommen. Und mittlerweile gehört der Song ja auch einfach zu jedem deutschen Tor dazu. Die Fans hoffen auf jeden Fall auf viele Major-Tom-Momente am Donnerstagabend. Da spielen wir ja gegen Ecuador. Und ich hoffe jetzt erstmal auf einen schattigen Platz und ein kaltes Getränk. Ich verabschiede mich jetzt nämlich in den Feierabend. Ich bin Leslie Runde und wünsche euch gleich viel Spaß ab 18 Uhr mit den Kollegen aus der Spätschicht.

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1: Mit Ralf Bosse. Frankreichs WM-Spiel gegen den Irak könnte heute Abend von den Wetterbedingungen beeinflusst werden. Für den Spielort Philadelphia werden Gewitter nicht ausgeschlossen. Vorhergesagt sind dazu auch starke Winde und Blitzschlag. Vereinzelt kann es auch zur Bildung von Tornados kommen, begleitet wird das Ganze von heftigen Regenfällen. Dadurch könnten sich Anpfiff oder Spielverlauf deutlich verzögern. Die Weltmeisterschaft wird ein weiteres Mal mit Diskussionen über Wetter und Spielbedingungen zu tun bekommen.
0: 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Es ist 18 Uhr. 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
2: Mit Sarah Heinz. Guten Abend. Die meisten Städte und Gemeinden stecken tief in den roten Zahlen, denn die Haushaltslöcher sind so groß wie noch nie. Heute findet unter dem Motto Kommunen am Limit ein bundesweiter Aktionstag statt, um auf die schwierige Lage aufmerksam zu machen. Thorsten Adolfs aus dem News-Team, was genau ist denn bei unseren Städten und Gemeinden los?
3: Also die finanzielle Lage der Kommunen ist flächendeckend dramatisch, so drückt es der Deutsche Städtetag aus. Und die Bertelsmann Stiftung hat dazu Zahlen. Sie hat ausgerechnet, dass sich bei Städten, Kreisen und Gemeinden im vergangenen Jahr ein Rekorddefizit von knapp 32 Milliarden Euro angehäuft hat. Die Gesamtverschuldung liegt mittlerweile bei fast 200 Milliarden Euro. Und besonders bitter, selbst in wirtschaftlich starken Regionen wie Bayern oder Baden-Württemberg sind die letzten Reserven mittlerweile komplett aufgebraucht. Die Folge ist, dass wichtige Investitionen in Straßen oder Schulen zurückgefahren werden müssen, weil das Geld schlicht nicht mehr reicht und auf der anderen Seite die Kosten für Personal und Soziales immer weiter steigen.
2: Und was heißt das für uns im Alltag und wie geht es jetzt weiter?
3: Das bedeutet, wenn das Geld knapp ist, dann sparen die Kommunen oft zuerst bei den sogenannten freiwilligen Leistungen, das heißt konkret Bibliotheken, Musikschulen, Volkshochschulen oder Angebote für Ehrenamtliche, die könnten bald noch stärker eingeschränkt werden oder sogar ganz wegfallen. Und damit die Infrastruktur nicht weiter verfällt, verlangen Städtetag, Landkreistag und der Städte- und Gemeindebund ein echtes Umdenken von Bund und Ländern. Mit Aktionen soll heute im ganzen Land auf die Probleme aufmerksam gemacht werden. Gefordert werden Soforthilfen und langfristige Reformen, damit die Kommunen auch in Zukunft handlungsfähig bleiben und die Angebote vor unserer Haustür bestehen bleiben.
2: Danke, Thorsten. Mehr wichtige Meldungen sind das jetzt im Überblick. Die EU will mehr gegen Kindesmissbrauch im Netz tun. Dafür hat sie sich jetzt auf neue Straftatbestände geeinigt. Zum Beispiel soll jetzt sogenanntes Grooming strafbar sein. Damit ist der gezielte Kontaktversuch gemeint, sich online das Vertrauen von Minderjährigen zu erschleichen mit dem Ziel des sexuellen Übergriffs. An deutschen Schulen gibt es immer mehr Fälle von Gewalt und Mobbing. Die Gewerkschaft Erziehung und Wissenschaft fordert deswegen unter anderem, die Schulsozialarbeit auszubauen, damit Konflikte gar nicht erst eskalieren können und Schulen wieder zu einem Schutzraum für Schülerinnen und Schüler werden. Beim Public Viewing in einer Duisburger Gaststätte hat die Aufschrift eines Fantrikots für Polizeiermittlungen gesorgt. Es geht demnach um den Schriftzug Führer zusammen mit der Zahl 44. Laut Polizeisprecherin gehe es damit um die Verwendung von Kennzeichen verfassungswidriger Organisationen. Es werde jetzt intensiv nach dem Mann gesucht. Obwohl die Rentenkommission empfiehlt, dass wir besser länger arbeiten sollten, zeigt eine neue Umfrage jetzt, dass viele genau das Gegenteil wollen. Mehr als die Hälfte der Beschäftigten ab 50 Jahren denkt laut einer Umfrage für den aktuellen DAK-Gesundheitsreport darüber nach, früher in Rente zu gehen. Als Hauptgrund nennen die Betroffenen den Punkt Gesundheit. Viele wollen lieber dann in den Ruhestand, wenn sie sich noch gesundheitlich fit fühlen oder bevor sich der körperliche Zustand weiter verschlechtere. Und das waren die Nachrichten mit Sarah Heinz.
4: Das Wetter bleibt diese Woche auf Sommerkurs, auch morgen wieder 29 Grad in der Spitze und dazu kriegen wir ordentlich Sonne. Ab Mittwoch gibt's dann nochmal eine Schippe obendrauf, dann rutschen wir wieder über die 30 Grad Marke und das teilweise deutlich. Radio WAF läuft bei euch jetzt mit dem schnellsten Verkehrs- und Blitzerservice. Geblitzt wird heute Abend bei euch in Ostbevern an der K34, in Stromberg auf dem Borkamp, in Aalen, Kapellenstraße und an der K3 zwischen Warendorf und Everswinkel. Kommt gut und sicher durch diesen Montagabend.
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4: Und der freut sich, dass ihr hier mit am Start seid und wir zusammen durch diesen Montagabend düsen. Gleich gibt's ein paar ordentliche Beats von Joel Corey. Head and Heart spiele ich direkt nach diesem kleinen Ausflug in die 90er. 74, 75. Schönen Start in diesen Abend.

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0: Good Old Days, so heißt diese neue Nummer, die wir gerade gehört haben von Chris DiSerenni hier am Montagabend um gleich 6:15.
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0: Ja, vielleicht seid ihr gerade auf dem Weg zur Spätschicht oder sitzt in der Karre auf dem Weg in Richtung Feierabend. In einer vielleicht ziemlich warmen Karre, ne? Weil sie den ganzen Tag in der Sonne gestanden hat. Ja, ich weiß, ist eklig schwitzig. Ich beschwere mich da auch mal drüber, aber eigentlich ist es doch schön, oder? Wenn sich der Sommer doch auch genau so anfühlt. Fenster runter, Arm raushalten und ich habe den passenden Sound dabei. Nee, wirklich, jetzt hier. Ich habe mich gekümmert um die passende musikalische Untermalung. Shonda Paul, hier in der Spätschicht eurer Show am Abend mit Get Busy. Gebt eine kleine Gebrauchsanleitung dafür. Ist ganz, ganz wichtig, dass ihr es genau so macht. Ihr nehmt jetzt den Regler bei euch am Radio, ne, und dreht ihn so weit nach rechts, wie es geht. Ja, ordentlich laut machen. Shay.

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1: Ich bin Kerstin Menke-Möller. Schönen guten Abend. Der Stellenabbau in der Industrie hat auch das Münsterland erreicht. Die Industrie- und Handelskammer Nordwestfalen zeigt sich zunehmend besorgt. Sie hat Daten der Agentur für Arbeit ausgewertet. Demnach ist die Zahl der Industriearbeitsplätze zwischen 2022 und 2025 um fast 4% zurückgegangen. Besonders den Kreis Warendorf trifft es. Rund 1820 Jobs in der Industrie sind in den letzten Jahren bei uns weggefallen. Fast alle Kommunen im Kreis sind davon betroffen, heißt es von der IHK. Die Polizei bittet die Bevölkerung um Hilfe bei der Suche nach einem Mann, der eine Tankstelle in Beelen überfallen haben soll. Sie hat jetzt Fotos von ihm veröffentlicht. Dem Mann wird räuberischer Diebstahl vorgeworfen. Die Tat soll er schon Mitte Februar begangen haben. Laut Polizei hatte der Täter damals seine Hand verdeckt in der Tasche gehalten. Deshalb ging der Angestellte davon aus, dass er bewaffnet ist und gab ihm das geforderte Geld. Der Räuber flüchtete auf einem E-Scooter. Einen Link zu Fotos des Mannes findet ihr auf radiovia.fde. Die Polizei ermittelt nach Schlägereien im Kreis. Zwei Einsätze gab es in der Nacht von Samstag auf Sonntag im Zusammenhang mit dem Stromberger Schützenfest. Bei der ersten Schlägerei konnte die Polizei nicht herausfinden, wie viele Leute letztendlich beteiligt waren. Zwei Stunden später wurde sie dann zu einem nahegelegenen Waldweg gerufen. Ein 41-jähriger Oelder war dort von mehreren Personen angegriffen worden. Auch auf dem Schützenfest im Beckumer Phoenixpark gab es Probleme. Dort gerieten zwei junge Männer aneinander. Ein 18-jähriger wurde dann später von einer ganzen Gruppe Männern angegriffen und leicht verletzt. Ihr könnt bei uns in der Region ganz unbedenklich baden. Sämtliche Badegewässer erfüllen die europäischen Qualitätsstandards. Darauf macht der westfälische Europaabgeordnete Peter Lieser aufmerksam. Im Kreis Warendorf werden der Feldmarksee in Sassenberg und der Tuttenbrocksee in Beckum gelistet mit einer ausgezeichneten Wasserqualität. Das zeigen die aktuellen Daten der Europäischen Umweltagentur. Und mit dieser Bestnote wurden die allermeisten Badegewässer in NRW bewertet. Sie werden regelmäßig überprüft, um die Gesundheit der Menschen zu schützen. 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
2: Es geht auch morgen sommerlich weiter mit viel Sonne und Temperaturen bis 28, 29 Grad in der Spitze. Ab Mittwoch dann nochmal heißer, dann wieder mit Temperaturen über 30 Grad und weiter jede Menge blauer Himmel. Radio WRF läuft bei euch jetzt mit dem schnellsten Verkehrs- und Blitzerservice. Geblitzt wird heute Abend bei euch in Ostbevern an der K34, in Stromberg auf dem Borkamp, in Aalen Kapellenstraße und an der K3 zwischen Warendorf und Everswinkel. Kommt gut und sicher durch diesen Montagabend.
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2: Heute Abend geht's weiter bei der Fußball-Weltmeisterschaft mit ein paar ordentlichen Mannschaften, die da an den Start gehen. Frankreich und Argentinien sind heute beide mit dabei. Und was wir darüber wissen müssen, das fragen wir gleich mal unseren Experten Ralf Bosse. Nach drei Hits geht los hier mit Teddy Swims. Mr. Know-It-All heißt diese Nummer. Willkommen zur Spätschicht.

0: Topic und A7S hier für euch gespielt am Montagabend in der Spätschicht eurer Show am Abend, an dem heute bei der Fußball-Weltmeisterschaft zwei Spiele anstehen mit tatsächlich prominenter Beteiligung. Spannend, Argentinien und auch Frankreich in den nächsten Spielen auf dem Weg Richtung 16-Finale.
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0: Ralf Bosse aus unserem WM-Studio. Sprechen wir über das Spiel mit Argentinien. Was erwartet uns da?
2: Argentinien trifft auf Österreich und steht unter Erfolgsdruck. Die Südamerikaner gelten als einer der großen Titelfavoriten und wollen ihre Ambitionen mit einem überzeugenden Auftritt untermauern. Österreich hat jedoch bereits mehrfach bewiesen, dass die Mannschaft gegen spielstarke Gegner mithalten kann. Die Argentinier gehen deshalb zwar als Favorit ins Spiel, dürften aber deutlich mehr gefordert werden als Frankreich gegen den Irak. Für beide Teams gilt, der Sieger hat den Einzug in die K.O.-Runde geschafft.
0: Du hast es gerade schon gesagt, Frankreich spielt auch und zwar gegen den Irak. Was müssen wir darüber wissen?
2: Frankreich geht gegen den Irak als klarer Favorit in die Partie. Die Franzosen verfügen über deutlich mehr individuelle Qualität und könnten mit einem Sieg bereits wichtige Weichen für den Gruppensieg stellen. Allerdings hat die WM bisher gezeigt, dass vermeintliche Außenseiter durchaus unangenehm werden können. Der Irak braucht nach dem Auftaktspiel dringend Punkte und dürfte deshalb vor allem auf eine kompakte Defensive und schnelle Konter setzen. Alles andere als ein französischer Sieg wäre aber eine Überraschung. Dann wäre sogar die K.O.-Runde erreicht.
0: Da am Spielort in Philadelphia müssen sie nur das Wetter ein bisschen im Blick behalten. Das könnte dem Ganzen noch einen Strich durch die Rechnung machen. Da sind starke Gewitter vorhergesagt mit ordentlich Wind, Blitzschlag und es kann hier und da auch zu Tornados kommen. Warten wir mal ab, inwiefern das Spiel stattfinden kann. Halten wir euch natürlich auf dem Laufenden.
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1: Mit Sarah Heinz, guten Abend. Die EU verschärft den Kampf gegen Kindesmissbrauch im Internet. Unterhändler des Europaparlaments und der Mitgliedstaaten haben sich auf neue Regeln geeinigt. Malte Albrecht aus dem News-Team, was soll sich denn genau ändern?
2: Also die EU passt ihre Richtlinie an das digitale Zeitalter an. Neu unter Strafe gestellt wird zum Beispiel das sogenannte Grooming. Dabei nehmen Täter gezielt über das Internet Kontakt zu Kindern auf, um sexuellen Missbrauch vorzubereiten. Strafbar wird auch für Livestreams zu bezahlen, in denen sexueller Kindesmissbrauch gezeigt wird. Gleiches gilt für die Erpressung von Kindern mit intimen Fotos. Neu sind außerdem Regeln zur künstlichen Intelligenz. Wer KI-Systeme so programmiert oder verändert, dass sie Deepfakes, also gefälschtes Missbrauchsmaterial erzeugen, macht sich in Zukunft strafbar.
1: Und was heißt das für die Strafverfolgung und den Opferschutz?
2: Für mehrere Delikte werden die Mindeststrafen angehoben und außerdem werden die Verjährungsfristen verlängert. Das ist besonders wichtig für die Opfer, die ja oft erst viele Jahre später über die Taten sprechen können. Bei Vergewaltigung oder Zwangsprostitution von Kindern haben Ermittler künftig bis zu 32 Jahre Zeit für die Strafverfolgung, nachdem das Opfer volljährig geworden ist. EU-Innenkommissar Brunner sagte, die neue Richtlinie liefere einen Schutz, der mit der Welt Schritt halte. Die Einigung muss noch vom Europaparlament und den Mitgliedstaaten bestätigt werden, aber das gilt als Formsache.
1: Malte, danke für die Infos. Mehr wichtige Meldungen sind das jetzt im Überblick. Die Rentenkommission wehrt sich gegen die Kritik von vielen Seiten. Man müsse aufs Gesamtkonzept schauen. Der Auftrag sei gewesen, eine lebensstandardsichernde Rente für niedrige und mittlere Einkommen sicherzustellen, die auf Dauer bezahlbar sei. Und das sei gelungen, hieß es. Fast jeden zweiten Mieter in Deutschland belasten die Kosten fürs Wohnen. Laut einer aktuellen Allensbach-Umfrage würden viele Mieter immer länger an ihren alten Wohnungen festhalten, offenbar aus Angst vor teureren neuen Mietverträgen, so die Studienmacher. Inzwischen bleibt ein Mieter im Schnitt 18 Jahre lang in seiner Mietwohnung. In Wuppertal ist ein zweijähriges Kind aus einem der oberen Stockwerke eines Mehrfamilienhauses gestürzt und gestorben. Laut Polizei konnte es noch schwer verletzt ins Krankenhaus gebracht werden. Dort erlag es dann aber seinen Verletzungen. Wie es zum Sturz gekommen ist, ist aktuell noch unklar. Hinweise auf eine Straftat gibt es laut Polizei bisher aber nicht. Wegen der Hitze kühlen sich viele von uns an Seen oder auch Flüssen ab. Die DLRG hat hier nochmal zu besonderer Vorsicht gemahnt. Alleine von Freitag bis Sonntag wurden bundesweit 6 Badetote registriert. 2 Unglücke davon sind bei uns in NRW passiert, im Rhein-Herne-Kanal in Gelsenkirchen und in einem Baggersee in Kleve. Die Opfer waren überwiegend junge Männer zwischen 16 und 29 Jahren. Vor allem Männer würden beim Baden oft ihre Kräfte überschätzen und unnötige Risiken eingehen, heißt es. Die DLRG empfiehlt deshalb, nur an bewachten Badestellen schwimmen zu gehen, nach Möglichkeit nicht alleine ins Wasser zu steigen und sich vor dem Baden erst abzukühlen. Und das waren die Nachrichten mit Sarah Heinz.
3: Die Woche bleibt sommerlich. Wir kriegen auch morgen Temperaturen so um 28 Grad maximal bei ganz viel Sonne. Und Mittwoch geht es dann noch ein Stückchen weiter hoch, dann über 30 Grad wieder.
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3: Radio WRF läuft bei euch jetzt mit dem schnellsten Verkehrs- und Blitzerservice. Geblitzt wird heute Abend bei euch in Ostbevern an der K34, in Stromberg auf dem Borkamp, in Aalen, Kapellenstraße und an der K3 zwischen Warendorf und Everswinkel. Komm gut und sicher durch diesen Montagabend.
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3: Und mit Shawn Mendes. Ganz entspannt geht's durch den Montagabend. YYY heißt diese Nummer.

Schönen Montagabend zusammen, wir haben es 7:15 gleich, heute am Welttag der Kamele. Jo, Kamele sind große Vorbilder für mich, weil sie echt viel trinken. Im Gegensatz zu mir, ich vergesse das ganz häufig, gerade an so warmen Tagen. Ey, Kamele können einfach, wenn sie durstig sind, in einer Viertelstunde 200 Liter Wasser saufen. Gut, das schaffen wir nicht, das wäre vielleicht auch gar nicht mal so gesund, aber wie wir es schaffen, generell dran zu denken, ausreichend viel zu trinken, das wollte ich von euch wissen, ich wollte Tipps hören und ihr habt mir ein paar rübergeschickt, sprechen wir darüber in einer halben Stunde hier in der Spätschicht eurer Show am Abend. Das ist für euch jetzt Musik, die in den Sommer passt, Ice in the Sunshine für euch im besten Mix.

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1: Ich bin Kerstin Menke-Möller. Schönen guten Abend. Der Stellenabbau in der Industrie hat auch das Münsterland erreicht. Die Industrie- und Handelskammer Nordwestfalen zeigt sich zunehmend besorgt. Sie hat Daten der Agentur für Arbeit ausgewertet. Demnach ist die Zahl der Industriearbeitsplätze zwischen 2022 und 2025 um fast 4% zurückgegangen. Besonders den Kreis Warendorf trifft es. Rund 1820 Jobs in der Industrie sind in den letzten Jahren bei uns weggefallen. Fast alle Kommunen im Kreis sind davon betroffen, heißt es von der IHK. Die Polizei bittet die Bevölkerung um Hilfe bei der Suche nach einem Mann, der eine Tankstelle in Beelen überfallen haben soll. Sie hat jetzt Fotos von ihm veröffentlicht. Dem Mann wird räuberischer Diebstahl vorgeworfen. Die Tat soll er schon Mitte Februar begangen haben. Laut Polizei hatte der Täter damals seine Hand verdeckt in der Tasche gehalten. Deshalb ging der Angestellte davon aus, dass er bewaffnet ist und gab ihm das geforderte Geld. Der Räuber flüchtete auf einem E-Scooter. Einen Link zu Fotos des Mannes findet ihr auf radiovia.fde. Die Polizei ermittelt nach Schlägereien im Kreis. Zwei Einsätze gab es in der Nacht von Samstag auf Sonntag im Zusammenhang mit dem Stromberger Schützenfest. Bei der ersten Schlägerei konnte die Polizei nicht herausfinden, wie viele Leute letztendlich beteiligt waren. Zwei Stunden später wurde sie dann zu einem nahegelegenen Waldweg gerufen. Ein 41-jähriger Oelder war dort von mehreren Personen angegriffen worden. Auch auf dem Schützenfest im Beckumer Phoenixpark gab es Probleme. Dort gerieten zwei junge Männer aneinander. Ein 18-jähriger wurde dann später von einer ganzen Gruppe Männern angegriffen und leicht verletzt. Ihr könnt bei uns in der Region ganz unbedenklich baden. Sämtliche Badegewässer erfüllen die europäischen Qualitätsstandards. Darauf macht der westfälische Europaabgeordnete Peter Liese aufmerksam. Im Kreis Warendorf werden der Feldmarksee in Sassenberg und der Tuttenbrocksee in Beckum gelistet mit einer ausgezeichneten Wasserqualität. Das zeigen die aktuellen Daten der Europäischen Umweltagentur. Und mit dieser Bestnote wurden die allermeisten Badegewässer in NRW bewertet. Sie werden regelmäßig überprüft, um die Gesundheit der Menschen zu schützen. 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
2: Das Wetter bleibt diese Woche auf Sommerkurs, auch morgen wieder 29 Grad in der Spitze und dazu kriegen wir ordentlich Sonne. Ab Mittwoch gibt es dann nochmal eine Schippe obendrauf, dann rutschen wir wieder über die 30 Grad Marke und das teilweise deutlich. Radio WRF läuft bei euch jetzt mit dem schnellsten Verkehrs- und Blitzerservice. Geblitzt wird heute Abend bei euch in Ostbevern an der K34, in Stromberg auf dem Borkamp, in Aalen, Kapellenstraße und an der K3 zwischen Warendorf und Everswinkel. Komm gut und sicher durch diesen Montagabend.
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2: Das Leben von der sonnigen Seite sehen. Ja wirklich, ich liebe diese Eigenschaft an Menschen. In allem irgendwie noch was Positives zu finden. Selbst wenn es erstmal irgendwie kacke aussieht. Ja, ist nicht gut, aber Folgendes ist ja vielleicht doch gar nicht so schlecht. Kennt ihr auch solche Leute? Finde ich unfassbar beeindruckend und sehr entlastend und inspirierend irgendwie. Genau davon handelt die neue Nummer von Nico Santos. Optimist, ja, einfach das eigene Glück in die Hand nehmen, mehr Positivität zu lassen, das Gute sehen, spiele ich uns direkt nach dem 80er hier. Jump! Schön, dass ihr dabei seid. Willkommen zur Spätschicht.

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2: Viel trinken ist gesund und gerade an so sommerlichen Tagen wie jetzt gerade auch unfassbar wichtig. Problem, ich vergesse es zum Beispiel ganz häufig, wenn ich irgendwie beschäftigt bin, gerade keine Flasche neben mir, irgendwie kein Durstgefühl und abends merke ich dann so, oh, ja, das war wohl ein bisschen wenig Flüssigkeit, Jonas, so über den Tag verteilt. Deswegen wollte ich von euch wissen, so was habt ihr für Tipps? Wie erinnert ihr euch an regelmäßiges Trinken? Martin hat mir geschrieben, er stellt sich morgens alle Flaschen auf den Tisch bei der Arbeit, die er bis zum Feierabend ausgetrunken haben will. Finde ich sehr smart. Vanessa hat mir ein Foto geschickt von einer Glaskaraffe, die sie beschriftet hat mit so Strichen und daneben Uhrzeiten. Dann muss sie bis zum Beispiel 10 Uhr bis zum 10 Uhr Strich alles Wasser ausgetrunken haben. Finde ich auch super smart. Und dann habe ich noch eine Sprachnachricht bekommen.
3: Hi Jonas, ich bin die Nicole. Bei der Hitze heute vergesse ich super schnell das Trinken. Deshalb nutze ich eine App, die mich immer mit so einem lustigen Gluckergeräusch daran erinnert. Und heute hat sie bei der Arbeit auch schon fleißig Alarm geschlagen. Also Leute, trinkt genug.
2: Na, was Nicole sagt, genug trinken. Und falls euch das auch so geht wie mir, dass ihr das regelmäßig vergesst, vielleicht war da ja gerade eine Idee dabei, dass sich das zukünftig dann mal ändert.

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1: Ich bin Jan-Henner Reitze. Erst morgen werden die Reformpläne der Rentenkommission offiziell an die Bundesregierung übergeben. Doch schon jetzt gibt es Diskussionen, Lob und Kritik. Ein Knackpunkt, der Vorschlag, das Rentenalter in den kommenden Jahrzehnten schrittweise anzuheben.
2: Noch länger arbeiten, völlig ungerecht, sagen Kritiker. Tenor ein Professor könne das vielleicht, ein Fliesenleger nicht. Hintergrund: nach dem aktuellen Vorschlag soll die sogenannte Rente mit 63 wegfallen und ein Teil der Rentenbeiträge soll künftig am Aktienmarkt angelegt werden. Das finden die Grünen gar nicht so schlecht, fordern nun aber vor allem von der Regierung schnell Klarheit. Alles andere sorge nur für Verunsicherung. Claudia Wächter, Nachrichtenredaktion.
1: Die USA setzen Sanktionen gegen

0: den Iran vorübergehend aus und begründen das mit produktiven Gesprächen über eine Lösung des Konflikts mit Teheran. Die Entscheidung könnte dem Iran Milliarden an Einnahmen bringen und zu weiterer Entspannung in Sachen Spritpreise führen.
1: Die gelockerten Sanktionen betreffen vor allem den Verkauf und Export von iranischem Öl. Die USA wollen damit vor allem die Energiemärkte beruhigen. Die jüngsten Verhandlungen mit dem Iran werden als produktiv beschrieben. Teheran habe freie Schifffahrt durch die Straße von Hormuz versprochen und gewähre auch Inspekteuren der Internationalen Atomenergiebehörde Zugang, hieß es. Dem Iran werden bei weiteren Zugeständnissen weitere wirtschaftliche Vorteile versprochen. Die Verhandlungen in der Schweiz dauern an. Tina Eck, USA.
0: Wegen eines Waldbrandes in Griechenland ist ein Abschnitt der Autobahn zwischen der Hauptstadt Athen und Thessaloniki gesperrt worden. Rauch behindert die Sicht. Auch Löschflugzeuge und Hubschrauber sind im Einsatz, um die Brände einzudämmen. Und zum Fußball. Für Nico Schlotterbeck ist die WM zu Ende. Er hat sich beim 2:1 der deutschen Nationalmannschaft gegen die Elfenbeinküste einen Bänderriss zugezogen. Schlotterbeck fehlt damit auch im abschließenden Gruppenspiel der deutschen Mannschaft am Donnerstag gegen Ecuador. Und in der Bundesliga wird Martin de Michelis Trainer von RB Leipzig und damit Nachfolger von Ole Werner, der nach internen Differenzen nach dem Saisonende gehen musste. De Michelis war als Spieler lange beim FC Bayern München unter Vertrag und als Trainer zuletzt auf Mallorca tätig. Das waren die Nachrichten mit Jan-Henner Reitze.
2: Es geht auch morgen sommerlich weiter mit viel Sonne und Temperaturen bis 28, 29 Grad in der Spitze. Ab Mittwoch dann nochmal heißer, dann wieder mit Temperaturen über 30 Grad und weiter jede Menge blauer Himmel.
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2: Radio WRF läuft bei euch jetzt mit dem schnellsten Verkehrs- und Blitzerservice. Geblitzt wird heute Abend bei euch in Ostbevern an der K34, in Stromberg auf dem Borkamp, in Aalen, Kapellenstraße und an der K3 zwischen Warendorf und Everswinkel. Komm gut und sicher durch diesen Montagabend.
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2: Ein Lied von Mark Forster spiele ich uns jetzt, also nicht irgendein Lied, sondern ein Lied, das ein Lied heißt. Also ist der Name von dem Lied.

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Dass sich Tiere auf einer Autobahn verirren, ist nicht schön, aber eben auch nichts Ungewöhnliches. Nur sind es meist keine Schildkröten, die da rumirren. Samstagvormittag war es aber genau so. Ist eine fußballgroße Schildkröte auf einem Parkplatz an der A2 unterwegs gewesen. Ja, der ist mal ein kleiner Polizeieinsatz ausgelöst, hatte eine exklusive Rettungsfahrt im Polizeistreifenwagen bekommen. Ja klar, die Einsatzkräfte mussten das Tier natürlich retten. Ist da ausgesetzt worden wahrscheinlich. Ey, setzt da einfach so eine Schildkröte an so einen Parkplatz? Das kann doch nicht wahr sein, oder? Naja, ist ja aber nochmal gut gegangen, der Schildkröte. Geht's hoffentlich bald besser. Ist jetzt erstmal im Tierheim untergekommen und wird da jetzt erstmal aufgepäppelt. Outcast jetzt hier für euch in der Spätschicht eurer Show am Abend.

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1: Ich bin Kerstin Menke-Möller. Schönen guten Abend. Der Stellenabbau in der Industrie hat auch das Münsterland erreicht. Die Industrie- und Handelskammer Nordwestfalen zeigt sich zunehmend besorgt. Sie hat Daten der Agentur für Arbeit ausgewertet. Demnach ist die Zahl der Industriearbeitsplätze zwischen 2022 und 2025 um fast 4% zurückgegangen. Besonders den Kreis Warendorf trifft es. Rund 1820 Jobs in der Industrie sind in den letzten Jahren bei uns weggefallen. Fast alle Kommunen im Kreis sind davon betroffen, heißt es von der IHK. Die Polizei bittet die Bevölkerung um Hilfe bei der Suche nach einem Mann, der eine Tankstelle in Beelen überfallen haben soll. Sie hat jetzt Fotos von ihm veröffentlicht. Dem Mann wird räuberischer Diebstahl vorgeworfen. Die Tat soll er schon Mitte Februar begangen haben. Laut Polizei hatte der Täter damals seine Hand verdeckt in der Tasche gehalten. Deshalb ging der Angestellte davon aus, dass er bewaffnet ist und gab ihm das geforderte Geld. Der Räuber flüchtete auf einem E-Scooter. Einen Link zu Fotos des Mannes findet ihr auf radiovia.fde. Die Polizei ermittelt nach Schlägereien im Kreis. Zwei Einsätze gab es in der Nacht von Samstag auf Sonntag im Zusammenhang mit dem Stromberger Schützenfest. Bei der ersten Schlägerei konnte die Polizei nicht herausfinden, wie viele Leute letztendlich beteiligt waren. Zwei Stunden später wurde sie dann zu einem nahegelegenen Waldweg gerufen. Ein 41-jähriger Oelder war dort von mehreren Personen angegriffen worden. Auch auf dem Schützenfest im Beckumer Phoenixpark gab es Probleme. Dort gerieten zwei junge Männer aneinander. Ein 18-jähriger wurde dann später von einer ganzen Gruppe Männern angegriffen und leicht verletzt. Ihr könnt bei uns in der Region ganz unbedenklich baden. Sämtliche Badegewässer erfüllen die europäischen Qualitätsstandards. Darauf macht der westfälische Europaabgeordnete Peter Lieser aufmerksam. Im Kreis Warendorf werden der Feldmarksee in Sassenberg und der Tuttenbrocksee in Beckum gelistet mit einer ausgezeichneten Wasserqualität. Das zeigen die aktuellen Daten der Europäischen Umweltagentur. Und mit dieser Bestnote wurden die allermeisten Badegewässer in NRW bewertet. Sie werden regelmäßig überprüft, um die Gesundheit der Menschen zu schützen. 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
2: Die Woche bleibt sommerlich. Wir kriegen auch morgen Temperaturen so um 28 Grad maximal bei ganz viel Sonne. Und Mittwoch geht's dann noch ein Stückchen weiter hoch, dann über 30 Grad wieder. Radio WRF läuft bei euch jetzt mit dem schnellsten Verkehrs- und Blitzerservice. Geblitzt wird heute Abend bei euch in Ostbevern an der K34, in Stromberg auf dem Borkamp, in Aalen, Kapellenstraße und an der K3 zwischen Warendorf und Everswinkel. Komm gut und sicher durch diesen Montagabend.
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2: Und hier kommt die Neuauflage für euch von Insomnia. Bibi Rexha hat sich die Melodie vorgeknüpft und was Neues rausgebastelt. New Religion spiele ich uns jetzt. Willkommen zur Spätschicht.
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0: Ich wünsche euch jetzt noch einen entspannten Montagabend. Wenn ihr mögt, hören wir uns morgen wieder. Bis dahin, ich bin Jonas Rieck. Und jetzt raus. Tschüss.
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1: Ich bin Jan-Henner Reitze. Die Rentenkommission übergibt ihre Reformvorschläge erst morgen offiziell an die Bundesregierung. Diskussionen um die Ideen gibt es jetzt schon. Kritik kommt zum Beispiel von Gewerkschaften an der Idee, das Rentenalter in den nächsten Jahrzehnten schrittweise anzuheben. Ein weiterer Vorschlag, Altersteilzeit soll nicht mehr ab 55, sondern erst ab 58 beginnen können und die Möglichkeit blockweise noch voll und dann gar nicht mehr zu arbeiten wegfallen. Kritik gibt es auch schon am Vorschlag einer Kapitalrente, also Geld vom Einkommen verpflichtend am Aktienmarkt fürs Alter zurücklegen zu müssen. Großbritanniens Premierminister Keir Starmer hat seinen Rücktritt angekündigt. Ein Nachfolger steht schon bereit, noch sind aber Details offen, wie es weitergeht.
2: Der ehemalige Bürgermeister von Manchester, Andy Burnham, gilt als aussichtsreichster Kandidat auf die Nachfolge von Starmer. Das Bewerbungsverfahren beginnt am 9. Juli. Um ins Rennen zu gehen, braucht man eine Unterstützung von mindestens 20% der Labour-Abgeordneten und Nominierungen aus der Partei und von Gewerkschaften. Bleibt Burnham der einzige Kandidat, könnte er schon im Juli Parteichef werden. Charles III. Würde ihn dann formell mit der Regierungsbildung beauftragen. Gibt es weitere Bewerber, entscheidet eine Mitgliederabstimmung bis Anfang September. Aus London, Philipp Detlefs.
1: Viele Menschen in Deutschland empfinden ihre Mietkosten als hoch. Das zeigt eine Allensbach-Umfrage. Gut jeder zweite befragte Mieter spricht von einer großen oder sehr großen Belastung.
3: Die Folge? Viele bleiben auch in ihren Wohnungen, scheuen einen teuren Umzug und vor allem befürchten,

0: befürchten sie, dass sie am Ende vielleicht eine höhere Miete zahlen müssen. Im Durchschnitt bleiben die Leute mittlerweile 18 Jahre in ihrer Bude. Aber laut den Forschenden sind die allermeisten auch völlig zufrieden mit ihrer Wohnsituation, auch mit der Lage des Hauses. Kritik gibt's aber auch, und zwar vor allem an der Parkplatzsituation. Claudia Wächter, Nachrichtenredaktion.
1: In der EU soll Kindesmissbrauch im Internet künftig strenger bestraft werden. Europaparlament und Mitgliedstaaten haben sich auf einheitliche Strafen geeinigt. Unter anderem soll es europaweit in Zukunft strafbar sein, für einen Livestream von sexuellem Kindesmissbrauch zu bezahlen. Genauso KI zu kaufen, zu besitzen oder zu verbreiten, die für Missbrauch genutzt wird. Und das waren die Nachrichten mit Jan-Henner Reitze.
2: Das Wetter. Diese Nacht können wir nochmal gut durchlüften. Die Werte gehen auf 19 bis 15 Grad zurück. Morgen ist es dann so wie heute. Die Sonne brennt runter. Es gibt ein paar dicke Wolken. Aber es heizt sich dann nochmal mehr auf. Morgen sind Höchstwerte zwischen 30 und 33 Grad drin. Am Mittwoch sogar bis zu 39.
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2: Fahrt bitte vorsichtig. Wir haben eine Warnmeldung drin von der A4. Olpe Richtung Köln. Zwischen Refrath und Köln-Merheim. Gefahr durch Fußgänger auf der Fahrbahn. Und noch ein bisschen dichter Verkehr gerade auf der A3. Oberhausen Richtung Köln. Zwischen Kreuz Breitscheid und Kreuz Ratingen Ost. 2 Minuten länger dauert es da. Kommt gut durch.
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2: Mit Markus Steinacker und prominenten Geburtstagskindern heute. Zweien, die unterschiedlicher nicht sein könnten. Campino und der Wendler ist eine Steilvorlage für unseren Hannes Höfer. Neue Comedy, gleich bei uns.

0: Einen schönen Montagabend euch. Wir haben den 22. Juni und heute knallen die Korken bei so manchen Promis. Heute haben unter anderem Campino von den Toten Hosen, aber auch der Wendler Geburtstag. Glaube nicht, dass die beiden zusammen feiern. Überhaupt. Was macht der Wendler eigentlich?
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2: Ja, was macht eigentlich der Wendler? Die Jüngeren kennen ihn wahrscheinlich nur als den OnlyFans-Account-Manager seiner Frau. Aber bevor der komplett den Verstand verloren hat und nach Florida gegangen ist, um da als Zauberer an Tankstellen aufzutreten, hat der mal ziemlich erfolgreich Musik gemacht. Ja, Schlager. Sie liebt den DJ oder dann war da noch, dann war da hier von, nee, das war Icke Hüftgold. Egal, also der hat richtig guten Schlager gemacht. Da zuckt's auch direkt bei mir. Bin ja dreimaliger Disco-Fox-Hallenmeister auf dem 80. meiner Oma geworden. Also ich kann mehr als den Grundschritt. Ja. Und vergessen die Performance mit Tante Erna zu einem Bett im Kornfeld. Ein, zwei Tipp, Brezel, Körbchen, dann die Erna durch die Schiebetür. Am Ende gab's von der Jury 3x10 Punkte und eine Flasche Eierlikör. Einer der besten Abende meines Lebens. Worüber haben wir nochmal gesprochen? Ach ja, der Wendler. Ja, der ist bekloppt geworden. Und immer dran denken, Hebefiguren sind keine Kunst, das ist Physik. Also immer mit dem Orthopäden absprechen.
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0: Und hier kommt die weltweite Version des Wendlers für euch. Mr. Worldwide, Pitbull, Fireball oder auch Sommer 26.
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Bitte vervollständigen Sie diesen Satz. Wow, we're going to... Ja, Ibiza. Vollkommen richtig. Von wem ist der Song nochmal? Ja, genau, von den Venga Boys. Und die sind jetzt am Samstag auch mit dabei beim Rainbow Festival am Fühlinger See in Köln. Also müssen wir der Band und deren Geschichte nochmal genau auf den Zahn fühlen. Machen wir auch gleich. Ich bin Markus Steinacker. Das ist Miley Cyrus. Schönen Montagabend euch.

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0: Gibt's jetzt am Samstag am Fühlinger See in Köln. Präsentiert von uns und ja, 90er-Jahre-Fans, die kommen jetzt voll auf ihre Kosten, wenn Kollege Jonas Mikulajczak auspackt.
3: Hört ihr sie kommen? Die geballte 90er-Jahre-Energie rast mit 200 Sachen Richtung Rainbow Festival. Die Venga Boys sind schrill, laut und bunt. Also könnten nicht besser zum Rainbow Festival passen. Wenn die 90er-Jahre-Legenden aus den Niederlanden auf dem Rainbow Festival performen, dann bleibt keiner still sitzen. Der Venga Bus ist nicht nur Songtext, sondern auch die Entstehungsgeschichte. Mit einem Schulbus reiste Produzent Wessel van Dieten quer durch Spanien und legte illegal als DJ an Stränden auf, bis sich die spanische Nationalgarde einschalten musste. Die Idee Venga Bus und Venga Boys war geboren. Bis heute verbreiten sie gute Laune pur. Natürlich immer in ikonischen Outfits. Cowboy, Kämpferin, Püppchen und Matrose. Nur Moderatorin Olivia Jones könnte ihnen am 27. Juni styletechnisch das Wasser reichen. Eins ist aber klar, die Stimmung wird grandios. Besonders mit eurer Hilfe.
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5: The Venga Bus is coming and everybody's jumping. 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
1: Ich bin Dirk Zeitler. Die Experten der Rentenkommission schlagen vor, dass wir zukünftig einen Teil unserer Rente am Aktienmarkt finanzieren. Mit Unterstützung der Arbeitgeber. Doch deren Verbände stellen sich quer. Auch vom geplanten Ende der Minijobs halten sie wenig.
2: Minijobs, die soll es bald nur noch für Schüler und Studierende geben. So zumindest der Plan der Rentenexperten. Und Millionen, die im Moment sozialversicherungsfrei arbeiten, die sind ziemlich verunsichert. An den Minijobs festhalten will auf jeden Fall der Arbeitgeberpräsident. Es geht wie so oft ums Geld und deshalb sieht er auch die Kapitalmarktrente kritisch. Die, sagt er, sei zwar im Prinzip sinnvoll, aber für die Unternehmer, die die Hälfte schultern sollen, schlicht zu teuer. Claudia Wächter, Nachrichtenredaktion.
1: Die USA lockern Sanktionen für iranisches Öl, US-Verbote für Produktion, Lieferung und Verkauf von Rohöl aus dem Iran oder Produkte, die etwas damit zu tun haben, sind bis Ende August ausgesetzt. Nach Aussagen der USA ist das ein Teil der getroffenen Vereinbarung mit dem Iran, mit dem der Krieg in der Region beendet und die Straße von Hormuz wieder geöffnet werden soll. Unter anderem als Folge des Iran-Kriegs erwartet der Bundesverband der deutschen Industrie für Deutschland im laufenden Jahr nur noch ein Wachstum von 0,4%. Zu Jahresbeginn war der BDI noch von einem Wachstum von 1% für 2026 ausgegangen.
3: Der Verband hat zwar schon die jüngste Einigung auf ein Rahmenabkommen zwischen den USA und dem Iran berücksichtigt, trotzdem sind die Folgen des Kriegs wohl noch länger zu spüren. Der BDI geht davon aus, dass der Druck auf die deutsche Wirtschaft hoch bleibt und hofft nun auf die Bundesregierung. Ein beherztes Reformpaket der Koalition könnte die Stimmung im Land positiv beeinflussen und für Impulse sorgen. Aktuell investieren viele Unternehmen aber lieber im Ausland. Dadurch kommt es zu Insolvenzen und Arbeitsplätze gehen verloren. Und bei einem geringeren Wachstum dürfte das so weitergehen. Thomas Brock, Berlin.
1: Zum Sport. Ausnahmekönner Lionel Messi hat Argentinien vorzeitig in die K.O.-Runde geschossen und Miroslav Klose als WM-Rekordtorschützen abgelöst. Messi trumpfte wieder groß auf und war mit einem Doppelpack beim 2:0 im zweiten Gruppenspiel gegen Österreich erneut umjubelter Matchwinner des Weltmeisters. Das waren die Nachrichten mit Dirk Zeitler.
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4: Mit Markus Steinacker und natürlich habe auch ich ein bisschen ein Klugscheißer-Gen in mir. Ich bin ja schließlich ein Mann. Aber da kommt jetzt die Kollegin Laura Potting um die Ecke und verrät uns, was wir im Alltag so alles falsch machen. Und da lerne ich dann auch noch gerne ein bisschen dazu. Gleich topaktuell, was wir alles beim Erdbeernaschen falsch machen.

0: Kurze Frage in die Runde. Wascht ihr euren Reis? Soll man ja machen. Wusste ich bis vor kurzem auch nicht. Aber wir lernen immer wieder was dazu. Und da gibt es echt einige Sachen, die wir wirklich noch lernen können. Kollegin Laura Potting zum Beispiel weiß, bei Erdbeeren, da kann man viel falsch, aber auch viel richtig machen.
1: Erdbeeren musst du waschen, bevor du sie isst. Gut, das wusste ich. Ach, Gott sei Dank. Allerdings habe ich sie immer schön unter den kalten Wasserstrahl gehalten. Und das ist nicht so gut. Der kann die Erdbeeren nämlich verletzen. Besser ist es, wenn du die schonend im Wasserbad wäschst. Das gilt auch für mich. So, weiter. Und dann ist es auch noch wichtig, dass du dieses grüne, dieses Dings da an der Erdbeere, wie heißt denn das? Kelch. Ha, witzig. Und wenn man den abschneidet, ne, dann heißt das Entkelchen. Jetzt habe ich auch ein neues Wort für sich betrinken gefunden. Hervorragend. Jedenfalls müsst ihr das Grünzeug bei der Erdbeere beim Waschen noch dran lassen. Ansonsten dringt nämlich Wasser in die Erdbeere ein und verwässert den Geschmack. So das Bundeszentrum für Ernährung. Und wo wir es gerade von Waschen haben, einige von euch werden ihr Hähnchen sicherlich waschen, bevor sie es zubereiten. Das nicht machen, denn das Hühnchen kann mit Keimen belastet sein. Beim Berühren und beim Abspülen unter dem Wasserhahn können die Bakterien dann über die Hände und mit Wasserspritzern in der Küche verteilt werden, so die Verbraucherzentrale NRW. Also besser direkt mit einer Gabel auf den Grill oder in die Pfanne geben. Wisst ihr Bescheid? Ich habe jetzt fertig und ich suche mir jetzt irgendwo was zum Entkelchen.
0: Ja, dann Prost. Übrigens, falls ihr auch so Beispiele habt von Dingen, die ihr immer falsch gemacht habt oder Tipps, die euch das Leben einfacher gemacht haben, immer her damit. Meldet euch gerne über unsere Homepage.

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mit Markus Steinacker und mit ein paar schönen Plätzchen zum Abkühlen hier bei uns in NRW. Was bin ich froh, dass wir so tolle Reporter haben, die für uns unterwegs sind. Kollege Jonas Mikulajczak war unterwegs. Wir hören gleich mal rein, wo es kühl ist.

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0: es wird immer heißer in den nächsten Tagen. Und so langsam gehen einem die Optionen zum Abkühlen aus. Ich meine, die Freibäder sind rappelvoll, aber nach dem fünften Eis tut dir dann auch der Bauch weh. Es gibt zum Glück aber ein paar schöne Orte hier in NRW, wo wir uns abkühlen können. Die Tropfsteinhöhle in Attendorn zum Beispiel. Da ist es nicht nur kühl, kann man auch schön gucken. Eine andere Option ist der Nebelweg in Bad Waldlisborn in der Nähe von Lippstadt. Da haben wir unseren Kollegen Jonas Mikulajczak mal zum Abkühlen hingeschickt.
1: Wunderschöner kleiner Ort hier, auch ein wunderschöner kleiner Kurpark. Und hier in diesem Park ist jetzt so ein ganz kleiner Pfad, hier geschützt von Bäumen, das heißt, die Sonne knallt nicht rein. Aber hier stehen auch, ich habe nicht nachgezählt, aber lass es 15 Stück von so 4 bis 5 Meter hohen Stangen. Also es sieht ein bisschen aus, als hätte man hier Laternen aufgestellt, aber vergessen, die Lampen dran zu schrauben. Und die werden jetzt gleich um halb angehen und dann wird hier Wassernebel verteilt. Oh, ich höre was. Oh, oh, herrlich. Oh, ist das herrlich. Aus diesen Stangen kommt jetzt Wassernebel raus, der sich so ganz langsam hier über die Wiese, über den Weg verteilt und kühlt hier die Luft aber auch gerade allgemein unglaublich ab. Also es fühlt sich nicht an, als wären gerade 30 Grad. Tut schon gut jetzt bei dem Wetter, oder?
2: Ja, auf jeden Fall. Kann man sich mal kurz eine Abkühlung holen.
3: Wie ein leichter
4: Nieselregen, würde ich sagen.
5: Wie eine leichte Dusche, wie Deo. Am Körper. Komplett.
1: Es ist auch visuell wunderschön. Zum einen scheint die Sonne genauso, dass ich gerade einen kleinen Regenbogen vor mir sehe. Aber die Sonne scheint auch durch die Bäume. Und mit dem Nebel sind hier so kleine Lichtsäulen. Also das ist idyllisch hier. Ich will mich nicht wegbewegen, weil es einfach so eine herrliche Temperatur hier ist. Ich würde mir das genauso jetzt bitte im Büro wünschen. Dankeschön. Ja.
0: Also Kollege Jonas, den haben sie auf jeden Fall damit gekriegt. Den Nebelweg findet ihr in Bad Waldlisborn in der Nähe von Lippstadt. Der Eintritt ist frei. Könnt ihr also einfach so schön durchspazieren.
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1: Ich bin Dirk Zeitler. Nach neuen produktiven Gesprächen mit dem Iran setzen die USA Teile ihrer Sanktionen gegen den Iran vorübergehend aus. Die Maßnahme könnte dem Iran Milliarden einbringen und die Energiemärkte beruhigen.
2: Die gelockerten Sanktionen betreffen vor allem den Verkauf und Export von iranischem Öl. Die USA wollen damit vor allem die Energiemärkte beruhigen. Die jüngsten Verhandlungen mit dem Iran werden als produktiv beschrieben. Teheran habe freie Schifffahrt durch die Straße von Hormuz versprochen und gewähre auch Inspekteuren der Internationalen Atomenergiebehörde Zugang, hieß es. Dem Iran werden bei weiteren Zugeständnissen weitere wirtschaftliche Vorteile versprochen. Die Verhandlungen in der Schweiz dauern an. Aus den USA, Tina Eck.
1: Die Experten der Rentenkommission schlagen vor, dass wir zukünftig einen Teil unserer Rente am Aktienmarkt finanzieren, mit Unterstützung der Arbeitgeber. Doch deren Verbände stellen sich quer. Auch vom geplanten Ende der Minijobs halten sie wenig.
3: Minijobs, die soll es bald nur noch für Schüler und Studierende geben. So zumindest der Plan der Rentenexperten. Und Millionen, die im Moment sozialversicherungsfrei arbeiten, die sind ziemlich verunsichert. An den Minijobs festhalten will auf jeden Fall der Arbeitgeberpräsident. Es geht wie so oft ums Geld und deshalb sieht er auch die Kapitalmarktrente kritisch. Die, sagt er, sei zwar im Prinzip sinnvoll, aber für die Unternehmer, die die Hälfte schultern sollen, schlicht zu teuer. Claudia Wächter, Nachrichtenredaktion.
1: Bei einem Schusswaffenvorfall im kanadischen Montreal sind 3 Menschen getötet worden. Dabei handele es sich um einen Polizisten, einen Bürger und einen Angreifer, sagte ein Polizist. Der Beamte sprach von einem Albtraum.

0: dessen Hintergründe noch offen seien. Er erwarte neue Erkenntnisse in den kommenden Stunden. Zum Sport. Ausnahmekönner Lionel Messi hat Argentinien bei der Fußball-WM vorzeitig in die K.O.-Runde geschossen und Miroslav Klose als WM-Rekordtorschützen abgelöst. Messi trumpfte wieder groß auf und war mit einem Doppelpack beim 2:0 im zweiten Gruppenspiel gegen Österreich erneut umjubelter Matchwinner des Weltmeisters. Und das waren die Nachrichten mit Dirk Zeitler.
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2: Mit Markus Steinacker. Eine angenehme Nacht euch. Haben wir keine Tropennacht, ne? 15 bis 19 Grad. Also die 20 knacken wir diese Nacht halt nicht. Entspanntes Runterkommen und Abkühlen euch. Jetzt mit The Goo Goo Dolls und Iris.

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3: Ich habe eine neue Partnerin kennengelernt. Ich bin jetzt schon seit einigen Jahren mit einer wirklich fantastischen Frau zusammen. Allerdings musste ich letztens als Gamechanger meines Lebens feststellen, dass es einen Grund gibt, warum diese Frau sich in mich verliebt hat. Die hat nämlich überhaupt keinen Geschmack. Wirklich gar keinen Geschmack. Das überrascht jetzt viele hier nicht, das spüre ich gerade schon. Aber es war für mich, also meine Frau ist überraschenderweise eine sehr gut aussehende Frau. Sie ist wirklich so eine klassische 10. Kennt ihr diese Einteilung? 10? 10 bedeutet also von Gott an einem guten Tag aus einem Stück Marmor geschlagen. Wirklich. Und ich bin eine 4. Also ich bin jetzt keine 1 so, weiß ich nicht, passt bei den Goonies aufs Piratenschiff auf oder so. Ich bin so eine klassische 4. Ich bin so ein besser als nix Mann. So an Karneval, nach 6 Kölsch, ich alleine auf der Tanzfläche, guckst du als Frau rüber und denkst, ja, besser als nix.
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1: Ich bin Dirk Zeitler. Nach neuen produktiven Gesprächen mit dem Iran setzen die USA Teile ihrer Sanktionen gegen den Iran vorübergehend aus. Die Maßnahme könnte dem Iran Milliarden einbringen und die Energiemärkte beruhigen.
2: Die gelockerten Sanktionen betreffen vor allem den Verkauf und Export von iranischem Öl. Die USA wollen damit vor allem die Energiemärkte beruhigen. Die jüngsten Verhandlungen mit dem Iran werden als produktiv beschrieben. Teheran habe freie Schifffahrt durch die Straße von Hormuz versprochen und gewähre auch Inspekteuren der Internationalen Atomenergiebehörde Zugang, hieß es. Dem Iran werden bei weiteren Zugeständnissen weitere wirtschaftliche Vorteile versprochen. Die Verhandlungen in der Schweiz dauern an. Aus den USA, Tina Eck.
1: Die Experten der Rentenkommission schlagen vor, dass wir zukünftig einen Teil unserer Rente am Aktienmarkt finanzieren, mit Unterstützung der Arbeitgeber. Doch deren Verbände stellen sich quer. Auch vom geplanten Ende der Minijobs halten sie wenig.
3: Minijobs, die soll es bald nur noch für Schüler und Studierende geben. So zumindest der Plan der Rentenexperten. Und Millionen, die im Moment sozialversicherungsfrei arbeiten, die sind ziemlich verunsichert. An den Minijobs festhalten will auf jeden Fall der Arbeitgeberpräsident. Es geht wie so oft ums Geld und deshalb sieht er auch die Kapital.

0: Marktrente kritisch. Die, sagt er, sei zwar im Prinzip sinnvoll, aber für die Unternehmer, die die Hälfte schultern sollen, schlicht zu teuer. Claudia Wächter, Nachrichtenredaktion.
1: Bei einem Schusswaffenvorfall im kanadischen Montreal sind 3 Menschen getötet worden. Dabei handele es sich um einen Polizisten, einen Bürger und einen Angreifer, sagte ein Polizist. Der Beamte sprach von einem Albtraum, dessen Hintergründe noch offen seien. Er erwarte neue Erkenntnisse in den kommenden Stunden. Zum Sport. Ausnahmekönner Lionel Messi hat Argentinien bei der Fußball-WM vorzeitig in die K.O.-Runde geschossen und Miroslav Klose als WM-Rekordtorschützen abgelöst. Messi trumpfte wieder groß auf und war mit einem Doppelpack beim 2:0 im zweiten Gruppenspiel gegen Österreich erneut umjubelter Matchwinner des Weltmeisters.
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3: Schöne Nacht euch, und da sind wir auch schon wieder im Dienstag. Also dauert es gar nicht mehr so lange, bis Deutschland wieder spielt. Heute der Tag noch, Mittwoch noch, und dann spielt Deutschland schon wieder gegen Ecuador. Da sind wir sehr optimistisch. Nico Santos übrigens ist ja auf Mallorca groß geworden. Und ich sag mal so, 2 Herzen schlagen fußballerisch in seiner Brust. Ja. Er drückt natürlich den Spaniern die Daumen. Für die lief es auch nicht so pralle, haben erst ein Spiel gewonnen. Aber ich sag mal so, mehr Herz nimmt wahrscheinlich das deutsche Herz dann ein bei dieser Fußball-Weltmeisterschaft. Nico Santos hören wir jetzt mit Human Being.

0: Ja, nicht zu viel tun heute auf der Arbeit. Ich meine, heute geht's ja noch mit 32 Grad, aber ab morgen wird's ja schon richtig heiß. Und wir sind schon ein bisschen alle in WM-Stimmung jetzt, oder? Jetzt hat's so langsam ist der Funke mal übergesprungen, oder?
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0: Deutschland hat am Wochenende gegen die Elfenbeinküste den Sprung in die K.O.-Runde geschafft. Gespielt wurde in Toronto und da waren auch Fans hier aus NRW am Start. Mittendrin die selbsternannte Legendentruppe aus Höxter. Schöne Grüße, ich weiß nicht, die sind wahrscheinlich noch nicht auf der Rückreise wieder. Die waren alle als deutsche Fußballlegenden verkleidet. Das sah cool aus.
2: Also mein Name ist Steffen und ich stelle Helmut Schön dar.
3: Ich bin Christoph und ich stelle Rudi Völler dar.
4: Ich bin Manuel und ich bin der Franz.
5: Ich bin der Markus und ich bin der Gerd Paul Breitmüller. Eine Kombination aus Gerd Müller und Paul Breitner.
0: Ich mag das. Verkleidet sind sie da rumgelaufen. Die Freunde begleiten das deutsche Team tatsächlich schon seit Jahren zu allen wichtigen Spielen.
2: In Bayern kam die Idee, dass wir uns vielleicht auch ein kleines Motto aneignen könnten. Und das Motto ist die Legenden, die deutschen Legenden. Und da haben wir mit unserer Fünfergruppe, die wir sind, hat sich jeder einen Charakter ausgesucht. Rudi Völler lag auf der Hand, weil man hat mir gesagt, ich hätte seine Nase. Ich habe ihn in der Tat auch vor 4-5 Wochen getroffen. Er sagte mir dann, er hätte gerne auch noch so viele Haare, wie ich habe. Aber ich sagte, du bist ja auch ein bisschen älter jetzt leider als ich.
0: Ach, so ein ganz nettes Gespräch, merke ich, ja. Ah, du, Rudi Völler, ja, du bist ja leider älter. Mensch, Rudi Völler und Co. Ja, die werden jetzt weiter nach New York zum dritten Gruppenspiel. Donnerstag 22 Uhr geht's gegen Ecuador. Anbrennen kann dabei nichts mehr, muss ich ganz ehrlich sagen. Deutschland ist ja Gruppensieger und steht im 16. Finale der WM.
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Hallo, Kevin Zimmer hier. Ich muss euch eine sehr charmante Geschichte von meinem Wochenende erzählen. Ich habe am Wochenende in den Niederlanden Fußball-WM geguckt. Schön draußen, strahlender Sonnenschein. Die hatten so einen riesigen Fernseher in der Kneipe da hochgefahren. Alle an der Straße standen dann da, haben geguckt. Ne? Als das Spiel zu Ende war, bin ich dann rüber, habe ich gefragt, ja, und zeigt ihr dann hier gleich auch das Deutschlandspiel? Und der Typ von der Bar lächelt mich an und sagt, nee. Und wisst ihr, was er währenddessen gemacht hat? Er mich angelächelt hat und nee gesagt hat. Hat er per Fernbedienung den Fernseher runterfahren lassen. Hat mich angelächelt und nee. Und er hatte sichtlich Freude daran, mir das so zu sagen. One more time. Holländer, irgendwie mag ich sie ja, ne?

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0: Michael Schulte. Und 5 a.m. Wir werden heute und ab morgen dann ganz besonders richtig ins Schwitzen kommen. Ich sag's, wie es ist, ja? Morgen bis zu 39 Grad. Was reimt sich am besten auf Hitze? Atze.
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3: Ja, nee, ist klar. Bah, ist das warm geworden, oder? Ganz ehrlich, schwitzt ihr auch so? Wie heiß will das denn werden? 34, 35, 36 Grad. Wer bietet mehr? Ja, ist das denn noch Wetter oder ist das schon eine Hitzeauktion? Jetzt wissen wir auch mal, wie sich so ein halbes Hähnchen fühlt im Frau-Holle-Grill. Und dem halben Hähnchen geht es noch besser als uns, weil die andere Hälfte liegt ja noch im Kühlschrank. Da versuche ich gleich auch mal reinzukommen. Ja, was denn? Wenigstens mal die Füße ins Gemüsefach stecken. Ich rufe nachher mal bei Sixt an und frage, ob die mir einen Bofrost-Lieferwagen leihen können. Ja, was denn? Man muss pfiffig sein bei dem Wetter, bevor einem das Hirn wegschmilzt. Warum denn nicht mal das Public Viewing in die Eishalle verlegen? Ja, da kommt außer mir auch mal wieder keiner drauf. Ja, bitte, gern geschehen. Ihr merkt, Hochsommer will organisiert sein. Erste Regel, immer kühle Plätze suchen. Zur Not einfach mal auf die Sonnenbank. Schön eine halbe Stunde abkühlen. Das wirkt Wunder, ja, und man wird auch noch braun. Zweitens, viel trinken, mindestens 3 Liter am Tag. Ja, und zwischendurch auch ruhig mal ein Wasser. Und drittens, gelassen bleiben. Streng nach dem Motto, Sommer ist, wenn die Klobrille mit dir aufsteht.
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1: Ich bin Dirk Zeitler. Nach neuen produktiven Gesprächen mit dem Iran setzen die USA Teile ihrer Sanktionen gegen den Iran vorübergehend aus. Die Maßnahme könnte dem Iran Milliarden einbringen und die Energiemärkte beruhigen.
2: Die gelockerten Sanktionen betreffen vor allem den Verkauf und Export von iranischem Öl. Die USA wollen damit vor allem die Energiemärkte beruhigen. Die jüngsten Verhandlungen mit dem Iran werden als produktiv beschrieben. Teheran habe freie Schifffahrt durch die Straße von Hormuz versprochen und gewähre auch Inspekteuren der internationalen Atomenergiebehörde Zugang, hieß es. Dem Iran werden bei weiteren Zugeständnissen weitere wirtschaftliche Vorteile versprochen. Die Verhandlungen in der Schweiz dauern an. Aus den USA, Tina Eck.
1: Unter anderem als Folge des Iran-Kriegs erwartet der Bundesverband der deutschen Industrie für Deutschland im laufenden Jahr nur noch ein Wachstum von 0,4%. Das Wachstum in Deutschland gehe vorrangig auf staatliche Investitionen zurück, sagte Hauptgeschäftsführerin Tanja Gönner. Die bremsenden Effekte des Iran-Kriegs wirkten trotz der Einigung zwischen dem Iran und den USA empfindlich nach. Wegen eines Brandes auf einem Passagierschiff an der Moselschleuse in St. Aldegund ist die Feuerwehr im Einsatz. An Bord des Schiffes befinden sich den Angaben nach 237 Passagiere. Nach ersten Erkenntnissen brach das Feuer im Technikraum aus. Verletzt wurde demnach zunächst niemand. Zum Sport. Ausnahmekönner Lionel Messi hat Argentinien vorzeitig in die K.O.-Runde geschossen und Miroslav Klose als WM-Rekordtorschützen abgelöst. Zwei Tage vor seinem 39. Geburtstag war Messi mit einem Doppelpack beim 2:0 im zweiten Gruppenspiel gegen Österreich erneut umjubelter Matchwinner des Weltmeisters.
3: Argentiniens Fans im Stadion von Dallas waren außer sich, als Messi in der Nachspielzeit mit seinem zweiten Treffer das Spiel entschied. Österreich bekam den Superstar des Weltmeisters nie richtig in den Griff, der nach 9 Minuten schon einen Foulelfmeter verschossen hatte. Aber in Minute 39 schlug er dann das erste Mal zu und überholte damit schon Miro Klose. Der hat übrigens dem neuen Rekordtorschützen sofort gratuliert. Lionel Messi ist für mich der beste Fußballer aller Zeiten. Glückwunsch, Champion, so unser 2014er Weltmeister. Thomas Thonfeld, Sportredaktion.
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4: Kommt gut durch diese Nacht, die noch relativ kühl ist. Also dafür, was uns in dieser Woche noch erwarten wird, können wir wirklich sagen, hoi, da haben wir in dieser Nacht aber nochmal Glück gehabt, würde ich sagen, oder? Nur bis 19 Grad, also knapp noch unter 20 Grad. Kann man fast mal die Fenster aufsetzen jetzt. Here's Mike and the Mechanics.

Optimist ist übrigens ja auch unser Motto für Donnerstag. Letztes Spiel der Deutschen in der Vorrunde gegen Ecuador. Wir sind ja schon weiter, aber trotzdem, ich bleibe einfach optimistisch, dass auch dieses Spiel sehr, sehr gut wird. Vielleicht wollt ihr ja auch nach Ecuador auswandern. Immer schönes Wetter. Immer mehr Deutsche wollen nämlich wirklich ins Ausland auswandern, weil sie lieber im Ausland nicht leben wollen, aber sie wollen viel lieber dort arbeiten. Witzigerweise vor allen Dingen Menschen, die mehr als 6.000 Euro im Monat verdienen, also reichere Menschen. Warum? Laut dieser Umfrage sind vor allen Dingen die Steuerbelastungen in Deutschland ein Grund dafür. Die wollen ihr Geld halt behalten, ja? Immer noch liebstes Auswandererland für uns Deutsche, die Schweiz. Wobei ich dachte, das Geld, was du da behältst, das gibst du dann da für die Lebensunterhaltungskosten wieder aus. Das ist so teuer doch dann, Mensch, ja. Dann Großbritannien und dann USA. Wobei seit Trump haben viele auch nicht mehr so Bock auf die USA. Das wird dann schon im Vergleich weniger. Fürs Wetter müssen wir zumindest nicht mehr auswandern. Das ist so schön. Irgendjemand wird sicherlich vor Freude jetzt mal ein Saxophon rausholen.

0: kommt durch diese warme Nacht. Es ist noch keine Tropennacht. Das erreichen wir hier erst bei Temperaturen über 20 Grad. Also von daher ist es noch relativ entspannt. Und wenn ihr entspannt seid, bin ich es auch. Und Marlon Rudette auch. Den hören wir jetzt. Ich wünsche euch eine schöne Nacht mit uns. New Age hier bei uns.
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0: Ach, das wird doch super an diesem Wochenende. Sonnenschein, Musik auf der Bühne, ein See in der Nähe, das ist wie Urlaub. Ja, mit dabei die No Angels, Boney M, die Venga Boys, Felix Jähn und viele, viele mehr. 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Moderiert wird das Ganze nämlich auch von Olivia Jones und die ist auch besonders stolz dabei zu sein, hat sie uns gesagt.
3: Gerade im Moment ist es wichtig, ein Zeichen zu setzen, wo Rechte von queeren Menschen wieder in Frage gestellt werden. Und ich bin wirklich sehr stolz, da wirklich ein Teil sein zu dürfen.
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0: Aha, okay. 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Wir wünschen euch ganz viel Spaß und der Kollege hier wird auch auftreten. Anreise ist auch nicht so weit. Kommt er aus Fellbad? Hier ist Kamrad.
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